0: von tatsächlichen Anhaltspunkten, dass auf dem Flughafengelände eine Explosion herbeigeführt werden sollte. Dazu seien an der Drohne professioneller Sprengstoff und ein Zünder angebracht worden. Die Drohne war in der Nacht zum Mittwoch in der Nähe von ukrainischen Antonov-Flugzeugen entdeckt worden. Experten entschärften die Sprengladung. Die Ermittler gehen mittlerweile zudem davon aus, dass auch der Gegenstand, mit dem eine DHL-Frachtmaschine in der Luft zusammengestoßen ist, eine Drohne war. Laut Bundesanwaltschaft handelt es sich um einen schwerwiegenden Angriff auf die Infrastruktur in Deutschland.
1: 85% der Deutschen sind unzufrieden mit der Arbeit der Bundesregierung. Das zeigt der aktuelle ARD-Deutschland-Trend, für den Infratest DIMAP knapp 1300 Wahlberechtigte befragt hat. Auch die Regierungsumbildung wirkte sich nicht positiv aus. Aus Berlin Sabine Henkel.
2: Wenn am kommenden Sonntag Bundestagswahlen wären, würden CDU und CSU 21% erreichen. Etwas weniger als im Juli. Die AfD kommt in dieser Umfrage auf 28%. Das ist ein leichtes Plus. Alle anderen Parteien erreichen unveränderte Prozentzahlen. Die SPD 12, die Grünen 15 und die Linke 11%. Bundeskanzler Friedrich Merz hatte einige CDU-Posten neu besetzt, darunter das Gesundheits- und das Verkehrsministerium, außerdem in der Fraktion und im Kanzleramt.
1: US-Präsident Trump versucht erneut, das Recht auf Staatsbürgerschaft durch Geburt in den USA einzuschränken. Er unterzeichnete zwei Dekrete, die sogenannten Geburtstourismus verhindern sollen. Laut Trump kommen unzählige Frauen als Touristinnen getarnt zum Entbinden in die USA, damit ihr Kind die US-Staatsbürgerschaft erhält. Dies werde nun nicht mehr möglich sein. Erst im Juni hatte der oberste Gerichtshof einen ersten solchen Versuch Trumps für verfassungswidrig erklärt. Vor der Küste Mallorcas ist eine neue Rekordwassertemperatur gemessen worden. Westlich der Insel registrierte eine Messboje 33 Grad. Das ist der höchste Wert, der jemals in einem spanischen Gewässer ermittelt wurde. Im westlichen Mittelmeer liegen die Wassertemperaturen derzeit etwa 4 Grad über dem langjährigen Durchschnitt. Das waren die Nachrichten. Das Wetter in Deutschland. Häufig trocken, im Südosten letzte Schauer bei 18 bis 7 Grad. Am Tage meist trocken, im Norden einzelne Schauer, an den Alpen Gewitter bei bis zu 19 Grad in Nordfriesland und 30 Grad am Oberrhein. Am Samstag Sonne 22 bis 33 Grad. Es ist 2.03 Uhr.
3: Und hier ist der Verkehrsservice in der ARD-Hitnacht. A1 Lübeck-Hamburg. Auf der Norderelbbrücke kommt es in beiden Richtungen mehrfach zu kurzzeitigen Sperrungen. Der Grund ist ein Schwertransport. Die A2 Hannover Richtung Berlin ist zwischen Eilsleben und Bornstedt wegen eines defekten LKWs gesperrt. Und die A44 Kassel Richtung Dortmund ist zwischen dem Dreieck Kassel Süd und Kassel Bad Wilhelmshöhe nach einem LKW-Brand gesperrt. Ich hoffe, Sie kommen gut durch. Fahren Sie vorsichtig. Und ja, weiterhin gute Fahrt.
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3: Und die kommt vom Mitteldeutschen Rundfunk aus Magdeburg. Mein Name ist Frank Eberlein. Schönen guten Morgen. So, und von hier gehen Grüße jetzt auf die Südhalbkugel. Wir haben ja auch immer wieder Hörer, die uns in Australien hören. In Australien auch die Heimat dieser Band hier, Midnight Oil. 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

Die ARD-Hitnacht, eine tolle Sendung. Also ich will mich jetzt nicht selber loben. Ich habe ja die Musik auch gar nicht gemacht. Das waren zum Beispiel die Backstreet Boys, die diesen wundervollen Song fabriziert haben.

30 Jahren, aber tolle Sendung, hat gerade Erich geschrieben, der uns, glaube ich, in Hessen hört. Ja, Erich, ne? Schöne Grüße nach Hessen und jetzt nach dem Backstreet Boys brauchen wir mal so ein paar Girls. Wie wäre es mit den Supremes? Die sind ja legendär inzwischen, ne? Mit Diana Ross da am Anfang, dann ist sie Solistin geworden, die anderen haben weitergemacht. Und einer der ganz großen Hits war der hier im Jahr 1965.

0: und jetzt ist schon wieder 2.30 Uhr, halb drei am frühen Freitagmorgen. Hier ist der Verkehrsservice in der ARD-Hitnacht. A1 Lübeck-Hamburg auf der Norderelbbrücke kommt es in beiden Richtungen mehrfach zu kurzzeitigen Sperrungen. Der Grund ist ein Schwertransport. Dann die A2 Hannover Richtung Berlin, die ist zwischen Eilsleben und Bornstedt wegen eines defekten LKWs gesperrt. Und noch eine Meldung für die A44 Kassel Richtung Dortmund. Die Fahrbahn zwischen dem Dreieck Kassel Süd und Kassel Bad Wilhelmshöhe ist nach einem LKW-Brand gesperrt. Ich hoffe, Sie kommen gut durch, fahren Sie vorsichtig und kommen Sie gut an Ihr Ziel.
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Tja, die Fußballhymne aus dem Jahr 2014 von Andreas Burani. Auf uns. Ja, da ging's so richtig zur Sache. Krach, Bumm, Krawall, ne? Aber es gab auch in der Musikgeschichte immer wieder richtig schöne Balladen, die unter die Haut gehen, die einfach beruhigen. Und vielleicht brauchen Sie sowas gerade jetzt, wenn Sie irgendwo unterwegs sind. Und ja, dann genießen Sie jetzt hier die Cars, ne? Mit Drive. Passt ja auch für alle, die jetzt durch diese Nacht in den Freitag fahren. Hier ist die ARD-Hitnacht.

Ja, eigentlich sind Popsongs Massenware und nur für eine kurze Lebensdauer vorgesehen. Das wissen die Leute, die diese Songs machen, Produzenten, Autoren und auch Künstler. Und viele Popsongs sind ja auch nach einigen Wochen wieder vergessen. Das wollen wir mal an dieser Stelle nicht vergessen. Aber es gibt eben auch welche, und es werden immer mehr, die zu Evergreens werden, zu Hits, die auch Jahre oder gar Jahrzehnte später noch rauf und runter gespielt werden und demzufolge gar nicht altern oder in Vergessenheit geraten können, wie zum Beispiel Suburbia von den Pet Shop Boys. Und Neil Tennant und Chris Lowe, also die beiden Pet Shop Boys aus London, haben ja da einiges abgeliefert, was sozusagen für die Ewigkeit bleibt. Und das ist auch gut so. 9 Minuten vor 3 haben wir es, die ARD-Hitnacht, jetzt mit Musik aus Schweden. Hier sind Ace of Base.

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1: Um 3 Uhr mit Ronald Lessig. Die Bundesanwaltschaft hat die Ermittlungen zu dem Fund einer Sprengstoffdrohne auf dem Leipziger Flughafen übernommen. Die Karlsruher Behörde spricht von einem schwerwiegenden Angriff auf die deutsche Infrastruktur. Aus der Nachrichtenredaktion Thorsten Lange.
2: Bisher hatten die Behörden in Sachsen die Ermittlungen geführt. Die Bundesanwaltschaft sieht Anhaltspunkte dafür, dass mit der Drohne eine Explosion herbeigeführt werden sollte. Wer dahinter stecken könnte, das teilte sie nicht mit. Zudem gehen die Ermittler inzwischen davon aus, dass auch der Gegenstand, mit dem ein DHL-Flugzeug in der Luft zusammengestoßen ist, eine Drohne war. Die Sprengstoffdrohne ist auf dem Airport in der Nähe von ukrainischen Antonov-Transportmaschinen entdeckt worden. Berichte, die Frachtflugzeuge hätten Munition geladen, bestätigten sich nicht.
1: Die AfD baut laut aktuellem ARD-Deutschland-Trend ihren Vorsprung zur Union weiter aus. Wäre am kommenden Sonntag Bundestagswahl, käme die Partei demnach auf 28%. Die Union verliert weiter an Zustimmung und kommt nur noch auf 21%. Die SPD liegt unverändert bei 12%, die Linke bei 11%, die Grünen bei 15%. Mit der Bundesregierung zufrieden sind nur 13% der Befragten. 85% äußerten sich unzufrieden. US-Präsident Trump versucht erneut, das Recht auf Staatsbürgerschaft durch Geburt einzuschränken. Einen ähnlichen Vorstoß hatte der Oberste Gerichtshof im Juni für verfassungswidrig erklärt. Aus der Nachrichtenredaktion Christiane Rüther.
3: Trump hat am Abend 2 Dekrete unterzeichnet. Das erste schränkt das Recht auf Staatsbürgerschaft durch Geburt für bestimmte Gruppen ein. Dazu zählen Kinder von Eltern, die als feindliche Ausländer eingestuft werden, aber auch Kinder, deren Eltern in den USA für eine ausländische Regierung arbeiten. Der zweite Erlass richtet sich gegen sogenannten Geburtstourismus. Laut Trump kommen unzählige ausländische Frauen als Touristinnen zum Entbinden in die USA, damit ihr Kind die US-Staatsbürgerschaft erhält. Das soll nun nicht mehr möglich sein.
1: Vor der Küste Mallorcas ist eine neue Rekordwassertemperatur gemessen worden. Westlich der Insel registrierte eine Messboje 33 Grad. Das ist der höchste Wert, der jemals in einem spanischen Gewässer ermittelt wurde. Im westlichen Mittelmeer liegen die Wassertemperaturen derzeit etwa 4 Grad über dem langjährigen Durchschnitt. Die immer weiter steigenden Meerestemperaturen erhöhen unter anderem die Gefahr heftiger Stürme mit sintflutartigen Regenfällen im Herbst. Das waren die Nachrichten. Das Wetter in Deutschland. Häufig trocken im Südosten, letzte Schauer bei 18 bis 7 Grad. Am Tage meist trocken, im Norden einzelne Schauer, an den Alpen Gewitter bei 19 Grad in Nordfriesland und bis 30 Grad am Oberrhein. Am Samstag viel Sonne bei 22 bis 33 Grad. Es ist 3.03 Uhr.
4: Und hier ist der Verkehrsservice in der ARD-Hitnacht. A1 Lübeck-Hamburg. Auf der Norderelbbrücke kommt es in beiden Richtungen mehrfach zu kurzzeitigen Sperrungen. Der Grund ist ein Schwertransport. Die A2 Hannover Richtung Berlin ist zwischen Eilsleben und Bornstedt wegen eines defekten LKWs gesperrt. Die A28 Oldenburg Richtung Leer ist zwischen Westerstede und Westerstede West nach einem Unfall gesperrt. Und die A44 Kassel Richtung Dortmund ist zwischen dem Dreieck Kassel Süd und Kassel Bad Wilhelmshöhe nach einem LKW-Brand ebenfalls gesperrt. Ich wünsche Ihnen eine gute und sichere Fahrt in den neuen Tag.
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4: Aus Magdeburg, herzliche Grüße hier im Studio für Sie, Frank Eberlein, auch in dieser Stunde. Und jetzt gibt's Musik von einer legendären Band, die war schon in den 70ern ganz groß angesagt. Blondie mit Frontfrau Debbie Harry aus den 90ern. Comeback Hit, Maria.

Tja, ein echter Klassiker aus den 60ern. A Whiter Shade of Pale von Procol Harum. Und das hier in der ARD Hitnacht. Und so schön immer wieder die tolle Hammond-Orgel in diesem Song zu hören. Ja, apropos Hammond, da gibt's ja den Albert Hammond. Das ist nicht der Erfinder jenes Instruments, sondern das ist einer, der viele Hits erfunden hat. Tolle Melodien geschrieben für sich und für andere. Und den hören wir auch gleich. Aber vorher habe ich noch ein paar andere schöne Sachen. Alvaro Soler zum Beispiel mit einem tollen Sommerhit. Und vorher noch eine Ballade von Cyndi Lauper hier der ARD-Hit nach Time After Time.

Ja, der Schottenrock. Irgendjemand hatte in den 70er-Jahren einmal festgestellt, dass da gar nichts ist unter dem Schottenrock. Aber das war so ein richtig schöner Schottenrock aus Glasgow von Simple Minds. Ja, Don't You Forget About Me. Und hier in der ARD-Nacht gibt's jetzt Altmeister Albert Hammond mit Never Rains in Southern California und dann Genesis, Invisible Touch.

0: Guten Morgen, es ist 3.30 Uhr, halb vier. Hier ist der Verkehrsservice in der ARD-Hitnacht. Die A7 Kassel Richtung Hannover ist zwischen Hedemünden und dem Dreieck Drammetal nach einem Unfall gesperrt. Die A28 ist in Richtung Leer zwischen Westerstede West und Apen-Remels nach einem Unfall gesperrt. Die Umleitung ist die U14 und die A44 Kassel Richtung Dortmund ist zwischen dem Dreieck Kassel Süd und Kassel-Bad Wilhelmshöhe nach einem LKW-Brand gesperrt. Ich wünsche Ihnen eine gute und sichere Fahrt.
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Ja, was denn für ein wilder Freitagmorgen, ne? Savage Garden und davor der Boss Bruce Springsteen. Jetzt haben wir es 3.40 Uhr. Ja, herzliche Grüße überall in alle Himmelsrichtungen hier aus Magdeburg. Ist ja ziemlich in der Mitte Deutschlands, ne? Wenn Sie uns im Norden, im Süden, im Osten, im Westen hören oder ganz woanders. In Asien, in Amerika, auch da kommen immer mal wieder ein paar Mails her. Dann ja, hoffe ich, dass Sie guter Dinge sind und sich jetzt auf und über Nena freuen. Hier ist sie mit Wunder geschehen. Oh.

Johnny Hates Jazz, Shattered Dreams. Und es gibt gleich noch so was Schönes aus derselben Zeit, den späten 80ern. Oder nee, da gehen wir sogar in die frühen 80er mit Spandau Ballet und Gold. Vorher habe ich noch Sascha und jetzt so kurz vor vier. Herzlichen Dank mal für Ihre lieben Nachrichten per E-Mail und auch per Telefon. Ich habe mich sehr gefreut und hoffe, ja, dass Ihnen die ARD-Nacht weiterhin so sagt und Ihnen unsere Musik gefällt.

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1: Um 4 Uhr mit Ronald Lessig. Nach dem Fund einer Sprengstoffdrohne am Leipziger Flughafen hat die Bundesanwaltschaft die Ermittlungen übernommen. Bisher waren die Landesbehörden in Sachsen zuständig. Aus Baden-Baden ARD-Terrorexperte Holger Schmidt.
2: Es handele sich um einen schwerwiegenden Angriff auf die Transport- und Logistikinfrastruktur in Deutschland, erklärt Generalbundesanwalt Jens Rommel in einer Presseerklärung. Es besteht der Verdacht des versuchten Herbeiführens einer Sprengstoffexplosion und des gefährlichen Eingriffs in den Luftverkehr, so die Bundesanwaltschaft. Und sie spricht davon, dass es wohl zwei Drohnen waren, die am Dienstagabend am Flughafen Leipzig im Einsatz waren. Denn auch der Gegenstand, mit dem eine Frachtmaschine beim Durchstarten kollidiert sei, sei mutmaßlich eine Drohne gewesen, heißt es.
1: US-Präsident Trump versucht erneut, das Recht auf Staatsbürgerschaft durch Geburt einzuschränken. Einen ähnlichen Vorstoß hatte der Oberste Gerichtshof erst im Juni für verfassungswidrig erklärt. Aus der Nachrichtenredaktion Christiane Rüther.
3: Trump hat am Abend zwei Dekrete unterzeichnet. Das erste schränkt das Recht auf Staatsbürgerschaft durch Geburt für bestimmte Gruppen ein. Dazu zählen Kinder von Eltern, die als feindliche Ausländer eingestuft werden, aber auch Kinder, deren Eltern in den USA für eine ausländische Regierung arbeiten. Der zweite Erlass richtet sich gegen sogenannten Geburtstourismus. Laut Trump kommen unzählige ausländische Frauen als Touristinnen zum Entbinden in die USA, damit ihr Kind die US-Staatsbürgerschaft erhält. Das soll nun nicht mehr möglich sein.
1: Angesichts der Sommerhitze warnen

0: Sozialverbände vor lebensgefährlichen Folgen, besonders für obdachlose Menschen. Die Geschäftsführerin der Bundesarbeitsgemeinschaft Wohnungslosenhilfe Bösing sagte der Rheinischen Post, wer auf der Straße lebe, trage bei Extremhitze das höchste Risiko. Ohne Zugang zu Wasser, Schatten oder kühlen Räumen seien wohnungslose Menschen schutzlos ausgeliefert. Bösing forderte, Hitzeschutz müsse eine verbindliche Pflichtaufgabe von Staat und Kommunen werden. Auch der Sozialverband Deutschland verlangte politische Maßnahmen. Länder und Kommunen müssten flächendeckende Hitzeaktionspläne umsetzen. Ein US-Gericht hat den Facebook-Mutterkonzern Meta wegen Gefährdung der psychischen Gesundheit von Kindern zu einer Strafe von umgerechnet knapp 500 Millionen Euro verurteilt. Bei dem Prozess im US-Bundesstaat New Mexico hatte die Staatsanwaltschaft Meta unter anderem vorgeworfen, seine Produkte seien darauf angelegt, junge Nutzer abhängig zu machen. Der Konzern muss nun seine Plattformen für Minderjährige in dem Bundesstaat umgestalten, etwa durch Nutzungsbegrenzungen. Meta kündigte Berufung an und erklärte, man sei überzeugt, eine gute Bilanz beim Schutz von Jugendlichen vorweisen zu können. Das waren die Nachrichten. Das Wetter in Deutschland. Am Tage meist trocken, im Norden einzelne Schauer bei 19 Grad in Nordfriesland und bis 30 Grad am Oberrhein. Am Samstag sonnig bis 33 Grad. 4:03 Uhr.
1: Und hier ist der Verkehrsservice in der ARD-Hitnacht. Die A7 Kassel Richtung Hannover ist zwischen Hedemünden und dem Dreieck Drammetal nach einem Unfall gesperrt. Die A28 Richtung Leer ist zwischen Westerstede West und Apen-Remels nach einem Unfall gesperrt. Dort ist die Umleitung die U14. Und die A44 Kassel Richtung Dortmund ist zwischen dem Dreieck Kassel Süd und Kassel Bad Wilhelmshöhe nach einem LKW-Brand gesperrt. Ich wünsche Ihnen eine gute und sichere Fahrt in den neuen Tag.
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1: Aus Magdeburg, herzliche Grüße von mir, mein Name Frank Eberlein, und jetzt lassen wir die Jungs los, die Jungs, die auf Sommer programmiert sind. Hier ist Sabrina aus Italien. Boys.

Ja, der wunderbare Cat Stevens hat so tolle Musik gemacht, viele tolle Alben und daraus gerade ein Stück, ne, von 1970, Wild World, ist wirklich eine wilde Welt inzwischen geworden. Und da tut es vielleicht ganz gut, in der Nacht mal so ein bisschen innezuhalten, sich einfach der Musik hinzugeben, die Schönheit der Musik vor allem zu genießen. Und jetzt gibt's in der nächsten Runde Al Corley, die Lighthouse Family und Kenny Loggins hier aus dem Jahr 1982, Heartlight.

Tja, dafür, dass der Song heißt Mord auf der Tanzfläche, klingt es doch alles noch sehr fröhlich, oder? Das war Sophie Alice Baxter. In der Musik ist eben alles möglich. Kurz vor 16:30 haben wir es, die ARD-Hitnacht, jetzt mit Keith Marshall, einst bei der Band Hello, ja, und dann Anfang der 80er erfolgreicher Solist, zum Beispiel mit diesem Stück hier, Only Crying.

0: Oh, es klingt nach Meer. Nun, passt jetzt zum bevorstehenden Sommerurlaub. 4.31 Uhr, guten Morgen, hier ist der Verkehrsservice in der ARD Hitnacht. A2 Hannover Richtung Berlin zwischen Burgzentrum und Burg Ost. 4 Kilometer Stau, dort wird der Verkehr über den Standstreifen geleitet. Sie wissen, was es ist, ja. Und da wird der Verkehr drüber geleitet. So haben wir es jetzt. Geht's weiter mit der A7 Kassel Richtung Hannover. Die ist zwischen Hedemünden und dem Dreieck Drammetal nach einem Unfall gesperrt. Die A28 ist in Richtung Leer zwischen Westerstede West und Apen-Remels nach einem Unfall gesperrt. Es gibt eine Umleitung, das ist die U14 und die A44 Kassel Richtung Dortmund. Die ist zwischen dem Dreieck Kassel Süd und Kassel Bad Wilhelmshöhe nach einem LKW-Brand immer noch gesperrt. Ich hoffe, Sie kommen gut durch. Fahren Sie vorsichtig. Gute Fahrt.
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Sarah Connor hier in der ARD Hitnacht. Wir haben es 4.43 Uhr. Ja, es geht stramm auf 5 Uhr zu und die ersten Frühaufsteher sind nicht schon da. Die sind längst auf den Beinen oder eben auf Achse. Wie zum Beispiel Andreas aus Osterweddingen, der geschrieben hat, er ist schon seit 2 Uhr unterwegs. Er versorgt die Altmark mit Lebensmitteln und freut sich über unsere tolle Musik. Dankeschön, lieber Andreas. Ja, gute Fahrt und Grüße zurück in den LKW. Und von mir gibt's jetzt auf den Weg so einen schönen Evergreen aus den 70ern. Hier sind Styx mit Boat on a River.

Ja, einfach schön. Die Musik von Bruce Hornsby in the Range, Mandoline Rain. Song, der jetzt genau 40 Jahre alt ist. Wahnsinn, ne? Und einfach so schön. 5 Minuten vor 5 haben wir es, die ARD-Hitnacht. In einigen Regionen geht sie gleich zu Ende, dann gibt es das Frühprogramm. In anderen Regionen dauert sie noch eine Stunde, da beginnen die Frühprogrammkollegen erst 6 Uhr. Ja, wenn sie sich gleich ausklinken, dann wünsche ich Ihnen schon mal einen schönen Tag. Mein Name ist Frank Eberlein und ja, vielleicht hören wir uns ja gleich wieder nach 5 Uhr.

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1: Mit Michael Holzberger. Guten Morgen. Zeitweise gesperrte Start- und Landebahnen, umgeleitete Flugzeuge und jetzt ermittelt auch noch die Bundesanwaltschaft. Nach dem Vorfall mit einer Sprengstoffdrohne am Airport Leipzig-Halle haben jetzt Deutschlands oberste Strafverfolger übernommen. Es bestehe der Verdacht des versuchten Herbeiführens einer Sprengstoffexplosion und des gefährlichen Eingriffs in den Luftverkehr, teilte die Karlsruher Behörde gestern mit. Noch ist unklar, wer die Drohne gesteuert hat und warum. Die Drohne war in der Nacht zu Mittwoch mit Sprengstoff und Zünder in der Nähe eines ukrainischen Transportflugzeugs entdeckt und dann von Spezialkräften unschädlich gemacht worden. Um den Flughafen Leipzig-Halle besser zu schützen, ist mittlerweile auch Drohnenabwehrtechnik der Bundespolizei installiert. Sich sicher zu fühlen ist für viele Menschen entscheidend, wenn sie unterwegs sind. Doch genau dieses Sicherheitsgefühl hat zuletzt gelitten, das zeigt der aktuelle ARD-Deutschland-Trend. Zwar fühlen sich die meisten Menschen im öffentlichen Raum weiterhin sicher, gleichzeitig wächst aber die Sorge vor Angriffen, Anschlägen und sexueller Belästigung. Demnach hat jede dritte Person der Befragten Angst davor. Rund 24% der Befragten haben die Sorge, sexuell bedrängt zu werden. Unter Frauen sind es sogar 40%. Der ARD-Deutschland-Trend ist eine regelmäßige, repräsentative Meinungsumfrage, die vom Meinungsforschungsinstitut Infratest DIMAP durchgeführt wird. Bei einem Unfall auf der Autobahn 9 bei Coswig im Landkreis Wittenberg sind am Abend 2 Menschen schwer verletzt worden. Eine Person wurde per Hubschrauber ins Krankenhaus geflogen. Laut Polizei war ein Transporter auf einen Laster aufgefahren. Es kam zu Sperrungen und zu einem Stau in beiden Fahrtrichtungen. Am Abend wurde dann aber noch alles beräumt, sodass der Verkehr seitdem auch wieder rollen kann. Auf dem Schrottplatz in Holzdorf im Kreis Wittenberg ist am frühen Morgen ein Müllberg in Flammen aufgegangen. Wie die Leitstelle mitteilte, gab es für Anwohner zeitweise eine offizielle Warnung, Türen und Fenster geschlossen zu halten. Inzwischen wurde sie aufgehoben. Zuvor hatte es in dem Bereich stark gerochen. Eine Gefahr bestand nicht. Mehrere Feuerwehren waren im Einsatz. Den Angaben nach kann nicht ausgeschlossen werden, dass der Brand absichtlich gelegt wurde. Und wenn schon die Kleinsten ins Krankenhaus müssen, wünschen sich Eltern vor allem möglichst wenig Stress für ihr Kind. Genau dabei soll eine neue MRT-Technik an der Uniklinik Magdeburg helfen. Gestern wurde sie eingeweiht und mehr von der Direktorin der Kinderklinik, Antje Redlich.

0: sodass man zum Beispiel das Kind noch vorher noch füttern kann. Und dann schlafen die im Mittagsschlaf oder nach dem Essen, kennt ja jeder, wenn das Kind keinen Hunger mehr hat. Und dann brauchen die keine Narkose. Also das ist ja der große Vorteil dieses Gerätes. MRTs gab es schon vorher, aber oftmals braucht man dafür eine Narkose und wir wollen das ja einsparen.
1: Sagt die Direktorin der Kinderklinik in Magdeburg, Antje Redlich. Entwickelt wurde das neue Baby- und Kleinkind-MRT von einer Magdeburger Firma. Das Land Sachsen-Anhalt hat 1,25 Millionen Euro in die neue Technik investiert. Ja, und das waren die Nachrichten mit Michael Holzberger. Und jetzt sollte es eigentlich weitergehen mit Lars Wohlfahrt.
2: Wir möchten, dass Sie gut ankommen. Hier ist der MDR Sachsen-Anhalt Verkehrsservice. Es ist 5.03 Uhr und es staut sich auf der A2 Hannover Richtung Berlin zwischen Burgzentrum und Burg Ost. 4 Kilometer Autoschlange. Sie werden dort über den Standstreifen weitergeleitet. Dann Vorsicht auf der A38 Richtung Halle in Höhe vom Kreuz Leipzig Süd. Da steht ein defektes Fahrzeug. Und wir haben eine Meldung aus dem Saalekreis zwischen Esperstedt und Steuden. Da ist wegen Löscharbeiten gesperrt. Blitzer noch keine. Wenn was ist, Sie erreichen uns kostenfrei unter 0800 94 6 94 6 und die 1. Gute Fahrt. Na endlich, kommt man wieder mal gut schlafen. Das ist die aktuelle Temperatur. Die Wolken halten sich gerade ziemlich zurück. Nachher kommt die Sonne raus. 12 Grad gibt es aktuell in Wernigerode, 14 in Burg und 15, guten Morgen, in Weißenfels. Da wären heute nicht mehr so viele draus, also 25 Grad maximal. Knapp so ein Sommertag. Heißer wird es dann wieder Richtung Sonntag. Da schaffen wir auch über 30. Bis dahin bleibt es bei entspanntem Sommerwetter. Und so entspannt gehen wir genau in den Freitag rein. Schön, dass Sie bei uns sind. Guten Morgen.
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0: Guten Morgen, MDR Sachsen-Anhalt ist da. Hallo und guten Morgen. Es ist der Freitag. Es ist ein erfrischender Freitag, es ist der 7. August. Und natürlich geht heute auch wieder eine MDR Sachsen-Anhalt das heraus.
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0: Oh, die hat uns in dieser Woche viele, viele Antworten gebracht, denn sie lautet, welche Lebensweisheit haben Sie eigentlich mal so mit auf den Weg bekommen? Vielleicht ja vom Herrn Lehrer, vielleicht ja von Frau Mutter, ach, wer weiß woher, vielleicht aus dem Urlaub, wo auch immer Sie diese Lebensweisheit her haben, erzählen Sie es uns doch gerne mal. Und da haben Sie noch ein bisschen Zeit. Noch 2 Stunden, dann wollen wir auch schon auflösen. Steffi aus Bräunrode hat sich schon gemeldet und... Was war das für ein Spruch, Steffi?
2: Dieser Spruch ist schon sehr alt. Der stand schon bei meiner Mutter von ihren Eltern im Poesiealbum. Also, 2 Schlüssel führen in ein jedes Herz. Du kannst sie gebrauchen, allerwärts. Sie heißen, ich bitte, ich danke. Und das gilt heute noch. Ein bisschen Nettigkeit untereinander macht doch das Leben viel leichter. Liebe Grüße.
0: Na gut. Den nimmer, ich hab, also er ist nicht mit einmal getan, man muss nochmal hören, um den sich zu merken. Vielleicht ist es auch ein ganz anderer Spruch. Ordnung ist das halbe Leben, wer A sagt, muss auch B sagen. Na, Sie wissen schon, welcher Spruch ist es, der immer noch bei Ihnen auf der Zunge liegt, den Sie auf Tasche haben und uns erzählen wollen. Naja, wir sind gespannt, die Nummer, die Sie hier mal anwählen können, ist unsere WhatsApp-Nummer, die gibt's auf mdrsachsenanhalt.radio. Unter allen, die mitmachen bei der MDR Sachsen-Anhalt Freitagsfrage, winkt dann heute noch eine handsignierte Tasse. Und wir machen erstmal die italienischen Sommermomente an. Ein frischer Morgen mit Fuoco del Fuoco aus der Eros Ramazzotti. Fuoco.

0: Feuer im Feuer singt er uns. Fuoco nel fuoco. Eros Ramazzotti im schönsten Morgen um 5.20 Uhr. Fällt ihm was auf? Ja, auch uns von MDR Sachsen-Anhalt ist vielleicht noch ein bisschen frisch. Jörg Schröder ist der Mann im MDR-Wetterstudio. Guten Morgen.
1: Jetzt klingt fast wie eine Beschwerde. Einen wunderschönen guten Morgen.
0: Halten wir mal fest. Du bist der Fahrradfahrer unter uns. Ich bin der Autofahrer, der von Halle nach Magdeburg muss. Bei mir war die Popo-Heizung heute Morgen an. So frisch war es mittlerweile. Und dabei kommen wir doch aus einer heißen Woche. Wie war es denn bei dir heute Morgen?
1: Ich bin auch Fahrrad gefahren, habe kurz über das Jäckchen nachgedacht. Aber ich dachte, gut, okay, beim Fahrradfahren bewegt man sich ja.
0: Hast du ohne Jacke durchgezogen?
1: Ja. Und ich habe es eigentlich ganz genossen, weil man ist ja im Prinzip durch die letzten Tage ordentlich aufgeheizt und da war die Kühle gar nicht mal so schlecht und kühl ist das Stichwort. Denn gestern hatten wir zum Beispiel um diese Uhrzeit in Köthen bereits 21 Grad, aktuell haben wir dort in Köthen gerade mal 14 Grad. Also wer heute Morgen raus will, das Übergangsjäckchen ist vielleicht eine kleine Idee oder das Sommerstrickjäckchen. Und die Temperaturen heute auch mal zum Erholen für alle die durch die Hitze ein bisschen geschädigt waren, denn wir erwarten heute Temperaturen 22 Grad in der Altmark, 26 Grad im Burgenlandkreis. Es gibt nicht durchweg Sonnenschein. Im Tagesverlauf tauchen auch mal dicke Wolken auf und vor allem vom Harz bis in den Elbhavelwinkel ist es auch mal längere Zeit grau.
0: Kurze Frage, kurze Antwort. Gibt es mal wieder 30 Grad irgendwann?
1: Ja.
0: Na wann?
1: Sonntag.
0: Gut, wollte ich noch wissen.
1: Soll's kurzer, Mensch.
0: Na ja, na so kurzen Ofen nicht. Mensch, da Herr Schröder wieder. Hier kommt der Boomtown Rats. 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
1: Um 5.30 Uhr im Studio begrüßt Sie Linus Benedikt Zosel. Guten Morgen. Die Drohnenattacke auf dem Flughafen Leipzig-Halle beschäftigt nun die Bundesanwaltschaft. Deutschlands oberste Strafverfolger ermitteln nach eigenen Angaben wegen einer versuchten Sprengstoffexplosion und eines gefährlichen Eingriffs in den Luftverkehr. Zuvor hatte Bundesinnenminister Dobrindt von einem Anschlagsversuch gesprochen. Das Ziel der Drohne sowie ihre Herkunft sind weiterhin unklar. Gesichert ist aber, dass die Drohne mit dem militärisch genutzten Sprengstoff Semtex bestückt war. Der Betrieb am Flughafen Leipzig-Halle läuft unterdessen eingeschränkt weiter. Fluggäste und Mitarbeiter sind aber verunsichert, wie Verdi-Sekretär Lohhauser sagt.
2: Ich habe jetzt in den vergangenen Stunden mit verschiedenen Kollegen gesprochen, sowohl aus dem operativen Geschäft am Flughafen, aber auch mit Piloten. Und es ist klar, offensichtlich kann diese Sicherheit aktuell nicht ausreichend gewährleistet werden. Offensichtlich gibt es ein Problem mit Drohnenangriffen und dafür müssen sich dann die Verantwortlichen zusammensetzen und dafür unverzüglich ein Konzept entwickeln.
1: Bei einem Unfall auf der A9 im Landkreis Wittenberg sind am Abend zwei Menschen schwer verletzt worden. Bei Coswig war ein Transporter auf einen Laster aufgefahren. Eine Person kam per Rettungshubschrauber ins Krankenhaus. Der Verkehr auf der Autobahn staute sich. Wie die Polizei mitteilte, ist dort aber wieder freie Fahrt. In dem Fall der seit 11 Jahren verschwundenen Inga gibt es offenbar neue Ermittlungsansätze. Das teilte das ZDF 2 Wochen nach der Ausstrahlung der Sendung Aktenzeichen XY ungelöst mit. Nach der Sendung haben die Ermittler außergewöhnlich viele Hinweise bekommen, wie Fabian Puchelt vom LKA München erklärt.
3: Allein auf diesen Fall Inga sind 170 Hinweise entfallen, die sich wirklich nur auf diesen Fall konzentriert haben. In dieser ganzen Summe waren genau 10 Hinweise dabei, die jetzt bei einer ersten Sichtung mal ganz wichtig und ganz besonders interessant für die Kolleginnen und Kollegen waren. Diese Hinweise betreffen vor allem Personen, die bereits schon bekannt waren, teilweise zumindest, und aber auch Hinweise zur Umgebung, sprich an dem Ort, wo Inga damals verschwunden ist.
1: Die Sonderermittlungsgruppe zum Fall Inga in Halle arbeitet die Hinweise nun ab. Für Fans des ersten FC Magdeburg hat das Warten ein Ende. Morgen startet der FCM in die neue Zweitligasaison. Zum Auftakt gastiert Eintracht Braunschweig in der Magdeburger Arena. FCM-Trainer Patrick Sander erwartet eine gefährliche Gästemannschaft.
4: Also Braunschweig wird ja nicht wie das Kaninchen vor der Schlange irgendwie so rumwackeln, ne? Und nur davonlaufen. Wir werden uns schon fordern. Einhelliger Tenor war, gut zu starten. Und zu diesem gut starten zählt ein Heimsieg gegen Braunschweig. Und dafür werden alle alles tun. Und das, wie gesagt, ist auch unsere Verpflichtung dem Stadion da draußen gegenüber.
1: Das Magdeburger Stadion ist mit 28.500 Zuschauern nahezu ausverkauft. Anpfiff ist morgen 13 Uhr und wir berichten natürlich live über die Partie. Soweit die neuesten Meldungen aus Sachsen-Anhalt. Jetzt steht's weiter mit Wetter und Verkehr und mit Lars.
5: Na, ich will dich natürlich noch fragen, was tippst du für das Spiel morgen?
1: Oh, ich sage, es wird ein 2:1.
5: Für Braunschweig.
1: Nee, für Magdeburg. Für Magdeburg natürlich.
5: Da wird er gleich ganz rot. Wir möchten, dass Sie gut ankommen. Hier ist der MDR Sachsen-Anhalt Verkehrsservice. Hallo um 5.33 Uhr. Hallo auf die A2 Richtung Berlin. Es staut sich nach einem Unfall zwischen Allerengersleben und Eilsleben. 10 Minuten brauchen Sie länger. Auf der A2 Richtung Berlin dann nochmal 4 Kilometer Stau zwischen Lostau und Burg Ost. 20 Minuten kommen dort oben drauf. Und im Saalekreis, da laufen Löscharbeiten. Die Straße zwischen Esperstedt und Steuden ist deswegen gesperrt. Von den Blitzern haben wir noch nichts gehört von Ihnen. Wenn da was ist, sagen Sie Bescheid. Kostenfrei unter 0800 94 6 94 6 und die 1. Und kommen Sie uns gut durch den Freitagmorgen. Der Himmel ist größtenteils klar und das merken wir auch an der Temperatur. Diese Hitze ist wie weggepustet. 13 Grad gerade mal, klarer Himmel über Barleben und vermutlich eine gute Schlafnacht, die hinter Ihnen liegt. Das haben Sie ja verdient. Das Wochenende wird bestimmt proppe. Die Ausgetipps gibt es in der Sachsen-Anhalt-App. Und wir haben hier heute 22 bis 26 Grad zu bieten. Etwas mäßiger Nordwestwind. Und die Wolken werden noch mal ein bisschen dicker. Aber wir haben genügend Sonne, mit der wir heute Morgen aus dem Bett kommen. Und am Sonntag haben wir auch wieder 30 Grad vor uns. Erstmal guten Morgen. Hier ist Lars Wohlfahrt, das komplette Team. Sie sind gerade alle weg und stehen an der Schlange, an der Kaffeemaschine. Wünschen auch Hallo.
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0: Ihn liebten alle Frauen. Da ist es sich sicher. Der Falco, Rock Me Amadeus heißt es. Bei MDR Sachsen-Anhalt am Freitagmorgen, 5.42 Uhr. Das Wochenende liegt vor uns. Machen wir doch das Beste draus. Die Ausgetipps gibt's in der MDR Sachsen-Anhalt App. Was ist denn da in Kalbe los? Also in Kalbe Milde. Da werden die Bänke rausgestellt. Warum? Wir fragen nach, und zwar bei der Vorsitzenden vom Verein Künstler Stadt Kalbe, Corinna Köbele.
1: Weil wir mit jeder Bank, die hier in Kalbe mehr gestellt wird, einen kleinen sozialen Ort schaffen, damit im Grunde Menschen wieder zusammenkommen können und sich austauschen. Und dann bringt jeder was mit und schnabuliert halt, was weiß ich, Schmalzstudle und Gürkchen oder bringt Bier oder Wein mit oder Sprudel oder Saft.
0: Das klingt super. Morgen Abend in Kalbe-Milde am Kirchplatz ab 19 Uhr. Hier ein recht schöner Tipp für Wernigerode. Da geht's um den höchsten Kirchturm. Und morgen Abend bekommt er seinen sanierten Wetterhahn samt Zeitkapsel wieder aufgesetzt. Die Kugel, auf der der Hahn sitzt, ist aufgearbeitet und frisch vergoldet worden. Rainer Schulze und seine Mitstreiter von der Kulturstiftung Wernigerode, die haben die Dokumente reingetan für spätere Generationen, und es geht nicht nur für ihn hoch hinaus.
2: Als besondere Attraktion kann man mit dem Fahrstuhl 65 Meter hoch außen am Turm hochfahren und Wernigerode von ganz oben angucken, was bestimmt in den nächsten 100 Jahren so nicht wieder passiert, denn erst in ungefähr 100 Jahren muss man den Turm wieder mal reparieren. Und dann denken wir, wird man vielleicht die Kugel abnehmen, und dann wird man die Dokumente, die wir da reingelegt haben, wieder angucken. Da sind auch alle möglichen Dokumente drin vom Umbau der Kirche. Alles, was man in 100 Jahren vielleicht gar nicht mehr weiß.
0: Ach, nee, das weiß man ja nicht mehr. Morgen 11 Uhr an der Liebfrauenkirche in Wernigerode. Und was noch alles los ist, das sagt Ihnen alles unsere MDR Sachsen-Anhalt-App. Die laden sich aufs Handy und wissen immer Bescheid über Verkehr, Wetter, sehen uns als kleine Videos, machen ein bisschen im Radio mit. Alles machbar mit der MDR Sachsen-Anhalt-App. Und die kostet auch nichts. So, jetzt aber guten Morgen um 5:45 Uhr.

0: Ein Summer Wine am Welttag des Bieres. Naja, lieber lassen Sie machen. 5.50 Uhr haben wir es erstmal. Guten Morgen.
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2: Noah kommt nach Hause. Er freut sich. Pizza wollten sie heute Abend gemeinsam backen. Auf die Spielrunde am Freitagabend mit beiden Eltern freut er sich schon die ganze Woche. Da hört er es schon im Treppenhaus. Die Eltern schreien sich wieder an, so laut. Jedes Wort kann er verstehen, er hält sich die Ohren zu. Schließt leise die Tür auf, verschwindet in seinem Kinderzimmer. Soll es wieder so ein Wochenende werden wie letzte Woche? Kein Wort haben die Eltern da miteinander gesprochen. Er ist verzweifelt. Er versteht fast jedes Wort, aber dass die Mutter den Vater nicht ausreden lässt, versteht er. Da sucht er einen Stift und zwei Zettel und schreibt für Mutter und Vater je einen Zettel. Geht ins Wohnzimmer und reicht beiden schweigend die Zettel. Der Mutter schreibt er: Mama, leise versteht dich Papa auch. Und der Vater liest: Papa, lass doch Mama ausreden, sie hat doch recht. Noah geht wortlos in sein Kinderzimmer. Schweigen im Wohnzimmer, betretenes Schweigen. Vom eigenen Kind den Spiegel vorgehalten zu bekommen, das sitzt. Die Eltern schauen sich an. Sie gehen ins Kinderzimmer, umarmen ihren Sohn und sagen ein Wort: Danke. Das Wochenende ist unbeschwert, fröhlich und Noah ist froh über seinen Mut. Heute Abend einen friedlichen Start ins Wochenende wünscht Pfarrerin Renate Höppner von der Evangelischen Kirche in Magdeburg.
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0: Na, sind Sie fit fürs Wochenende? Ja, es ist ja immer ein bisschen frisch. Das heißt, gut geschlafen könnten Sie haben. Damit wir Sie aber gleich wieder richtig wachschütteln können. Mit Patrick Hernandez, Born to be Alive. Läuft gleich nach den 6 Uhr Nachrichten der MDR Sachsen-Anhalt.
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4: Mit Michael Holzberger, guten Morgen. Zeitweise gesperrte Start- und Landebahnen, umgeleitete Flugzeuge und jetzt ermittelt auch noch die Bundesanwaltschaft. Nach dem Vorfall mit einer Sprengstoffdrohne am Airport Leipzig-Halle haben jetzt Deutschlands oberste Strafverfolger übernommen. Es bestehe der Verdacht des versuchten Herbeiführens einer Sprengstoffexplosion und des gefährlichen Eingriffs in den Luftverkehr, teilte die Karlsruher Behörde gestern mit. Noch ist unklar, wer die Drohne gesteuert hat und warum. Bundesinnenminister Dobrindt sprach von einem Anschlagsversuch. Die Drohne war in der Nacht zu Mittwoch mit Sprengstoff und Zünder in der Nähe eines ukrainischen Transportflugzeugs entdeckt und dann von Spezialkräften unschädlich gemacht worden. Um den Flughafen Leipzig-Halle besser zu schützen, ist mittlerweile auch Drohnenabwehrtechnik der Bundespolizei installiert. Hunderte Schüler in Salzwedel wussten bis zuletzt nicht, wo sie nach den Ferien lernen sollten. Ein Gebäude der Lessingschule war unterspült worden, durfte nicht mehr benutzt werden. Nun hat der Altmarkkreis als Träger der Schule eine Lösung vorgestellt. Katharina Heckel in unserem Regionalstudio, wie sieht die denn aus?
5: Also direkt neben dem Schulgebäude steht ein großes, modernes Geschäftshaus. Zufällig sind da Räume frei, die zu Klassenzimmern umgebaut werden können. Der Mietvertrag ist unterschrieben worden. Die ersten beiden Räume können zu Beginn des Schuljahres fertig sein, sagte der Landrat. Zwei sollen noch folgen. Im Hauptgebäude der Lessing-Schule wird es trotzdem eng und deshalb werden Fachunterrichtsräume zu normalen Klassenräumen umfunktioniert. Außerdem soll das freie Lernen, also der Unterricht von zu Hause aus, gestärkt werden.
4: Noch knapp 4 Wochen bis zur Landtagswahl in Sachsen-Anhalt und wer noch immer unentschlossen ist, wo das Kreuz am Ende landen soll, kann sich seit gestern Hilfe holen. Der Wahl-O-Mat ist online. Er berücksichtigt die Programme aller Parteien, die zur Landtagswahl zugelassen wurden. Und wir haben gestern mal gefragt, ob das schon einige Menschen gemacht haben.
6: Ich weiß, wen ich wähle. Und da brauche ich kein Wahl-O-Mat.
7: Habe ich noch nicht genutzt, aber ich werde es bestimmt probieren.
8: Ich finde das Tool sehr sinnvoll. Ich bräuchte den nicht, weil ich bin mir sehr sicher, was ich wähle. Aber ich würde das doch immer weiterempfehlen oder teilen auf Instagram, Social Media.
4: Soweit Stimmen von Menschen, die den Wahl-O-Mat bisher für die kommende Landtagswahl in Sachsen-Anhalt genutzt haben. Ja, und beim Blick auf die nächste Bundestagswahl in 2,5 Jahren hat der ARD-Deutschland-Trend erneut gefragt, wen sie wählen würden. Demnach legt die AfD im Vergleich zum Juli um 1 Prozentpunkt zu auf 28%. Die

0: Die Union rutscht auf 21% ab. Drittstärkste Kraft wären die Grünen mit 15%, danach folgt die SPD mit 12 und die Linke mit 11. FDP und BSW wären demnach nicht im Bundestag. Ein Feuer am Bahnhof der Harzer Schmalspurbahnen in Wernigerode ist absichtlich gelegt worden. Das teilte die Polizei mit. Sie sucht nun Zeugen. Nach Angaben haben Unbekannte vorgestern Abend einen Busch direkt am Bahnhofsgebäude angezündet. Die Flammen griffen anschließend auf das Gebäude über. Dabei wurden die Fassade und Teile des Dachstuhls beschädigt. Und mitten in der Magdeburger Innenstadt ist ein junger Turmfalke plötzlich ganz auf sich allein gestellt gewesen. Seine Eltern waren nicht zu sehen und er schaffte es nicht, von einem Gehweg abzuheben. Radfahrer und Autos hätten ihn fast erwischt, meldete die Polizei, denn zwei Beamte hatten das Tier gesehen und es an sich genommen. Anschließend wurde der kleine Turmfalke zum Vogelhof nach Lohburg im Jerichower Land gebracht und dort soll er nun aufgepäppelt werden. Das waren die Nachrichten mit Michael Holzberger. Weiter mit dir, Lars.
1: Ach, der kleine Turmfalke. Auf, dass er bald ganz groß wird. Wir möchten, dass Sie gut ankommen. Hier ist der MDR Sachsen-Anhalt Verkehrsservice um 6.04 Uhr. Auf der A2 Richtung Berlin, da stockt der Verkehr nach einem Unfall zwischen Allerengersleben und Eilsleben. Auf der A2 Richtung Berlin dann noch Stau zwischen Lostau und Burg Ost. 3 Kilometer lang ist die Schlange. Sie brauchen 20 Minuten beim Durchschlängeln. Und im Saalekreis ist die Straße zwischen Esperstedt und Steuden gesperrt. Hier laufen Löscharbeiten. Tun Sie uns Gefallen und sagen uns Bescheid, wenn Sie noch was sehen. Staus, Blitzer, Behinderung. Wir geben es dann weiter an alle. Die Nummer ins MDR-Verkehrszentrum ist die für Sie kostenfreie 0800 94 6 94 6 und die 1. Und kommen Sie wohl an. So, nach der Hitze und den heißen Nächten starten wir nur erstmal frisch, aber sonnig mit 13 Grad in Havelberg und Gräfenhainichen. Ein paar mehr Wolken gibt es über Sangerhausen, aber auch da die 13 Grad. Das geht dann heute nach oben, erstmal mit Sonne, dann später mit Quellwolken und dann ist die Sonne wieder da. Bei 22 Grad in der Altmark, im Burgenlandkreis werden es bis zu 26. Und übers Wochenende wird es wieder ein Ticken heißer. Sonntag winken wieder 30 Grad. Wir winken jetzt erstmal zum, habe ich schon gesagt, internationalen Tag des Bieres mit der Kaffeetasse. Na, was denken Sie denn?
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und guten Morgen. 6.12 Uhr ist es, MDR Sachsen-Anhalt ist wach und wir freuen uns aufs Wochenende und wir freuen uns auch, wenn Sie hier und da mal einen kleinen Schluck Bier trinken. Muss ja auch nicht mit Alkohol sein, denn heute ist der internationale Tag des Bieres. Die Absätze sinken, aber

0: Sachsen-Anhalt hält sich die Branche wacker. Und da kommt die Frau, die es gerne auch mal durch die Blume weitergibt. Ilka Hein.
1: 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Was gibt's heute?
2: 23. So viele Brauereien gibt es bei uns und wir geben keine einzige davon her.
3: Hol mir eine Flasche Bier, Flasche Bier, Flasche Bier. Hol mir eine Flasche Bier, Flasche Bier, sonst streike ich hier.
2: Ach, war das damals noch feuchtfröhlich in der Politik, aber da machten ja auch noch nicht so viele Betriebe dicht.
1: Was ist die Beilage?
2: In Sachsen-Anhalt bleiben sie halt auf, die Brauereien. Gut, wir haben bei uns eben nur 23 von insgesamt 1400 in Deutschland, aber Großprojekte sind eben auch nicht so unser Ding. Wir freuen uns schon über wenig.
4: Ich glaube, heute kann jeder, der möchte, mal eine Flasche Rotkäppchen-Sekt aufmachen.
2: Eine Flasche Bier, Sven, nicht Sekt. Intel hat doch wieder abgesagt.
1: Wie richten wir es an?
2: Mit mehr Flaschen und der kleinen Wahlkampfplatte.

0: nach hier war es vielleicht ein Bier zu viel. Wäre er mal bei der Flasche Pommes geblieben oder bei seinen Leisten?
1: Welche Unverträglichkeiten gibt es?
0: Der viele Bierschaum. Momentan ist ja ziemlich Druck auf dem Braukessel. Wenigstens wissen die Parteien, wer die einzig richtigen Rezepte und die meiste Wählerstammwürze hat.
2: Meisterhaft. Unnachahmlich. Einzigartig.
1: Der Nachtisch.
0: Tiramisu aus Sachsen-Anhalt mit mindestens 23% Zustimmung, aber ohne Alkohol.
3: Ich habe mich wirklich gefragt, was ist das für eine Schnapsidee?
0: Naja, vielleicht, weil man besser nüchtern abstimmen sollte. Und damit noch Bon Appetit.
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0: Hier wird vom ersten bis zum letzten Takt durchgesungen. Games People Play von Inner Circle bei MDR Sachsen-Anhalt. Hallo am Freitagmorgen, hallo um 6.22 Uhr, hallo ins MDR-Wetterstudio. Hallo Jörg Schröder.
1: Guten Morgen.
0: Der frische Sommer ist wieder zurück. Was bringt uns der Tag und das Wochenende?
1: Die Temperaturen heute weniger hitzig. Die Temperaturen liegen zwischen 23 und 26 Grad. Wir fangen mit viel Sonnenschein an. Dann kommen ein paar Quellwolken dazu.
0: Ich habe noch nicht ausgetrunken. Ich habe mein kleines Brausegetränk, sorry, gerade noch getrunken.
1: Du hörst mir also quasi nicht zu. Doch, du trinkst nebenbei Kaffee. Finde ich ja schon ein starkes Stück.
0: Während ich dazu hörte, habe ich noch schnell etwas genossen. Denn trinken sollten wir ja trotzdem weiterhin.
1: Das auf alle Fälle, denn am Wochenende wird es wieder heiß. Am Sonntag erwarten wir Temperaturen bis 35 Grad.
0: Ah, 35 Grad kommt zurück. Ich habe mich gerade so dran gewöhnt, an endlich mal wieder durchschlafen. Jörg, was machst du mit uns?
1: Es ist Sommer. Gut. Hochsommer nennt man das.
0: Ja, ein Hoch auf den Hochsommer mit Elton John und Kiki Dee.

Guten Morgen mit MDR Sachsen-Anhalt. Es gibt eine aktuelle Warnmeldung um 6.27 Uhr. Es geht nach Asendorf in den Saale-Kreis. Vorsicht, hier herrscht Gefahr durch starke Rauchentwicklung. Da brennt es im Bereich der Asendorfer Kompostieranlage. Und deswegen meiden Sie das betroffene Gebiet, schließen Sie Fenster und Türen, schalten Sie Lüftungen und Klimaanlagen ab, folgen Sie den Anweisungen der Einsatzkräfte und wählen Sie nur in Notfällen den Notruf 110 der Polizei und 112 der Feuerwehr. Gefahr durch starke Rauchentwicklung im Bereich der Asendorfer Kompostieranlage. Wissen Sie da Bescheid und kommen gut und sicher durch den Morgen.

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3: 6:30 mit Cornelia Müller im Studio Halle. Guten Morgen. Sie haben es gerade bei Lass gehört. Im Saalekreis zwischen Esperstedt und Steuden ist derzeit eine größere Rauchsäule zu sehen. Grund sind Löscharbeiten der Feuerwehr. Auf dem Gelände des Kompostierbetriebs der Mück war gegen 3:30 am Morgen ein Grünschnitthaufen in Brand geraten. Der ist ca. 15 Meter lang. Durch die Löscharbeiten kommt es zu starker Rauchentwicklung. Anwohner sind gebeten, Fenster und Türen geschlossen zu halten. Die Straße zwischen Esperstedt und Steuden ist laut Leitstelle Halle aktuell gesperrt. Auch über die Notfall-App Nina wurde gewarnt. Die Drohnenattacke auf dem Flughafen Leipzig-Halle beschäftigt nun die Bundesanwaltschaft. Deutschlands oberste Strafverfolger ermitteln nach eigenen Angaben wegen einer versuchten Sprengstoffexplosion und eines gefährlichen Eingriffs in den Luftverkehr. Zuvor hatte Bundesinnenminister Dobrindt von einem Anschlagsversuch gesprochen. Das Ziel der Drohne sowie ihre Herkunft sind weiter unklar. Gesichert ist aber, dass die Drohne mit dem militärisch genutzten Sprengstoff Semtex bestückt war. Der Betrieb am Flughafen Leipzig-Halle läuft unterdessen eingeschränkt weiter. Fluggäste und Mitarbeiter sind aber verunsichert, so Verdi-Sekretär Luhauser.
4: Ich habe jetzt in den vergangenen Stunden mit verschiedenen Kollegen gesprochen, sowohl aus dem operativen Geschäft am Flughafen, aber auch mit Piloten. Und es ist klar, offensichtlich kann diese Sicherheit aktuell nicht ausreichend gewährleistet werden. Offensichtlich gibt es ein Problem mit Drohnenangriffen und dafür müssen sich dann die Verantwortlichen zusammensetzen und dafür unverzüglich ein Konzept entwickeln.
3: Das Kloster Memleben im Burgenlandkreis hat derzeit ganz besondere Gäste. Drei Benediktinermönche aus der Abtei Münster-Schwarzach in Bayern geben Besuchern einen Einblick in das moderne Klosterleben, führen Besucher über das Gelände, singen mit ihnen. Heute gibt es ein gemeinsames Klostermahl. Bruder Melchior sagt dazu:
5: Das Ziel ist, dass wir diesen historischen Ort hier mit dem aktuellen, heute noch lebendigen Klosterleben verbinden und für einige Tage, jetzt in dieser Woche bis Sonntag noch, das Kloster Memleben hier wieder mit monastischem Leben füllen, mit Gebet und ja, mit Mönchen, die hier sind.
3: Sagt Bruder Melchior in Memleben. Und bessere Ausrüstung bekommt die Feuerwehr in Querfurt. Einsatzbereitschaft wird gestärkt. Sie bekommt ein neues Mannschaftstransportfahrzeug. Dafür gab es jetzt eine Anschubfinanzierung von 50.000 Euro aus dem Sondervermögen Infrastruktur. Die restlichen Kosten, rund 36.000 Euro, übernimmt die Stadt Querfurt. Und wir schauen auf die Straßen mit Lars.
6: Wir möchten, dass Sie gut ankommen. Hier ist der MDR Sachsen-Anhalt Verkehrsservice um 6.33 Uhr. Auf der A2 Richtung Berlin stockt der Verkehr nach einem Unfall zwischen Allerengersleben und Eilsleben. Sie brauchen 10 Minuten länger. In der Richtung nochmal Stau zwischen Lostau und Burg Ost auf der A2. Eine Viertelstunde kommt nochmal obendrauf. Vorsicht auf der B180, da steht zwischen Pretsch und Wetau ein Fahrzeug hinter einer Kuppe. Und im Saalekreis, da ist die Straße zwischen Esperstedt und Steuden wegen Löscharbeiten gesperrt. Er ist da. Der erste Blitzer, von Ihnen gesehen in Weißenfels in der Kette Kollwitzstraße beidseitig. Und wenn Sie noch mehr sehen, dann rufen Sie uns doch mal an. Die Nummer steht auf mdrsachsen.radio, aber ich sage sie noch gerne mal. 0800 94 6 94 6 und die 1. Gute und sichere Weiterfahrt. So, jetzt dürfen wir mal gratulieren. Wer wird denn da heute 40? Es geht nach Halle und es ist Paul Biedermann. Ach, ob er da wohl mal ins Wasser taucht? Naja, alles Gute, lieber Paul. Und was macht's Geburtstagswetter in Halle? Naja, die Sonne kann kommen. 14 Grad gibt's und die Sonne ist fast überall da. Wird dann heute mal ein bisschen von Wolken abgelöst. Aber es geht trocken ins Wochenende rein, bis zu 26 Grad. Der Süden wird dann dafür am wärmsten. Und am Sonntag kommen die 30 wieder auf uns zu. Nur aber erstmal, wir trinken auf Paul Biedermann mit einem ordentlich starken Kaffee. Hier ist Lars Wohlfahrt, hallo.
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0: Hallo und guten Morgen. Hier gibt's bei MDR Sachsen-Anhalt die Nachrichten auch manchmal hüllenlos präsentiert. Das machen wir jetzt um 6.51 Uhr. Hüllenlos, bei dem Wort habe ich sie gekriegt. Das Rathaus in Wernigerode durfte seine Hülle gestern fallen lassen. Die Bauhülle. Ja, diese Sommerbaustelle ist zu Ende und unser Reporter Sven Wuttke war dabei.
1: Rote Bändchen flattern aus den Erkerfenstern hinunter zu einer roten Schleife am Treppenaufgang zum Hauptportal. Und wie beim Geschenkeauspacken werden die roten Bändchen durchgeschnitten und sinken zu Boden. Zu Füßen eines freudigen Oberbürgermeisters, das Rathaus ist ja nicht nur der Arbeitsplatz von Tobias Kascher.
2: Es ist eines der wichtigsten Zeichen der Stadt Wernigerode, aber auch eines der beliebtesten Rathäuser in ganz Deutschland. Immer unter den Top 10 Rankings und jetzt kann man es wieder bestaunen. Das freut mich.
1: Leuchtende Farben setzen das Fachwerk nun wieder eindrucksvoll in Szene.
3: Total schön, als Aushängeschild für Wernigerode auf jeden Fall.
4: Ja, ich denke mal, es ist für die Touristen erstmal ein tolles Erlebnis, hier in Wernigerode das Rathaus zu sehen. Für uns Einheimischen natürlich auch. Die Geschichte wird hier bewahrt.
1: Fast anderthalb Jahre war die Fassade eingehüllt, weil von der Substanz her ziemlich marode. Der Dezernent für Stadtentwicklung Wernigerode, Immo Kramer.
5: Wir haben in diesem Jahr komplett das Fachwerk wieder neu ausgemauert und verputzt und freuen uns auf die nächsten Jahrhunderte, für die wir diese Fassade jetzt statisch ertüchtigt haben.
1: All die Arbeiten waren nicht zu sehen, weil das Baugerüst eingehaust war. Aber immerhin war auf dieser Plane die Silhouette des Rathauses abgebildet, samt riesiger Forelle als Wappentier. Kleingeschnippelt soll diese Plane im zweiten Leben für Wernigerode to go herhalten. OB Tobias Kascher.
2: Kleine Taschen, wo man was reintun kann, die wir wieder verkaufen. Also sie wird verarbeitet. Und man kann dann Wernigerode ein Stück dieser Plane mitnehmen und kann sie weiterverwenden.
1: Innen ist das Rathaus nach wie vor Baustelle, auch wenn der große Festsaal schon fertig ist. Die Prognose lautet nun, der Ratskeller wird nicht vor 2030 fertig und zum Standesamt, meint Immo Kramer,
6: Mitte, Ende 27 Hochzeiten wieder hier.
0: Na dann wird halt im Schloss geheiratet. Und jetzt kommt noch ein großer Aufruf für alle Liebenden unter Ihnen für unseren nächsten MDR-Reisefilm. Hinreisend, wir wollen nach Wernigerode, ich darf da mitmachen, kommt auch im Fernsehen, dann suchen wir Pärchen, die in Wernigerode mal geheiratet haben oder sich wenigstens verliebt oder mal gedatet oder vielleicht demnächst dort heiraten wollen. Also wenn Sie jemanden kennen, wenn Sie es selbst sind, dann freuen wir uns sehr, lassen Sie ruhig Zeit auf eine kleine WhatsApp-Nachricht auf unser Studio-Handy. Die Nummer gibt es auf mdrsachsenanhalt.radio, also... Wer hat denn mal in Wernigerode geheiratet? Wer wird das vielleicht demnächst machen? Morgen ist der 8.8. Im kommenden Monat der 9.9. Na, wir sind gespannt. Vielleicht werden Sie Teil unseres nächsten Reisefilms. MDR hinreisend über Wernigerode. Jetzt aber erstmal guten Morgen.

0: Guten Morgen. Frohes Wachwerden. Das Wochenende liegt uns zu Füßen und es wird schön und sonnig und am Sonntag auch noch wieder ein bisschen heiß. Jetzt haben wir es 6.50 Uhr.
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0: Heute in der Börde, genauer gesagt in Völpke. Dort wohnt Thomas Müller. Der hat mitgemacht bei unserer Sommerbaustelle-Aktion und hat ein niegelnagelneues MDR Sachsen-Anhalt Baustellenradio gewonnen. Naja, wir wollten es nicht mit der Post schicken. Wir haben es einfach unserer Morgenreporterin Marie Stiller in den Kofferraum gestellt. Und sie wird heute die Post spielen. Und ich glaube, der Thomas freut sich schon.
2: Hallo, liebes MDR-Team. Ich freue mich sehr, dass ihr mich heute auf meiner Baustelle besuchen kommt, um mir mein Radio zu übergeben, was ich bei euch gewonnen habe. Und damit ihr euch den Weg nicht umsonst macht, gibt es auch natürlich genug zu tun noch für euch. Es sind noch 2 Zimmer zu tapezieren und Möbel aufzubauen. Ich freue mich sehr, dass ihr vorbeikommt. Bis nachher.
0: Okay, wir haben es verstanden, den Arbeitsauftrag, lieber Thomas. Na gut, da kann er unsere Marie nachher mit anpacken in Völpke und dafür gibt es das MDR Sachsen-Anhalt Baustellenradio. Und Marie kann anpacken, sie ist ein harzer Mann. Also, bitte Kaffee vorbereiten und dann geht es los, lieber Thomas in Völpke.

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0: sehr schön kraftvoll. Aber mit Money, Money, Money. Hier bei MDR Sachsen-Anhalt läuft gleich. I'm a Joker, I'm a smoker. Ja, die Steve Miller Band mit The Joker. Nach den 7 Uhr Nachrichten geht's los.
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4: Mit Michael Holzberger. Guten Morgen. Auch wenn nach dem Fund einer Sprengstoffdrohne am Flughafen Leipzig-Halle weiter ermittelt wird, läuft der Flugverkehr ohne Einschränkungen. Das teilte die Bundespolizei am Morgen mit. Demnach können Reisende auch aus Sachsen-Anhalt abheben oder auch ankommen. Zuletzt waren Start- und Landebahnen gesperrt und Flugzeuge umgeleitet worden. Nun ermittelt in dem Fall der Sprengstoffdrohne die Bundesanwaltschaft. Das sind Deutschlands oberste Strafverfolger. Sie wollen herausfinden, wer die Drohne gesteuert hat und warum. Sie war in der Nacht zu Mittwoch in der Nähe eines ukrainischen Transportflugzeugs entdeckt und dann von Spezialkräften unschädlich gemacht worden. Um den Flughafen Leipzig-Halle besser zu schützen, ist mittlerweile auch Drohnenabwehrtechnik der Bundespolizei installiert. Wenn ein Unternehmen insolvent ist, da betrifft es normalerweise Mitarbeiter, Kunden und Gläubiger. Jetzt geht es in einem Fall aber um über 100.000 Schweine in Sachsen-Anhalt. Das Zuchtunternehmen Geestferkel aus Niedersachsen war in die roten Zahlen gerutscht und hat auch Standorte bei uns im Land. Ben Wohne-Lehmann aus der Nachrichtenredaktion. Die Tiere müssen ja versorgt werden. Wie wird das denn sichergestellt?
5: Ja, aktuell sind die Tiere noch versorgt, aber wohl nicht mehr lange. Das hat das Landesverwaltungsamt mitgeteilt. Es geht um rund 106.000 Tiere an 14 Standorten in Sachsen-Anhalt. Die brauchen auch weiterhin Futter, Wasser, tierärztliche Versorgung und die Ställe müssen auch gereinigt werden. Dem Amt zufolge wird jetzt versucht, die Tiere schneller zu verkaufen und die Zucht wurde eingestellt. Insolvenzverwaltung und Veterinärbehörden stimmen sich da fortlaufend ab. Die Suche nach Investoren läuft. Für einen Großteil der Ställe gäbe es aber bereits Übergangslösungen.
4: Hunderte Schüler in Salzwedel wussten bis zuletzt nicht, wo sie nach den Ferien lernen sollten. Ein Gebäude der Lessing-Schule war unterspült worden, durfte nicht mehr benutzt werden. Nun hat der Altmarkreis als Träger der Schule eine Lösung vorgestellt. Katharina Heckel in unserem Regionalstudio, wie sieht die denn aus?
6: Also direkt neben dem Schulgebäude steht ein großes, modernes Geschäftshaus. Zufällig sind da Räume frei, die zu Klassenzimmern umgebaut werden können. Der Mietvertrag ist unterschrieben worden. Die ersten beiden Räume können zu Beginn des Schuljahres fertig sein, sagte der Landrat. Zwei sollen noch folgen. Im Hauptgebäude der Lessing-Schule wird es trotzdem eng und deshalb werden Fachunterrichtsräume zu normalen Klassenräumen umfunktioniert. Außerdem soll das freie Lernen, also der Unterricht von zu Hause aus, gestärkt werden.
4: Und wenn schon die Kleinsten ins Krankenhaus müssen, wünschen sich Eltern vor allem möglichst wenig Stress für ihr Kind. Genau dabei soll eine neue MRT-Technik an der Uniklinik Magdeburg helfen. Gestern wurde sie eingeweiht und die Mutter kann ganz nah bei ihrem Kind sein, erzählt die Direktorin der Kinderklinik, Antje Redlich.
7: So, dass man zum Beispiel das Kind noch vorher noch füttern kann. Und dann schlafen die im Mittagsschlaf oder nach dem Essen, kennt ja jeder, wenn das Kind keinen Hunger mehr hat.

0: hat und dann brauchen die keine Narkose. Also das ist ja der große Vorteil dieses Gerätes. MRTs gab es schon vorher, aber oftmals braucht man dafür eine Narkose und wir wollen das ja einsparen.
1: Sagt die Direktorin der Kinderklinik Antje Redlich. Entwickelt wurde das neue Baby- und Kleinkind-MRT von einer Magdeburger Firma. Das waren die Nachrichten mit Michael Holzberger. Weiter geht's mit dir, Lass.
2: Die Kinder schlafen den Schlaf der Gerechten. Wir möchten, dass Sie gut ankommen. Hier ist der MDR Sachsen-Anhalt Verkehrsservice. Es ist 7.04 Uhr auf der A2 Richtung Berlin. Da staut es sich zwischen Allerengersleben und Eilsleben nach einem Unfall. Eine Viertelstunde brauchen Sie länger. A2 Richtung Berlin, zwischen Lostau und Burg Ost gibt es 7 Kilometer Stau. Eine halbe Stunde kommt obendrauf. Vorsicht auf der A9 Richtung München, zwischen Bad Dürrenberg und dem Kreuz Rippachtal. Da befindet sich eine ungesicherte Unfallstelle auf der linken und mittleren Fahrspur. Im Saalekreis ist die Straße zwischen Esperstedt und Steuden gesperrt wegen Löscharbeiten und sie sagen, es blitzt. Heute Morgen in Weißenfels in der Kette Kollwitzstraße beidseitig und alles, was Sie noch sehen, Staus, Blitzer, Behinderungen, wir sind erreichbar. Kostenfrei für Sie unter 0800 94 6 94 6 und die 1. Kommen Sie uns gut und sicher durch. Ja, das Wetter, das kommt vielleicht noch ein bisschen frisch daher. Der frische Sommer am Freitagmorgen. Aber wir sehen die Sonne. Hallo nach Klötze. 12 Grad haben wir gemessen. In Naumburg sind es 13. Und Aachen will das Stadtfest feiern. Geht gut los mit Sonne und 14 Grad. Da werden heute bis 26 draus. Die Wolken werden mal dicker, mal dünner. Aber wir haben keinen Regen oder diese Gewitter zu erwarten, die wir in den vergangenen Tagen hatten. Und übers Wochenende geht es auch trocken und wird auch mal wärmer. Sonntag gibt es dann wieder bis zu 30 Grad. Wir sagen erstmal guten Morgen mit der richtigen Musik zum Aufstehen. 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

0: Two Hearts schlagen mit Phil Collins hier bei MDR Sachsen-Anhalt. Es ist Freitag, es ist 7.12 Uhr. Wir sagen jetzt schon mal danke fürs Mitmachen. Sie ist natürlich auch mit dabei.
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0: In dieser Woche wollten wir von Ihnen wissen, und Sie haben bis vorhin Zeit gehabt zu antworten, welche Lebensweisheit haben Sie mal mit auf den Weg bekommen? Welche Lebensweisheit? Für gewöhnlich starten wir, und wir haben ja ausgewertet, gezählt, immer mit der meistgenannten Antwort. Die meistgenannte Antwort können wir dieser Woche mit dieser Freitagsfrage nicht ermitteln, denn es gibt sie schlicht und einfach nicht. Sie haben so viele Lebensweisheiten an uns herangetragen, da gibt es nicht die meistgenannte Antwort. Aber ich will Ihnen mal drei vorspielen, vielleicht kennen Sie diese Sprüche ja auch. Unter anderem natürlich mit dem Spatz in der Hand, der Taube auf dem Dach oder 5 Minuten vor der Zeit, ne, ist und so, das ist Pünktlichkeit. Aber Andreas hat da sich gemeldet.
2: Ja, guten Morgen, liebes Team von MDR Sachsen-Anhalt. Hier ist Andreas aus dem Mansfelder Land. Und meine Mutter hat zu mir als Kind immer gemeint, 5 Minuten dummstellen reicht fürs ganze Leben. Das hat sie allerdings als erzieherische Maßnahme verstanden und nicht als Lebensweisheit.
0: Okay, ja, Andreas allerdings schon. Was hat uns denn Bettina aus Wevelingen erzählt?
3: Meine Oma hat immer gesagt, wenn die Maus satt ist, schmeckt

0: das Mehl bitter. Das war dann die Erklärung, warum die Harbsen nur so langsam gerutscht sind. Es hat mich aber, soweit ich mich erinnern kann, nie davor bewahrt, aufessen zu müssen.
1: Also beide Sprüche kannte ich bisher nicht. Wie schaut's noch mit dem von Birgit aus Dessau aus? Kennen Sie den?
2: Also meine Omi hat immer gesagt, wenn es so ein bisschen enge war mit dem Geld gegen Monatsende, komme ich über den Hund, komme ich über den Schwanz. Also hat sie mir denn doch alles noch gekauft.
1: Also, diese Sprüche, traumhaft. Hier lernen wir noch was dazu. Und wir küren auch jede Woche eine Antwort der Herzen. Das war diesmal auch nicht so einfach, weil so viele Lebensweisheiten da unter ihren Sprüchen waren. Aber Ilse aus Barby bekommt dieses Prädikat.
3: Aus meiner Schulzeit. Wir hatten ja damals ein Poesiealbum und da habe ich einen schönen Spruch: Richte nie den Wert des Menschen schnell nach einer kurzen Stunde. Oben sind bewegte Wellen, doch die Perle liegt im Grunde. Ja, der ist schön und der ist schon so alt. Ich bin jetzt 91,5 Jahre.
1: Wunderbar, vielen Dank dafür, was Sie mit uns teilen. Also ich bin jede Woche begeistert und sage auch heute wieder Danke mit einer handsignierten MDR Sachsen-Anhalt-Tasse, die wir nachher noch kurz vor neun unter allen, die mitgemacht haben, rausgeben.
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0: So klingt die Caribbean Queen von Billy Ocean. Hier am schönsten Morgen bei MDR Sachsen-Anhalt. Es ist 7.22 Uhr. Und Jörg Schröder sitzt im MDR Wetterstudio. Ich gehe mal davon aus, du sitzt.
1: Ich sitze schon, natürlich, klar. So ein bisschen Gemütlichkeit muss auch am frühen Morgen sein.
0: Ich sage immer, Freitag darf man auch mal sitzen im Studio. Da haben wir uns die Knochen durchgestanden und dann gucken wir ins Wochenende. Und ich sehe doch da schon, Jörg, etwas blauen Himmel und Sonnenschein. Ist das überall so?
1: Wir haben fast überall blauen Himmel, Sonnenschein, allerdings im Altmarkkreis Salzwedel. Da sieht es schon so ein bisschen grauer aus und das heißt, schauen wir uns mal die Altmark an, aber später auch die Börde und auch den Harz. Da ziehen mehr und mehr Wolken herein, da ist heute längere Zeit grau und da werden wir heute auch die niedrigsten Temperaturen messen. Da geht es rauf bis 23 Grad Richtung Burgenlandkreis, Richtung Fläming erwarten wir heute den meisten Sonnenschein, da Temperaturen bis 26 Grad. Und das heißt, wir können uns heute von den hitzigen Tagen dieser Woche etwas erholen.
0: Ja. Ungefähr 12 Stunden Schlafdefizit müssen wieder aufgefüllt werden. Ich werde das wahrscheinlich in der Hängematte machen. Das Wetter gibt's her. Jörg, machst du mir noch auf die Hängematte? Dann lass dich nicht.
1: Schau erstmal zwei Bäume, wo das alles gerade dazwischen passt.
0: Es ist immer was. Schönen guten Morgen.

guten Morgen. Hier ist das MDR Sachsen-Anhalt Verkehrszentrum. Vorsicht auf der A9 Richtung Berlin zwischen Weißenfels und dem Kreuz-Rippachtal. Da liegt ein Metallrohr auf der linken Fahrspur. Kommen Sie uns gut und sicher dran vorbei. A9 Richtung Berlin, Vorsicht zwischen Weißenfels und dem Kreuz-Rippachtal.

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2: 7:30 mit Cornelia Müller im Studio Halle. Guten Morgen. Im Saale-Kreis ist die Straße zwischen Esperstedt und Steuden aktuell gesperrt. Grund sind Löscharbeiten der Feuerwehr. Es kommt zu starker Rauchentwicklung, so die Leitstelle in Halle. Auf dem Gelände des Kompostierbetriebs der Mück war gegen 3:30 am Morgen ein großer Grünschnitthaufen in Brand geraten. Circa 15 Meter ist er lang. Anwohner sind gebeten, Fenster und Türen geschlossen zu halten. Auch über die Notfall-App Nina wurde gewarnt. Zeitweise gesperrte Stadt- und Landebahnen, umgeleitete Flugzeuge, jetzt ermittelt auch die Bundesanwaltschaft. Nach dem Vorfall mit einer Sprengstoffdrohne am Flughafen Leipzig-Halle haben jetzt Deutschlands oberste Strafverfolger übernommen. Noch ist unklar, wer die Drohne gesteuert hat und warum. Für viele in Halle und drumherum steht das Programm fürs letzte Augustwochenende bereits felsenfest. Rund um Riebeufer, Ziegelwiese und Peisnitz startet dann wieder das Laternenfest. 900.000 Euro lässt sich die Stadt das Fest nach Angaben von Oberbürgermeister Alexander Vogt kosten. Vergangenes Jahr kamen 200.000 Menschen zum Feiern. Großes Thema natürlich die Sicherheit, gerade nach den Ereignissen etwa beim CSD in Berlin, sagt auch Daniel Schöppe vom Katastrophenschutz der Stadt.
3: Ja, wir stehen im engen Austausch mit den Behörden, haben entsprechend das Sicherheitskonzept nochmal angepasst, reagieren auf die aktuellen Situationen und hoffen halt am Ende auch, dass es gewaltfrei abläuft. Auf diese ganzen Sachen, die Besucher des Laternenfests liegen uns halt an allem Herzen, sodass das auch friedlich ablaufen kann.
2: Sagt Daniel Schöpper. Und das Freizeitbad Thürergrotte in Stolberg ist noch immer geschlossen. Eigentlich sollte der Probebetrieb Anfang Juli starten, doch daraus wurde nichts. Gäste und Bewohner im Südharz möchten das Bad gerne wieder besuchen.
4: Dadurch, dass die Termine jetzt ab und zu verschoben wurden, fiebert man schon so ein bisschen hin, dass es endlich wieder aufmacht. Ne?
5: Viele Leute fragen, kommen rein, was ist mit dem Bad?
6: Es ist gerade mordsheiß, man merkt es richtig und jeder hätte Freude gehabt, das Bad jetzt benutzen zu können. Das ist eben der Nachteil, wenn sich sowas dann hinzieht.
2: Bürgermeister Peter Kohl sagte auf Anfrage von MDR Sachsen-Anhalt, das Bad werde Ende August wieder öffnen. Einen genauen Termin wolle er in den nächsten Tagen nennen. Die Sanierung hatte sich mehrmals verzögert, weil immer mehr Mängel in der Bausubstanz festgestellt wurden. Einer der Unfallschwerpunkte in Zeitz, die Krankenhauskreuzung an der B180, soll sicherer werden. Heute beginnen dort laut Stadtverwaltung die Bauarbeiten für eine Ampelanlage. Parallel dazu soll auch die Fahrbahn erneuert werden. Anfang Oktober soll dann in Zeitz an der Krankenhauskreuzung alles fertig sein. Und wir schauen auf die Straßen mit Lars.
7: Wir möchten, dass Sie gut ankommen. Hier ist der MDR Sachsen-Anhalt Verkehrsservice um 7.33 Uhr. Es staut sich auf der A2 Richtung Berlin nach einem Unfall zwischen Allerengersleben und Eilsleben. Sie brauchen eine halbe Stunde länger. Im weiteren Verlauf gibt es Stau auf der A2 Richtung Berlin zwischen Lostau und Burg Ost. 20 Minuten kommen obendrauf. Vorsicht auf der A9 Richtung Berlin, da liegt ein Metallrohr zwischen Weißenfels und dem Kreuz Rippachtal auf der Obacht-linken Fahrspur. Die A9 Richtung München ist gesperrt nach einem Unfall zwischen Bad Dürrenberg und dem Kreuz Rippachtal. Auch hier staut es sich. Und dann laufen Löscharbeiten im Saale-Kreis. Die Straße zwischen Esperstedt und Steuden ist noch gesperrt. Sie sagen, es blitzt in Weißenfels in der Kette Kollwitzstraße beidseitig. Und für alles, was Sie noch sehen, Staus, Blitzer, Behinderung, sind wir kostenfrei erreichbar unter dieser Nummer 0800 94 6 94 6 und die 1. Gute und sichere Fahrt. Na, gut geschlafen. Das war eine Nacht, die nicht mehr diese Hitze, vor allem nicht mehr diese Schwüle hatte. Das ist alles weg. Jetzt ist die Sonne da bei 14 Grad und es wird noch schön angenehm sommerlich warm. Bis 26 Grad schafft der Burgenlandkreis. Die Altmark ist ein bisschen frischer unterwegs. Die großen Quellwolken wechseln sich immer wieder mit Sonne ab und so geht's ins Wochenende, was auch viel Sonne bereithält. Und die Ausgetipps, die gibt's in der MDR Sachsen-Anhalt-App. Na, Rock im Kloster 2.0 heißt es morgen in der Klosterruine Ahrensee. Das ist nur einer von vielen Tipps. Schauen Sie gerne mal rein.
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0: wackelt aber der Rock, alles was ihr will. Das ist Heinz-Rudolf Kunze hier bei MDR Sachsen-Anhalt. Willkommen am Freitag, hallo um 7.41 Uhr und vor allem hallo in den westlichsten Zipfel der Börde. Heute Morgen geht es nämlich genau dorthin.
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0: Und zwar heute Morgen in Völpke. Völpke, was fällt Ihnen denn zu Völpke ein? Vielleicht der TSV Völpke, der 2004 wirklich im DFB-Pokalwettbewerb gegen den deutschen Meister Bayern München gespielt hat. Und möglicherweise haben sie auch noch diesen Song im Ohr. MDR Sachsen-Anhalt hat ja einiges getan für... Ich gehe mal von aus, der Gewinner vom Baustellenradio, Thomas Müller, er heißt wirklich so aus Völpke, kann dieses Lied noch auswendig, denn der bekommt heute Morgen Besuch von unserer Reporterin Marie Stiller. Sie hat das Baustellenradio im Auto und wir fragen mal, bist du denn schon in der Nähe oder sogar schon da?
2: Ich bin angekommen in Völpke, ist es noch richtig, richtig früh und noch ganz ruhig. Aber ich bin ja verabredet mit dem Thomas und vor seiner neuen Wohnung stehe ich jetzt und da klingel ich doch mal. Mal gucken, ob er schon wach ist. Mal gucken. Hallo Thomas, hier ist die Marie vom MDR.
3: Na, dann komm mal rein.
2: So, Tür geht auf. Jetzt geht's erstmal nach oben. Ja, guten Morgen.
3: Einen wunderschönen guten Morgen.
2: Da ist doch der Thomas.
3: Genau.
2: Oh, danke schön. Mann, da seid ihr aber schon früh fleißig, oder?
3: Sind wir, weil wir wollen ja auch fertig werden. Nächste Woche ist Umzugstermin. Und bis dahin ist noch ein klein wenig zu tun.
2: Ja, wir stehen jetzt hier in eurer neuen Wohnung. Sie ist sehr schön hell. Ja. Allein der Flur schon. Man kann links und rechts ins Zimmer reingucken. So richtig gemütlich hier.
3: Das werden wir uns auch noch gemütlicher machen.
2: Ihr bleibt ja in Völpke, ihr habt vorher in Völpke gewohnt oder jetzt noch und ihr werdet auch hier weiter wohnen. Warum? Ja. Was verbindet ihr mit Völpke?
3: Ich bin gebürtiger Völpker. Ich habe eigentlich mein ganzes Leben lang hier gewohnt und meine Frau sagt immer, wenn ich einen Kirchturm nicht sehe, dann bin ich nicht glücklich, also bleiben wir auch hier.
2: So Thomas, wir sind ja auch heute da, um dir das Baustellenradio vorbeizubringen.
3: Erstmal hier ist totale Stille, das ist kein Arbeitszustand.
2: Eben, so jetzt erstmal nochmal herzlichen Glückwunsch.
3: Danke, danke, danke, freut mich unheimlich.
2: Wollen wir einmal kurz gucken, wo das Baustellenradio hinkommen kann, in welches Zimmer? Führ mich mal ein bisschen rum, wo wäre das Beste?
3: Hier habe ich auch schon gleich mal den Strom wieder an, weil fürs Renovieren habe ich ihn natürlich aus. Aber dieses Zimmer ist in groben Zügen fertig. Und
2: schon fertig tapeziert, fertiger Boden drin.
3: Ja.
2: Die Blick nach draußen.
3: Die Möbel sind fertig, aufgebaut. Und ja, da fehlt jetzt eigentlich nur noch die Couch, damit wir es uns hier gemütlich machen können.
2: Ey Thomas, hier ist schon richtig gemütlich bei euch in Völpke. Ich wünsche euch fürs weitere Renovieren alles, alles Gute und dass ihr hier gut ankommt in der neuen Wohnung. Aber ich glaube, das wird euch nicht schwerfallen.
3: Nein, auf gar keinen Fall, auf gar keinen Fall.
0: Na, dann probiert mal die Steckdosen aus, ob es auch funktioniert, das MDR Sachsen-Anhalt Baustellenradio beim lieben Thomas. Also was ein Satz, ja. Wenn ich den Kirchturm nicht sehe, bin ich nicht glücklich. Für sowas lieben wir sie ja. Das nächste Baustellenradio aus dem Hause MDR Sachsen-Anhalt geht übrigens gleich raus nach zwei Hits unseres Lebens. Es ist jetzt 7:45 Uhr. Schön.

0: Sagen Sie mal, was fällt Ihnen denn ein? Hämmern Sie da gerade zu Hause schon los? Ja, perfekt. Es ist 7.51 Uhr und wir sagen...
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0: Heute noch und dann die kommende Woche. So lange gibt es noch Baustellenradios von MDR Sachsen-Anhalt. Da stehen wir auch drauf. Toller blauer Aufkleber. Und damit können Sie Ihre komplette Sommerbaustelle und darüber hinaus viele andere beschallen. Es ist ein richtig dufter Sound, Glas, klarer Klang. Und alles, was Sie dafür tun, Sie erzählen uns von Ihrer Sommerbaustelle, die Sie vielleicht gerade zu Hause haben oder im Dorf haben mit anderen. Wir haben ja schon die duftesten Geschichten gehört, Vereinsprojekte oder einfach Einzelkämpferbaustellen. Sagen Sie es uns und vielleicht hören wir uns nachher noch am Telefon und dann checke ich Ihnen das Teil. Ja, die Telefonnummer, na klar, das ist die 0800 94 6 94 6 und die 4. Es kann losgehen. Die nächste Runde für das Baustellenradio von MDR Sachsen-Anhalt startet jetzt. Sie haben genügend Zeit zum Anrufen. Erzählen Sie uns von Ihrer Sommerbaustelle. 0800 94 6 94 6. Und die 4 ist die Nummer, unter der Sie kostenfrei mitmachen. Und jetzt Silver Dream.

0: was Barry White doch in seinen Songs neben Singen, der hat ja fast schon gejodelt. Also hier ist was los. Gut, dann jodeln wir halt am Freitagmorgen. Alles gar kein Problem. Ein Aufruf an alle Disc-Jockeys. Also da stehen morgen bestimmt am 8.8. einige Hochzeiten an. Bitte, liebe DJs, spielt diesen Song gleich als Eröffnungstanz. Wir spielen gleich Love is in the Air und schicken Herzchen raus mit John Paul Young. Die Hits unseres Lebens gleich hier.
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7: Mit Michael Holzberger, guten Morgen. Auch wenn nach dem Fund einer Sprengstoffdrohne am Flughafen Leipzig-Halle weiter ermittelt wird, läuft der Flugverkehr ohne Einschränkungen. Das teilte die Bundespolizei am Morgen mit. Demnach können Reisende auch aus Sachsen-Anhalt abheben oder auch ankommen. Zuletzt waren Start- und Landebahnen gesperrt und Flugzeuge umgeleitet worden. Nun ermittelt im Fall der Sprengstoffdrohne die Bundesanwaltschaft. Das sind Deutschlands oberste Strafverfolger. Sie wollen herausfinden, wer die Drohne gesteuert hat und warum. Die Drohne war in der Nacht zu Mittwoch in der Nähe eines ukrainischen Transportflugzeugs entdeckt und dann von Spezialkräften unschädlich gemacht worden. Und um den Flughafen Leipzig-Halle besser zu schützen, ist mittlerweile auch Drohnenabwehrtechnik der Bundespolizei installiert. Wenn ein Unternehmen insolvent ist, betrifft es normalerweise Mitarbeiter, Kunden und Gläubiger. In einem Fall geht es um über 100.000 Schweine in Sachsen-Anhalt. Das Zuchtunternehmen Geestferkel aus Niedersachsen war in die roten Zahlen gerutscht und hat auch Standorte bei uns im Land. Ben Wohne-Lehmann aus der Nachrichtenredaktion. Die Tiere müssen ja versorgt werden. Wie wird das denn sichergestellt?
8: Ja, aktuell sind die Tiere noch versorgt, aber wohl nicht mehr lange. Das hat das Landesverwaltungsamt mitgeteilt. Es geht um rund 106.000 Tiere an 14 Standorten in Sachsen-Anhalt. Die brauchen auch weiterhin Futter, Wasser, tierärztliche Versorgung. Und die Ställe müssen auch gereinigt werden. Dem Amt zufolge wird jetzt versucht, die Tiere schneller zu verkaufen und die Zucht wurde eingestellt. Insolvenzverwaltung und Veterinärbehörden stimmen sich da fortlaufend ab. Die Suche nach Investoren läuft. Für einen Großteil der Ställe gäbe es aber bereits Übergangslösungen.
7: Ein unterspültes Gebäude und die Frage, wo können zahlreiche Schüler in Salzwedel nach den Ferien unterrichtet werden? Darauf hat der Altmarkreis nun eine Antwort gefunden. Neben der Schule steht ein Geschäftshaus, dort wurden Räume angemietet. Ein Vertrag wurde jetzt unterzeichnet. Und Schulleiterin Heike Herrmann hat weitere Ideen, wo Schüler zeitweise noch unterrichtet werden können.
9: Wir müssen gucken, ob wir die Aula noch vielleicht als Unterrichtsort umgestalten mit verschiedenen Ecken. Wir sind kreativ und wir kriegen das auch irgendwo organisiert. Aber schön ist halt anders.
7: Sagt Schulleiterin Heike Herrmann. Der Altmarkreis will auf dem Gelände der Lessing-Schule einen Neubau errichten. Die Suche nach einer Firma läuft weiter, weil ein erster Versuch ohne Ergebnis blieb. Ein Feuer am Bahnhof der Harzer Schmalspurbahnen in Wernigerode ist absichtlich gelegt worden. Das teilte die Polizei mit. Sie sucht nun Zeugen. Den Angaben nach hatten Unbekannte vorgestern Abend einen Busch direkt am Bahnhofsgebäude angezündet. Die Flammen griffen anschließend auf das Gebäude über und beschädigten Fassade und Teile des Dachstuhls. und mehr Zeit einplanen, heißt es momentan auf der A9 im Saale-Kreis zwischen Bad Dürrenberg und Kreuz Rippachtal in Richtung München staut es sich, weil die Polizei eine Fahrspur und den Standstreifen gesperrt hat. Demnach waren am Morgen zwei Autos zusammengestoßen. Eine Person wurde schwer verletzt und nun wird der Verkehr an der Unfallstelle vorbeigeleitet. Und damit der Verkehr wieder komplett rollen kann, ist laut einem Sprecher bereits eine Bergungsfirma unterwegs, um die Fahrzeuge abzutransportieren. Soweit die Nachricht mit Michael Holzberger. Weiter geht's mit dir, Lars.
10: Auf geht's. Ja, wir wollen, dass Sie gut ankommen. Hier ist der MDR Sachsen-Anhalt Verkehrsservice. 8.04 Uhr haben wir's auf der A2 Richtung Berlin. Da staut es sich zwischen Allerengersleben und Eilsleben an der geräumten Unfallstelle. Sie brauchen eine halbe Stunde länger. A2 Richtung

0: Richtung Berlin, zwischen Lostau und Burg Ost haben wir 7 Kilometer Stau, 20 Minuten plus. Auf der A9 Richtung München zwischen Bad Dürrenberg und dem Kreuz Rippachtal, da gibt es hier stockenden Verkehr nach einem Unfall. Vorsicht auf der B100 Richtung Bitterfeld, kurz vor der A9 Auffahrt Halle. Da liegen große Pakete auf der linken Fahrspur und im Saalekreis ist die Straße zwischen Espenstedt und Steuden wegen Löscharbeiten gesperrt. So, und wie es aussieht, da kommt er auch schon eingefahren, gibt es noch eine wichtige Meldung von den Schienen. Hier ist unser Kollege, der genau das für Sie hat, die Infos. André Plaul.
1: Ja, guten Morgen, Lars. Wir haben im Moment Verspätung im S-Bahn-Netz Mitteldeutschland, also betrifft das S-Bahn-Netz rund um Halle, Leipzig, Dessau, Wittenberg. Da gibt es gerade noch Verspätungen auf allen Linien bis zu einer Viertelstunde in der Nähe des Leipziger City-Tunnels. Da wurde ein Fahrkartenautomat gesprengt.
0: Danke für diese Info. Haben Sie da auf jeden Fall Geduld. Und die Blitzer. Das ist ein Blitzer, den Sie uns gesteckt haben. Der steht in Weißenfels in der Käthe-Kollwitz-Straße beidseitig. Wir sind durch. Wenn Sie noch mehr sehen, rufen durch 0800 94 6 94 6 und die 1. Freuen sich unsere Kollegen im MDR-Verkehrszentrum. Gute Weiterfahrt. So, das Wetter, das kommt hier mit Morgensonne und 16 schüchternen Grad in Darlingrode, in Groß-Rosenburg und 17 sitzt in Bad Dürrenberg. Bis auf 26 Grad wird der Freitag heute noch warm. Da sind auch mal ein paar dickere Quellwolken dabei, aber kein Regen, keine Gewitter, alles schick, auch übers Wochenende. Am Sonntag schaffen wir auch mal wieder die 30. In dieser Stunde haben wir noch viel mit Info. Es geht ein MDR Sachsen-Anhalt Baustellenradio raus. Wir verlosen noch eine MDR Sachsen-Anhalt-Tasse für die Freitagsfrage-Antwort und wir feiern gleich den internationalen Tag des Bieres. Wie? Sind Sie mal gespannt.
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0: Guten Morgen. Walking in Memphis singt sie uns Chair bei MDR Sachsen-Anhalt. Hallo um 8.13 Uhr und hallo am 7. August. Na, was fällt Ihnen heute ein? Also, wir sind in Feierlaune, denn Paul Biedermann wird heute 40, Halles Meisterschwimmer, Olympia-Vierter war er, zweimal Weltmeister, sechsmal Europameister. Da stoßen wir natürlich an, standesgemäß mit Saalewasser, und zwar randvoll. Bier gibt's heute auch, denn heute ist der internationale Tag des Bieres. Aber das ist was für Erwachsene. Ilka Hein, kommst du mal bitte?
1: 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Was gibt's heute?
2: 23. So viele Brauereien gibt es bei uns und wir geben keine einzige davon her.
3: Hol mir eine Flasche Bier, Flasche Bier, Flasche Bier. Hol mir eine Flasche Bier, Flasche Bier, sonst streik ich hier.
2: Ach, war das damals noch feuchtfröhlich in der Politik, aber da machten ja auch noch nicht so viele Betriebe dicht.
1: Was ist die Beilage?
2: In Sachsen-Anhalt bleiben sie halt auf, die Brauereien. Gut, wir haben bei uns eben nur 23 von insgesamt 1400 in Deutschland, aber Großprojekte sind eben auch nicht so unser Ding. Wir freuen uns schon über wenig.
4: Ich glaube, heute kann jeder, der möchte, mal eine Flasche Rotkäppchen-Sekt aufmachen.
2: Eine Flasche Bier, Sven, nicht Sekt. Intel hat doch wieder abgesagt.
1: Wie richten wir es an?
2: Mit mehr Flaschen und der kleinen Wahlkampfplatte.

0: nach hier war es vielleicht ein Bier zu viel. Wäre er mal bei der Flasche Pommes geblieben oder bei seinen Leisten?
1: Welche Unverträglichkeiten gibt es?
0: Der viele Bierschaum. Momentan ist ja ziemlich Druck auf dem Braukessel. Wenigstens wissen die Parteien, wer die einzig richtigen Rezepte und die meiste Wählerstammwürze hat.
2: Meisterhaft. Unnachahmlich. Einzigartig.
1: Der Nachtisch.
0: Tiramisu aus Sachsen-Anhalt mit mindestens 23% Zustimmung, aber ohne Alkohol.
3: Ich habe mich wirklich gefragt, was ist das für eine Schnapsidee?
0: Naja, vielleicht, weil man besser nüchtern abstimmen sollte. Und damit noch Bon Appetit.
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0: Ein cooler Italiener ist er. Tony Esposito, Calimba de Luna. Ja, ich singe lieber nicht. Das erspare ich Ihnen. 8.23 Uhr ist es. Das MDR Wetterstudio ist besetzt mit Jörg Schröder. Willst du vielleicht singen?
1: Du bist ja rücksichtsvoll. Ja, du singst nicht. Ich singe auch nicht. Ich bin auch ebenfalls rücksichtsvoll. Ich will das schöne Wetter nicht vermiesen, denn aktuell haben wir schönes Wetter mit viel Sonnenschein. Viele freuen sich über die kühlen Temperaturen. Wir lüften aktuell immer noch weiter durch. Aktuell die Temperaturen sind so bei 15 Grad. Allerdings, was den Sonnenschein betrifft, wird es heute ein bisschen holpriger. In der Altmark merkt man es schon. Da sind schon battige Wolkenfelder unterwegs. Und das heißt, gerade vom Harz über die Börde bis in den Elbhavelwinkel hinein kann es heute auch mal längere Zeit grau bleiben. Da liegen die Höchsttemperaturen gerade mal bei 23 Grad. Richtung Burgenlandkreis erwarten wir heute den meisten Sonnenschein. Da geht's rauf bis 26 Grad.
0: Jörg?
1: Ja?
0: Hol mal Luft, lehn dich mal zurück. Ich habe noch was für dich.
1: Weißt du, warum ich jetzt so lange so viel gesprochen habe? Damit du in aller Ruhe deine Tasse Kaffee trinken kannst.
0: Ich habe in aller Ruhe mal das WhatsApp-Handy rausgeholt. Ich habe nämlich was für dich. Gabi aus Gardelegen hat geschrieben, genauer gesagt Ortsteil Breitenfeld. Guten Morgen, Lars. Ich möchte dich bitten, den tollen Wetterfrosch Jörg Schröder liebe Grüße auszurichten. Seine Stimme, besonders sein sehr, sehr tolles, lautes Lachen finde ich herrlich.
1: Gern geschehen.
0: Das war noch das leise Lachen. Er kann auch lauter, der liebe Jörg.
1: Liebe Grüße nach Gardelegen. Ortsteil, was war es?
0: Breitenfeld.
1: Breitenfeld, Entschuldigung.
0: Ja.

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2: 8:30 mit Cornelia Müller im Studio Halle. Guten Morgen. Nach der Entdeckung einer Sprengstoffdrohne gibt es unterschiedliche Berichte zur Ladung der ukrainischen Flugzeuge auf dem Leipziger Flughafen Sachsens. Innenminister Armin Schuster dementierte am Abend, dass die Maschinen Munition an Bord hatten. Politikredakteurin Uta Deko, wie hat sich Schuster geäußert?
3: Beide Maschinen waren leer, sie enthielten zumindest keinerlei militärisch relevante Beladung, so wie es in einigen Medien kolportiert worden sei, sagte Innenminister Schuster im MDR-Interview. Mit Blick auf die Drohnenabwehr sagte Schuster, es erscheine ihm angesichts der strategischen Bedeutung des Flughafens Leipzig-Halle nötig, dass ein speziell geschützter Bereich innerhalb des Flughafens ausgewiesen werden müsse. Bis Ende des Jahres soll der Leipziger Flughafen ein modernes Drohnenabwehrsystem erhalten, das sei bereits beauftragt vom Bund.
2: Auch wenn die Löscharbeiten noch andauern im Saalekreis, kann der Verkehr auf der Straße zwischen Esperstedt und Steuden wieder rollen. Auf dem Gelände des Kompostierbetriebs Demück war gegen 3:30 am Morgen ein Grünschnitthaufen in Brand geraten. Das hatte zu starker Rauchentwicklung geführt. Jeder Bewerber, der zum Beispiel bei der Landespolizei oder bei der Berufsfeuerwehr anfangen will, muss zur arbeitsmedizinischen Untersuchung. Dafür wird heute in Halle ein Millionenprojekt eingeweiht, eine neue Außenstelle des Polizeiärztlichen Zentrums. Bisher waren die Untersuchungsräume an der Merseburger Straße untergebracht, jetzt ziehen sie an die Fliederweg-Kaserne. Das Laternenfest in Halle ist ein Fest der Superlative. Die Stadt hat nun über die 89. Ausgabe am letzten Augustwochenende informiert. Das Konzept familienfreundlich soll es sein, mit strahlenden Laternen im Mittelpunkt. Allein 2500 davon wurden an Kitas in der Stadt verschenkt. Halles OB Alexander Vogt freut sich auf Bootskorso, Brückenspringen und Feuerwerk. Dazu auf Kultur auf 13 Bühnen und auf viele Besucher.
4: Letztes Jahr konnten wir wieder die 200.000 Besuchermarke knacken, erstmals nach der Wende. Und der große Star ist die Saale. Halle hat jetzt 10 Flussinseln und auf vieler dieser Flussinseln werden dann verschiedenste Bühnen stehen. Und für uns ist es gelungen, dieses Jahr ungefähr 5% Kosten einzusparen, also effizienter zu werden. Es ist das Fest hier für das südliche Sachsen-Anhalt, wenn es um Kultur- und Volksfeste geht.
2: Die lauen Sommernächte bieten sich aktuell für Open-Air-Kino an. Heute Abend startet das Sommerkino auf Burg Querfurt mit einem Film über fabelhafte Tierwesen. Und auch in Halle gibt's Filmabende unter freiem Himmel. Auf der Burg Giebichenstein stehen abends jeweils 2 Kinostreifen zur Auswahl. 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
5: Wir möchten, dass Sie gut ankommen. Hier ist der MDR Sachsen-Anhalt Verkehrsservice. 8:33 ist es. Es staut sich auf der A2 Richtung Berlin zwischen Allerингersleben und Eilsleben auf 5 Kilometern. Sie brauchen eine halbe Stunde länger. Im weiteren Verlauf auf der A2 Richtung Berlin nochmal 5 Kilometer Stau zwischen Lostau und Burg Ost. Macht nochmal 20 Minuten mehr. Vorsicht auf der A9 Richtung München. Da befindet sich zwischen Niemeck und Kleinmarzehns eine ungesicherte Unfallstelle auf der rechten Fahrspur. Große Pakete liegen auf der B100 Richtung Bitterfeld. Vorsicht vor der A9 Auffahrt Halle. Große Pakete auf der linken Fahrspur. Und die Kühe sind los im Burgenlandkreis in der Friedrich-Nietzsche-Straße zwischen Rippach und Röcken. Kühe auf der Fahrbahn. Und sie sagen, es blitzt in Weißenfels in der Käthe-Kollwitz-Straße beidseitig. Und wenn Sie noch was sehen, Staus, Blitzer, Rindviecher auf der Straße, gibt's immer mal. Sagen Sie Bescheid, kostenfrei unter 0800 94 6 94 6 und die 1. Gute Weiterfahrt. So, und da beginnt sie, die Open-Air unter freiem Himmel Kino-Guck-Saison in Querfurt auf der Burg. Heute Abend ab 21 Uhr. Fantastische Tierwesen mit Grindelwaldzerbrechen wird da gezeigt. Und momentan, hallo schon mal nach Querfurt, 15 sonnige Grad messen wir da. Da werden heute bis auch 26 Grad draus und dazu Sonne und Quellwolken im Wechsel. Von Regen und Gewittern wollen wir erstmal nichts wissen. Das Wochenende wird auch noch wärmer, Sonntag bis 30 Grad. Hier ist Lars Wohlfahrt und gleich gibt es wieder ein Baustellenradio für Sie, für Ihre Sommerbaustelle. Und eine MDR Sachsen-Anhalt-Tasse geht heute auch noch raus für die Freitagsfrage. Also Sie hören, wir haben alle Hände voll zu tun.
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0: Ship to Shore. Chris de Burgh läuft hier, ist ja auch einer der Hits unseres Lebens. 8.41 Uhr haben wir es und wir sagen schon mal auch für diese Woche Danke an alle, die es probiert haben.
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0: MDR Sachsen-Anhalt verschenkt Baustellenradios. Erzählen Sie uns einfach nur von Ihrer Sommerbaustelle. Viele haben sich eingefunden auf unserem Gewinnspiel Anrufbeantworter, unter anderem auch ein Paul Sebastian Hesse. Es könnte jetzt in den Saalekreis gehen. Mal gucken, ob er rangeht. Es geht nach Kösseln.
2: Hesse hier, hallo.
0: Guten Morgen aus dem Landesfunkhaus Magdeburg vom MDR. Hier ist Lars Fulpfart. Hi.
2: Hi Lars, Paul hier.
0: Paul, schon auf der Sommerbaustelle oder noch in der Küche?
2: Heute im Kurzurlaub in Vorbereitung zur Geburtstagsfeier am Wochenende.
0: Och, da muss man sich mittlerweile vorbereiten drauf. Na, also hier ist was los.
2: Ja, Familie kommt.
0: Steht uns auch bevor. Heute haben drei Familienmitglieder Geburtstag. Ich muss da noch Geschenke kaufen. Aber das ist eine ganz andere Geschichte. Wir reden doch über deine Sommerbaustelle. Erzähl's der Welt, was da bei dir los ist.
2: Also wir haben vor 4 Jahren gebaut und hier an den Außenanlagen ist halt sehr, sehr viel zu tun. Wir haben eine Terrasse selber gebaut, eine Mauer und so weiter. Und hier in Kösseln, ganz kleines Dorf in der Nähe von Plötz hinterm Petersberg, haben wir eine super Dorfgemeinschaft und wir retten sozusagen unsere Kirche, die vor dem Einsturz bedroht war. Wir haben auch noch so wie früher Sobotnik regelmäßig 2-3 Mal im Jahr, um das Dorf so ein bisschen aufzuhübschen. Ja, und dafür ist so ein Baustellenradio wunderbar.
0: Also du hast eine eigene Sommerbaustelle daheim. Da kommt das Radio dann nicht hin, falls du es kriegst. Ich habe es richtig verstanden. Es würde dann zur Dorfkirche kommen, damit alle was von haben, ja?
2: Genau. Ja, gerade bei unseren Arbeitseinsätzen mit Musik geht es ja dann doch auch ein bisschen beschwingter. Dafür wäre das ganz prima.
0: Ja, das unterstützen wir gerne. Es geht nach Kösseln, das MDR Sachsen-Anhalt Baustellenradio.
2: Wow, cool, danke schön. Ach, wie hört man so oft von den Leuten, das ist das erste Mal im Leben, dass ich was gewonnen habe.
0: Auch schön, und dann noch hier im schönsten Morgen, da freue ich mich.
2: Prima, Lars, oh danke, das ganze Dorf wird sich freuen.
0: Ja, ich bin mir sicher, viele Ohren in Kösseln haben das jetzt gerade gehört.
2: Dann werden auf jeden Fall die vielen Leute, die jeden Tag so vorbeigehen, uns drauf ansprechen.
0: Und das ist jetzt 2 Wochen lang Thema bei euch im Dorf. Du weißt doch, wie es ist.
2: Mindestens.
0: Weiterhin viel Spaß auf eurer Dorf-Sommerbaustelle.
2: Dankeschön, Lars. Und euch macht weiter so. Bleibt so, wie ihr seid. Bleibt gesund. Ja. Grüße aus Kösseln.
0: Wir machen sogar weiter so. Kommende Woche gibt's doch mal Baustellenradios mit MDR Sachsen-Anhalt. Das übernimmt dann Julia Rosebrock.

Guten Morgen mit NDR Sachsen-Anhalt. Für den nächsten Hit unseres Lebens brauchen wir fürs Intro nur die drei Tasten auf dem Klavier. Und schon sind wir da, wo wir hinwollen mit Olivia Newton-John und John Travolta, Summer Nights. Wir haben es 8:45 durch. Guten Morgen.

0: Die pure Wochenendvorfreude hier bei MDR Sachsen-Anhalt. 8.50 Uhr haben wir es. Julian Mengler ist gleich für Sie da, macht einen duften Vormittag. Ich habe schon mal geguckt, was er so spielt an Musik. Also richtig dufte. Können Sie das Frühstück gleich verlängern bis 12 Uhr. So, war da nicht noch was? Ach ja, da war noch was.
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0: Na klar, wir haben noch eine handsignierte MDR Sachsen-Anhalt-Tasse. Die will noch raus. Die Freitagsfrage in dieser Woche lautete, und ich sage danke fürs Mitmachen, welche Lebensweisheit haben Sie mit auf den Weg bekommen? Da war so viel dabei. Wir haben gar keine richtige, meistgenannte Antwort zählen können, aber es waren sehr dufte Sprüche. Und Thomas aus Teuchern hat wohl auch noch einen. Guten Morgen.
2: Guten Morgen, Lars. Ich grüße dich auch.
0: Wie ist die Stimmung am Freitagmorgen, am frischen Freitagmorgen endlich mal?
2: Ich wollte gerade sagen, das ist wunderschönes Wetter. Also meine Stimmung ist perfekt.
0: Also perfekter geht's nicht, meinst du?
2: Na, ich bis jetzt noch nicht, ne? Also perfekter geht's noch nicht, ne?
0: Na, vielleicht kann ich ja noch einen draufsetzen. Du hast mitgemacht bei unserer Freitagsfrage und du hast uns auch eine Antwort geschickt und ich kann sie auch vorlesen, aber das überlasse ich dir, weil die ist ja auch ein bisschen, sagen wir mal, derbe.
2: Ja, richtig. Aber die war noch nicht mal für mich, die war eigentlich für meine Schwester. Aber wir fanden das alle so gut und die ist mir gestern wieder eingefallen. Und zwar war das, zum Wandern braucht man Schuhe und zum Scheißen braucht man Ruhe.
0: Ja, lass uns mal kurz setzen. Und du bist also eher der Wanderer.
2: Ja, doch. Auf jeden Fall, ja.
0: Mein Vater ist ja Kfz-Schlosser und der hat, ich habe es als Kind nie verstanden, immer gesagt, das Wichtigste beim Schweißen ist...
2: Das Weh.
0: Heute verstehe ich es natürlich. Und jetzt versuchen wir deine Laune noch zu heben, denn für deine Antwort zur Freitagsfrage bekommst du die MDR Sachsen-Anhalt-Tasse.
2: Perfekt, einwandfrei. Das ist super, da freue ich mich auf. Dankeschön.
0: Aber ich muss dir noch was dazu sagen. Julia, Rosebrook und ich, wir haben uns ein bisschen drauf verewigt, wir haben ein bisschen drauf rumgemalt.
2: Perfekt, super.
0: Und die Unterschriften kriegst du auch nicht weg, wir haben sie eingebrannt.
2: Alles gut, so soll das sein.
0: Also, frohes Wandern und weiterhin frohes, na, du weißt schon.
2: Alles klar, ich danke dir, Lars. Dankeschön euch. Na? Und ganz lieb noch alles Gute für heute.
0: Dank nicht mir, dank MDR Sachsen-Anhalt.
2: Na, genau.
0: So, ich wittere jetzt schon das Chefgespräch nachher, was das wieder war. Aber mit Ihnen macht das immer Spaß. Eine neue Freitagsfrage macht sich auf den Weg. Die neue Chance auf die MDR Sachsen-Anhalt-Tasse. Antworten Sie doch mal auf diese Freitagsfrage. Wir sind bei Eigenarten und da hat jeder seine eigenen. Was ist denn Ihr Spleen? Ihre Eigenart? Hä? Ich trinke, wenn ich Kaffee trinke, immer gerade Schlücke. Ich zähle im Kopf die Schlücke mit und das muss eine gerade Anzahl sein. Ja, jeder ist anders. Was ist Ihr Spleen? Sagen Sie es uns gerne per WhatsApp-Sparnachricht. Wir lösen in einer Woche auf.
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0: ist Musik, die nach Freitag klingt. Hallo bei MDR Sachsen-Anhalt, herzlich willkommen zu Ihrem Wochenfinale. Gleich ab 9 hier die Bay City Rollers aus den 70ern, Softcell aus den 80ern und Middle of the Road. Das sind die Freitagshits unseres Lebens bei MDR Sachsen-Anhalt.
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0: Mit Michael Holzberger, guten Morgen. Wer ist für die Sprengstoffdrohne am Flughafen Leipzig-Halle verantwortlich? Es gibt nun zwei konkrete Ermittlungsansätze, das sagte Sachsens Innenminister Schuster dem MDR. Die Behörden würden nicht im Dunkeln tappen. Details nannte er aber nicht. Die Bundesanwaltschaft hat mittlerweile die Ermittlungen übernommen. Sie erklärte, die Tat könne die äußere und innere Sicherheit der Bundesrepublik beeinträchtigen. Nach dem Vorfall in der Nacht zu Mittwoch ist am Flughafen Leipzig-Halle Drohnenabwehrtechnik der Bundespolizei im Einsatz. Der Flugbetrieb läuft normal weiter. Heißt, Reisende auch aus Sachsen-Anhalt können abheben und auch landen. 11 Jahre nach dem Verschwinden der kleinen Inga aus Schönebeck verfolgen die Ermittler mögliche neue Spuren. Das teilte das ZDF 2 Wochen nach der Ausstrahlung der Fernsehsendung XY-Aktenzeichen ungelöst mit. Der Landeskriminalbeamte Fabian Puchelt sagt, dass von den über 170 eingegangenen Hinweisen 10 dabei sind, die nun stärker von den Ermittlern verfolgt werden.
8: Diese Hinweise betreffen vor allem Personen, die bereits schon bekannt waren, teilweise zumindest, und aber auch Hinweise zur Umgebung, sprich an dem Ort, wo Inga damals verschwunden ist.
0: Sagt der Landeskriminalbeamte Fabian Puchelt. 2015 war die damals 5-jährige Inga vom Wilhelmshof bei Stendal spurlos verschwunden. Noch knapp 4 Wochen bis zur Landtagswahl in Sachsen-Anhalt. Und wer noch immer unentschlossen ist, wo das Kreuz am Ende landen soll, kann sich seit gestern Hilfe holen. Der Wahlomat ist online. Er berücksichtigt die Programme aller Parteien, die zur Landtagswahl zugelassen wurden. Und wir haben gestern mal gefragt, ob schon einige Menschen im Land den Wahlomat ausprobiert haben.
9: Ich weiß, wen ich wähle und da brauche ich kein Wahlomat.
10: Habe ich noch nicht genutzt, aber ich werde es bestimmt probieren.
11: Ich finde das Tool sehr sinnvoll. Ich bräuchte den nicht, weil ich bin mir sehr sicher, was ich wähle. Aber ich würde das auch immer weiterempfehlen oder teilen auf Instagram, Social Media.
0: Soweit Stimmen von einigen Menschen. Wer vor häuslicher Gewalt flieht, braucht schnell Hilfe und einen sicheren Ort. Für betroffene Frauen und Kinder sind jetzt im Frauenhaus Weißenfels im Burgenlandkreis mehr Schutzplätze geschaffen worden. Das teilte das Sozialministerium mit. Es gibt jetzt insgesamt 8 Plätze für Frauen und 12 für Kinder. Und die Nachfrage bleibt demnach hoch. Im vergangenen Jahr war das Frauenhaus Weißenfels zu 74% ausgelastet. Im Schnitt blieben Betroffene 73 Tage. Für viele Autofahrer sind sie ein Stück Heimat. Die Altkennzeichen wie HV für Havelberg, KOT für Köthen oder WR für Wernigerode sind weiterhin beliebt. Nach einer Studie der Hochschule Heilbronn sind derzeit rund 627.000 Fahrzeuge mit solchen reaktivierten Altkennzeichen unterwegs. Und künftig könnte es für Nostalgiker noch mehr Optionen geben. Der Bundesrat spricht sich dafür aus, dass weitere Städte und Gemeinden eigene Kennzeichen erhalten können. Ob und wann die Bundesregierung die Vorschläge umsetzt, ist allerdings noch offen. Das waren die Nachrichten mit Michael Holzberger. Weiter geht's mit Julian.
12: Jo, danke dir. Wir möchten, dass Sie gut ankommen. Hier ist der MDR Sachsen-Anhalt Verkehrsservice um 8:53. Schauen wir doch mal auf die A2 Richtung Berlin zwischen Allerengersleben und Eilsleben. Weiter stockender Verkehr, plus 10 Minuten. Auf der A14, Achtung, Richtung Schwerin, Auffahrt Magdeburg-Sudenburg gibt es Behinderung. Steht ein kaputter LKW, der hat Ladung verloren. Und im Burgenlandkreis Friedrich-Nietzsche-Straße, Achtung, zwischen Rippach und Röcken sind weiter Kühe spazieren. Blitzer, Stendal, Bismarckstraße stadteinwärts und in Weißenfels in der Käthe Kollwitz-Straße in beiden Richtungen. Wenn Sie noch was entdecken, Staus, Blitzer, Verkehrsbehinderung, also wir sind erreichbar. Rufen Sie gerne durch im Verkehrszentrum. Kostenfrei 0800 94 6 94 6 und die 1. Dankeschön. Wie? Kein verschwitztes Aufwachen? Was ist denn hier los? Auch der Freitagmorgen ist relativ schüchtern gestartet. Der Tag bleibt entspannt, heute viel Sonne, aber nur 22 bis 26 Grad. Am Wochenende weiter viel Sonne und richtig Badewetter, 28 bis 34 Grad.
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12: Freitag ist Freutag. Hallöchen.

0: Na? Diese Woche hatten sie auch Harzklopfen.
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0: Ja, diese Woche hat unsere Morgenreporterin Marie Stiller den Harz unsicher gemacht. Gut, jetzt muss man aber auch dazu wissen, Marie hat den Harz im Blut. Und damit hat sie sich eigentlich im wahrsten Sinne des Wortes vor ihrer eigenen Haustür bewegt. Sie war mit dem Revierförster früh morgens im Nationalpark unterwegs. Sie ist mit der Selketalbahn gefahren und zwar ganz vorne.
2: Jetzt ist mein Moment gekommen. Ich darf einmal pfeifen, damit wir abfahren können.
0: Oh, dann war Marie beim Brockenbauern und heute Morgen hat sie ein neues Baustellenradio ausgeliefert. Das gibt's doch jeden Morgen um 10 vor 8 bei uns zu gewinnen. Das Radio für die Sommerbaustelle geht, jetzt nicht in Harz, aber in die Börde, nach Völpke zu Thomas. Thomas ist umgezogen, aber ich meine, einmal Völpke, immer Völpke.
3: Ich bin gebürtiger Völpker. Ich habe eigentlich mein ganzes Leben lang hier gewohnt und meine Frau sagt immer, wenn ich einen Kirchturm nicht sehe, dann bin ich nicht glücklich, also bleiben wir auch hier.
2: Wollen wir einmal kurz gucken, wo das Baustellenradio hinkommen kann, in welches Zimmer? Führ mich mal ein bisschen rum. Wo wäre das Beste?
3: Hier habe ich auch schon gleich mal den Strom wieder an, weil fürs Renovieren habe ich natürlich aus. Aber dieses Zimmer ist in groben Zügen fertig. Und
2: schon fertig auch, tapeziert, fertiger ja, Boden drin.
3: Ja.
2: Die Blick Möbel, nach draußen.
3: Die Möbel sind fertig, aufgebaut und ja, da fehlt jetzt eigentlich nur noch die Couch, damit wir es uns hier gemütlich machen können.
0: Ja, ja, und gegen den Hall in einer neuen Wohnung hilft vor allem Musik aus dem neuen MDR Sachsen-Anhalt Baustellenradio. Und Sie gewinnen Ihres gerne ab Montag wieder, immer um 10 vor 8. Dann ist der schönste Morgen mit Julia, Lars und den MDR Sachsen-Anhalt Morgenreportern wieder da. Immer ab 5. Aber jetzt ist erstmal Wochenende. Haben Sie sich verdient?

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8: 10 mit Cornelia Müller im Studio Halle. Guten Tag. Wer ist für die Sprengstoffdrohne am Flughafen Leipzig-Halle verantwortlich?

0: möglich. Es gibt nun zwei konkrete Ermittlungsansätze, das sagte Sachsens Innenminister Schuster dem MDR. Die Behörden würden nicht im Dunkeln tappen, Details nannte er aber nicht. Die Bundesanwaltschaft hat mittlerweile die Ermittlungen übernommen. Sie erklärte, die Tat könne die äußere und innere Sicherheit der Bundesrepublik beeinträchtigen. Nach dem Vorfall in der Nacht zum Mittwoch ist am Flughafen Leipzig-Halle Drohnenabwehrtechnik der Bundespolizei im Einsatz. Der Flugbetrieb läuft normal weiter. Für viele in Halle und drumherum steht das Programm fürs letzte Augustwochenende bereits fest. Rund um Riveufer, Ziegelwiese und Peißnitzinsel startet dann wieder das Laternenfest. 900.000 Euro lässt sich die Stadt das Fest nach Angaben von Oberbürgermeister Alexander Vogt kosten. Vergangenes Jahr kamen 200.000 Menschen. Großes Thema natürlich die Sicherheit, gerade nach den Ereignissen etwa beim CSD in Berlin, sagt doch Daniel Schöppe vom Katastrophenschutz der Stadt.
1: Ja, wir stehen im engen Austausch mit den Behörden, haben entsprechend das Sicherheitskonzept nochmal angepasst, reagieren auf die aktuellen Situationen und hoffen halt am Ende auch, dass es gewaltfrei abläuft auf diese ganzen Sachen. Die Besucher des Laternenfests liegen uns halt an allem Herzen, sodass das auch friedlich ablaufen kann.
0: Und als Highlight, als eins der Highlights, gibt es Feuerwerk am Samstagabend. Nach einer Auseinandersetzung zwischen zwei Männern in Weißenfels ist ein 39-Jähriger notoperiert worden. Wie eine Sprecherin der Polizeiinspektion Halle MDR Sachsen-Anhalt sagte, gerieten beide Männer am gestrigen Abend gegen 20 Uhr aneinander. Die Polizei fand den Mann aus Polen später mit schweren Verletzungen am Bein auf einem Supermarktparkplatz. Nach dem anderen Beteiligten fahndet die Polizei. Weitere Angaben zu dem Vorfall im Burgenlandkreis wollen die Beamten mit Hinweis auf die laufenden Ermittlungen vorerst nicht machen. Und das Freizeitbad Thürergrotte in Stolberg ist noch immer geschlossen. Eigentlich sollte der Probebetrieb Anfang Juli starten, doch daraus wurde nichts. Gäste und Bewohner im Südharz jedenfalls möchten das Bad gerne wieder besuchen.
2: Dadurch, dass die Termine jetzt ab und zu verschoben wurden, fiebert man schon so ein bisschen hin, dass es endlich wieder aufmacht. Ne?
3: Viele Leute fragen, kommen rein, was ist mit dem Bad?
4: Es ist gerade mordsheiß, man merkt es richtig und jeder hätte Freude gehabt, das Bad jetzt benutzen zu können. Das ist eben der Nachteil, wenn sich sowas dann hinzieht.
0: Laut Bürgermeister Peter Kohl soll das Bad nun Ende August wieder öffnen. Die Sanierung hatte sich mehrmals verzögert, weil immer mehr Mängel in der Bausubstanz festgestellt wurden. Das war der Blick in den Süden Sachsen-Anhalts. Wir schauen jetzt auf die Straßen im Land.
5: Und damit geht's bestens informiert weiter durch den Freitag. Dankeschön in die MDR Sachsen-Anhalt Regionalstudios. Conny in Halle, Lonny in Stendal, Leines in Magdeburg und André in Dessau. Wir möchten, dass Sie gut ankommen. Hier ist der MDR Sachsen-Anhalt Verkehrsservice um 9.33 Uhr. Eine Meldung von der A2 Richtung Berlin zwischen Allerengersleben und Eilsleben stockt es weiter. A9 Richtung Berlin zwischen Schgorditzer Kreuz und Wiedemar steht ein brennendes Auto am Fahrbahnrand. A9 Richtung München zwischen Kleinmarzenz und Köselitz. Achtung, defekter PKW auf der rechten Spur. Und A14 Richtung Schwerin in der Auffahrt Magdeburg-Sudenburg. Nach wie vor Behinderungen durch einen defekten LKW. Da liegt auch Ladung auf der Straße. Es wird geblitzt auf der A9 Richtung Berlin am Schgorditzer Kreuz in der Überfahrt zur A14 Richtung Dresden. Achtung, am Ortsausgang Hettstedt Richtung Gerbstedt, der ist neu. Stendal kannten wir schon, Bismarckstraße einwärts. Und in Weißenfels haben sie aufgebaut in der Käthe-Kollwitz-Straße in beiden Richtungen. Wenn Sie noch was entdecken, Staus, Blitzer, Verkehrsbehinderungen, melden Sie gerne eben bei uns. Wir warnen dann das ganze Land. Sie erreichen uns immer kostenfrei 0800 94 6 94 6 und die 1. Dankeschön. Also das Wochenende können wir komplett am See verbringen. 28 Grad morgen bis 34 sogar am Sonntag. Jeweils gegen Abend kann es wieder Hitzegewitter geben. Heute entspanntes Durchatmen am Freitag nur bis 26 Grad und viel Sonne.
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0: Autofahrer. Hier ist MDR Sachsen-Anhalt. Eine Warnmeldung für die A9 Richtung Berlin zwischen Dessau-Süd und Dessau-Ost. Eine ungesicherte Unfallstelle auf der linken und auf der rechten Spur. Bitte bilden Sie eine Rettungsgasse. A9 Richtung Berlin zwischen Dessau-Süd und Dessau-Ost. Achtung, ungesicherte Unfallstelle auf der linken und rechten Fahrspur. Bitte eine Rettungsgasse bilden. MDR Sachsen-Anhalt an diesem Freitagvormittag. Gerade ist aber zu Ende gegangen. Der schönste Morgen mit Lars Wohlfahrt. Hallo nochmal.
1: Ich habe noch ein bisschen geputzt.
0: Was hast du?
1: Das Studio, es sieht immer aus, wenn wir Sendungen haben.
0: Also ja, aber vielleicht nimmst du das nächste Mal auch einen Lappen. Ey, du pustest ja, ne? Du.
1: Das ist der Wind macht auch gut weg.
0: Ja, so. Schönes Lebensmotto, muss man auch dazu sagen. Du, diese Woche ist doch die, in der ganz Deutschland gleichzeitig Sommerferien hat. Das gibt's ja gar nicht so oft.
1: Alle Bundesländer gleichzeitig, ja.
0: Das ist total verrückt. Das merkt man auch, wenn man sich die ganzen Kennzeichen anguckt. Zum Beispiel auf den Campingplätzen oder auch in der Innenstadt. Es ist extrem viel los. Mhm. Und du bist ja immer viel unterwegs und triffst Menschen und nochmal Menschen.
1: Weil ich sie gerne treffe. Und da habe ich unter anderem von diesen vielen Menschen, ich war am Stausee Kelbra auf dem Campingplatz, habe ich ein bisschen rumgetrieben. Und ich bin hungrig hin, kam satt zurück, nur so viel. Und ich habe unter anderem auch nach gelben Kennzeichen geschaut. Du weißt schon, die Niederländer sind doch auch da. Ich kann ein bisschen Niederländisch, deswegen habe ich mich gefreut, als ich Renate getroffen habe.
2: Hallo, ich bin die Renate aus Nederland. Wir kommen in die Nähe von Eindhoven. Ja, wir machen Urlaub hier, ja. Vakantie.
1: Vakantie. Ich wünsche Julie eine feine Vakantie. Und,
0: ich wünsche Ihnen einen schönen Urlaub.
1: Einen schönen Urlaub, genau. Ja. Vakantie. Und sie waren mit der Family und sie kommen da immer wieder her. Also habe ich so gedacht, in meinem jugendlichen Leichtsinn, naja, da wird doch dann bestimmt Renate alle anderen Niederländer mal so lockerflockig einladen wollen, dass die jetzt alle mal kommen.
2: Nein, fahr durch. Wir wollen Ruhe haben. Fahr durch. Nee. Nur für eine Nacht darf ihr kommen, sonst nicht. Nee.
1: Was ich mir mitgenommen habe, ist diese Lebensfreude. Es ist so toll, und wir kennen das ja, wenn es im Leben mal ein bisschen enger wird im Kopf und der Stress auf der Schulter sitzt, lachst du alles weg und machst einfach mal dem Kopf einen kleinen Vakanzi.
0: Ja, unsere niederländischen Freunden, herzlich willkommen in Sachsen-Anhalt.
1: Ach, guck mal, Herr Mengler.
0: Tja, Überraschung.
1: Hey.
0: Schönes Wochenende.
1: Üt Niederland.

0: klingt der Sommer bei MDR Sachsen-Anhalt. Eine Woche Sommerferien haben wir noch vor der Brust. Eltern und Großeltern kommen jetzt gerade immer öfter an ihre Grenzen. Ja, das ist schon was anderes, ne? So ganz ohne Schule. Die Kids sind nicht richtig ausgelastet, hängen viel am Handy, motzen. Wissenschaftler nennen das auch Freizeit-Burnout, also kaputt von zu viel Freizeit. Gibt's wirklich. Ein paar Familiengedanken von Renate Höppner heute in unseren guten Worten zum Tag.
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2: Noah kommt nach Hause. Er freut sich. Pizza wollten sie heute Abend gemeinsam backen. Auf die Spielrunde am Freitagabend mit beiden Eltern freut er sich schon die ganze Woche. Da hört er es schon im Treppenhaus. Die Eltern schreien sich wieder an, so laut. Jedes Wort kann er verstehen. Er hält sich die Ohren zu. Schließt leise die Tür auf, verschwindet in seinem Kinderzimmer. Soll es wieder so ein Wochenende werden wie letzte Woche? Kein Wort haben die Eltern da miteinander gesprochen. Er ist verzweifelt. Er versteht fast jedes Wort, aber dass die Mutter den Vater nicht ausreden lässt, versteht er. Da sucht er einen Stift und zwei Zettel und schreibt für Mutter und Vater je einen Zettel. Geht ins Wohnzimmer und reicht beiden schweigend die Zettel. Der Mutter schreibt er: Mama, leise versteht dich Papa auch. Und der Vater liest: Papa, lass doch Mama ausreden, sie hat doch recht. Noah geht wortlos in sein Kinderzimmer. Schweigen im Wohnzimmer, betretenes Schweigen. Vom eigenen Kind den Spiegel vorgehalten zu bekommen, das sitzt. Die Eltern schauen sich an. Sie gehen ins Kinderzimmer, umarmen ihren Sohn und sagen ein Wort: Danke. Das Wochenende ist unbeschwert, fröhlich und Noah ist froh über seinen Mut. Heute Abend einen friedlichen Start ins Wochenende wünscht Pfarrerin Renate Höppner von der Evangelischen Kirche in Magdeburg.
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3: Mit Michael Holzberger. Guten Morgen. Wer ist für die Sprengstoffdrohne am Flughafen Leipzig-Halle verantwortlich? Es gibt nun zwei konkrete Ermittlungsansätze. Das sagte Sachsens Innenminister Schuster dem MDR. Die Behörden würden nicht im Dunkeln tappen, Details nannte er aber nicht. Die Bundesanwaltschaft hat mittlerweile die Ermittlungen übernommen. Sie erklärte, die Tat könne die äußere und innere Sicherheit der Bundesrepublik beeinträchtigen. Nach dem Vorfall in der Nacht zu Mittwoch ist am Flughafen Leipzig-Halle Drohnenabwehrtechnik der Bundespolizei im Einsatz. Der Flugbetrieb läuft normal weiter, heißt, Reisende auch aus Sachsen-Anhalt können abheben und landen. 11 Jahre nach dem Verschwinden der kleinen Inga aus Schönebeck verfolgen die Ermittler mögliche neue Spuren. Das teilte das ZDF 2 Wochen nach der Ausstrahlung der Sendung XY-Aktenzeichen ungelöst mit. Der Landeskriminalbeamte Fabian Puchelt sagt, dass von den über 170 eingegangenen Hinweisen 10 dabei sind, die nun stärker von den Ermittlern verfolgt werden.
4: Diese Hinweise betreffen vor allem Personen, die bereits schon bekannt waren, teilweise zumindest, und aber auch Hinweise zur Umgebung, sprich an dem Ort, wo Inga damals verschwunden ist.
3: Sagt der Landeskriminalbeamte Fabian Puchelt. 2015 war die damals 5-jährige Inga vom Wilhelmshof bei Stendal spurlos verschwunden. Wer vor häuslicher Gewalt flieht, braucht schnell Hilfe und einen sicheren Ort. Für betroffene Frauen und Kinder sind jetzt im Frauenhaus Weißenfels im Burgenlandkreis mehr Schutzplätze geschaffen worden. Das teilte das Sozialministerium mit. Es gibt jetzt insgesamt 8 Plätze für Frauen und 12 für Kinder. Die Nachfrage bleibt hoch. Im vergangenen Jahr war das Frauenhaus Weißenfels zu 74% ausgelastet. Sie brauchen Futter, Wasser und auch Pflege. Rund 100.000 Schweine in Sachsen-Anhalt können nicht mehr lange versorgt werden. Das teilte das Landesverwaltungsamt mit. Hintergrund ist die Insolvenz des Zuchtunternehmens Geestferkel aus Niedersachsen, welches 14 Standorte in Sachsen-Anhalt betreibt. Dem Amt zufolge wird jetzt versucht, die Tiere schneller zu verkaufen. Insolvenzverwaltung und Veterinärbehörden stimmen sich da fortlaufend ab. Die Suche nach Investoren läuft. Für einen Großteil der Ställe gäbe es bereits Übergangslösungen. Bei einem Unfall auf der Autobahn 9 im Saalekreis ist ein Mensch schwer verletzt worden. Die Polizei sprach davon, dass am Morgen 2 Autos kurz vor dem Autobahnkreuz Rippachtal zusammengestoßen waren. Der Verletzte wurde in ein Krankenhaus gebracht. Wie es zu dem Unfall kommen konnte, ist noch unklar. Zwischenzeitlich war der Bereich gesperrt und es kam zu Staus. Und für viele Autofahrer sind sie ein Stück Heimat. Die Altkennzeichen wie HV für Havelberg, KOT für Köthen oder WR für Wernigerode sind weiterhin beliebt. Nach einer Studie der Hochschule Heilbronn sind derzeit rund 627.000 Fahrzeuge mit solchen reaktivierten Altkennzeichen unterwegs. Und künftig könnte es für Nostalgiker noch mehr Optionen geben. Der Bundesrat spricht sich dafür aus, dass weitere Städte und Gemeinden eigene Kennzeichen erhalten können. Ob und wann die Bundesregierung die Vorschläge umsetzt, ist allerdings noch offen. Das waren die Nachrichten mit Michael Holzberger. Weiter geht's mit dir, Julia.
0: Jo, danke dir. Wir möchten, dass Sie gut ankommen. Hier ist der MDR Sachsen-Anhalt Verkehrsservice. A2 Richtung Berlin zwischen Allerengersleben und Eilsleben. 4 Kilometer stockender Verkehr wird gebaut. Da dauert es eine Viertelstunde mehr. Dann haben wir es gerade in den Nachrichten gehört. Die A9 Richtung Berlin zwischen Schkeuditzer Kreuz und Wiedemar wegen eines Feuerwehreinsatzes gesperrt. Und zwischen Dessau Süd und Dessau Ost jetzt nach einem Unfall gesperrt. Und die A14 Richtung Schwerin in der Auffahrt Magdeburg-Sudenburg. Weiter Behinderungen durch einen defekten LKW und verlorene Ladung. Geblitzt wird auf der A9 Richtung Berlin, Schkeuditzer Kreuz, in der Überfahrt zur A14 Richtung Dresden stehen sie. Dann auf der A14 Richtung Schwerin zwischen Lüderitz und Stendal Süd. Auf der A36 neu Richtung Braunschweig zwischen Wernigerode Nord und Ilsenburg. Blitzkiste auf der B189 zwischen Osterburg und Seehausen. Dann in Hallensleben am Waldring, auch neu, Dankeschön. Ortsausgang Hettstedt Richtung Gerbstedt. Stendal-Bismarck-Straße einwärts und in Weißenfels Käthe-Kollwitz-Straße Fuß vom Gas und zwar in beiden Richtungen. Wenn Sie noch was entdecken, Staus oder Blitzer, rufen Sie kurz durch. Unsere Nummer ist die 0800 94 6 94 6 und die 1 und das Allerbeste, sie ist kostenfrei. Dankeschön fürs An uns denken, fahren Sie vorsichtig. Bis 26 Grad heute, schön viel Sonne von oben, wechselt sich immer wieder mit Wolken ab. Endlich mal wieder lüften zu Hause. Und am Wochenende wird es wieder heiß, heiß, heiß. Morgen bis 28, Sonntag dann richtig heiß. Den Ausblick ausführlich gibt's gleich hier um 20 nach 10.
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0: Julian Mengler.
1: Und es ist so cool, was die 70er für Musik hervorgebracht haben. Zack, Glenn Campbell. Southern Nights. Einen schönen Freitag wünsche ich.

0: Spitzenmusik. Lionel Richie, All Night Long bei MDR Sachsen-Anhalt. Sowas haben wir hier vor der Brust am Wochenende. 28 Grad morgen bis 34 am Sonntag. Die Sonne scheint. Sie könnten sich also am See ausbreiten und einfach liegen bleiben. Oder Sie nutzen das vorletzte Ferienwochenende für einen Ausflug. Wir hätten da auch ein paar Ideen für Sie. Es geht hoch hinaus und tief hinein. MDR Sachsen-Anhalt-Reporterin Katharina Heckel hat die Veranstaltungstipps im Blick.
1: 65 Meter in die Höhe geht's in Wernigerode. Dem Kulturzentrum Liebfrauen wird der sanierte und frisch vergoldete Wetterhahn aufgesetzt. Der Turm von Liebfrauen ist der höchste Turm in Wernigerode. Da mit dem Fahrstuhl hoch, das ist schon schlecht zu überbieten an Intensität. Obwohl, so ein intensives Gespräch auf der Bank im Vorgarten, das hat ja auch was. In Kalbe an der Milde wird das zum regelrechten Bänkefest. Die Idee dazu hatte Corinna Köbele vom Verein Künstlerstadt Kalbe.
2: Damit im Grunde Menschen wieder zusammenkommen können und sich austauschen. Und dann bringt jeder was mit und schnabuliert halt, was weiß ich, Schmalzstulle und Bürkchen oder bringt Bier oder Wein mit.
1: Menschen, die nicht aus Kalbe kommen, sind natürlich auch willkommen. Mit den Jahren hat sich's eingebürgert, dass manche auch von einer Bank zur anderen ziehen. Das Bänkefest in Kalbe am Sonnabendabend. In Wittenberg im Klacktheater, da ist man froh, wenn man überhaupt einen Sitz ergattert, vor allem wenn ein derart ausgefallener Abend winkt. Der mexikanische Sänger und Musicalstar Dante Sainz ist mit seinem neuen Programm zu Gast. In der Lutherstadt hat er eine ziemliche Fangemeinde und die freut sich auf den heutigen Abend. Allen vorneweg der Theaterchef Mario Welker.
3: Der nimmt das Publikum einfach mit auf eine musikalische Reise nach Mexiko. Man merkt einfach, dass er seine Heimat und die Musik wahnsinnig liebt.
1: Im Maritimhotel Magdeburg ist es hingegen ganz, ganz still. Aber wer genau hinhört, der kriegt so ein mit. Bei der Weltmeisterschaft im Problemschach nämlich sind die Nerven zum Zerreißen gespannt. Gäste sind trotzdem willkommen.
0: Alles dabei für alle Geschmäcker, sogar mit Schmalzstuhle und danke MDR Sachsen-Anhalt-Reporterin Katharina Heckel für die Tipps. Gibt's auch alle zum Nachlesen in unserer App. Und falls wir uns nicht mehr hören, schönes Wochenende.

0: Letzten Uhuhu, es ist 20 nach 10. Hallo bei MDR Sachsen-Anhalt, das Wochenende steht vor der Tür. Es ist viel los im Land, haben wir gerade eben gehört in den Tipps zum Nachlesen in der MDR Sachsen-Anhalt App. Lassen Sie uns übers Wetter reden. Diana Weiß im MDR Wetterstudio, grüß dich.
1: Hallo Julian.
0: Du, heute eher entspannter Tag zum Durchatmen. Wie sieht's denn gerade aus im Land?
1: Die Temperaturen mal deutlich niedriger, als wir das sonst so um die Zeit in dieser Woche schon hatten. Der Brocken bietet 10 Grad, Gardelegen 16 Grad, Können 21 Grad. Wir haben es auch mit Wolken zu tun, allerdings noch nicht so ganz gleich verteilt, sondern es gibt welche vom Harz so bis zum Landkreis Stendal in so einem Streifen. Und sonst scheint erstmal die Sonne. Es wird allerdings auch im Burgenlandkreis oder auch in der Dübener Heide heute noch ein paar Quellwolken geben. Der Nachmittag aber insgesamt schon recht freundlich und größtenteils trocken. Und somit die Temperaturen, die liegen dann zwischen 23 und 26 Grad.
0: Ist ja dann das vorletzte Ferienwochenende. Kriegen wir Badewetter, oder?
1: Auf jeden Fall, ja. Die Sonne scheint, also Sonnenschutz beachten. Aber die Temperaturen, die gehen morgen schon wieder höher auf 23 bis 28 Grad. Und die Wassertemperaturen sind ja auch relativ hoch, also 24 bis 26 Grad momentan. Ist so ein bisschen wie Badewanne. Am Sonntag fühlt sich dort aber schon noch erfrischend an, weil die Lufttemperaturen, die erwarten wir dann schon wieder zwischen 29 und 34 Grad. Auch da bleibt es trocken mit sehr viel Sonnenschein.
0: Okay, und gibst uns noch einen kurzen Blick auf den Beginn der neuen Woche?
1: Ein paar Schauer kommen dann in der Nacht zum Montag auf uns zu. Auch tagsüber kann es mal kurz regnen. Und zwischendurch gibt es aber auch am Montag Sonne und es ist sehr warm bis heiß.
0: Mehr wollten wir nicht wissen. Diana Weiß im MDR Wetterstudio, schönes Wochenende und vielen Dank für die Woche.
1: Gleichfalls, danke.
0: Wir hören Andy Gibb.

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2: Um 10.30 Uhr im Studio begrüßt Sie Leines Benedikt Zosel. Guten Tag. Das Jubeln der Sachsen-Anhalter bei den Schwimm-Europameisterschaften geht weiter. Isabel Gose vom SC Magdeburg hat in Paris im Freiwasser Gold im 3-Kilometer-Knockout-Sprint gewonnen. Das Rennen war der erste Start für die 24-Jährige bei dieser EM. Am Mittag haben die nächsten Schwimmer aus Sachsen-Anhalt die Chance auf Edelmetall. Dabei ist unter anderem Florian Wellbrock. Im Fall des Drohnenvorfalls am Flughafen Leipzig-Halle haben die Ermittler zwei konkrete Spuren. Das sagte Sachsens Innenminister Schuster dem MDR. Ins Detail ging Schuster nicht, die Behörden würden aber nicht im Dunkeln tappen. Die Ermittlungen liegen inzwischen bei der Bundesanwaltschaft. Sie erklärte, die Tat könne die äußere und innere Sicherheit Deutschlands beeinträchtigen. Nach dem Vorfall in der Nacht zum Mittwoch ist am Flughafen Leipzig-Halle Drohnenabwehrtechnik der Bundesanwaltschaft.

0: Bundespolizei im Einsatz. Der Flugbetrieb läuft normal weiter, heißt, Reisende aus Sachsen-Anhalt können abheben und landen. Die Insolvenz des Schweinezuchtunternehmens Geestferkel aus Niedersachsen hat Auswirkungen auf Sachsen-Anhalt, und zwar große. Mehr als 100.000 Tiere sind nach Angaben des Landesverwaltungsamtes betroffen. Jetzt geht es vor allem darum, wie die Schweine weiter versorgt werden können. Stefan Netzeband, wie kritisch ist die Lage denn?
1: Die ist durchaus kritisch. Laut Landesverwaltungsamt gibt es nämlich nicht genug Mittel, um alle Tiere unter anderem mit Futter und Wasser zu versorgen und von Tierärzten behandeln zu lassen. Vor allem das Futter könnte den Tieren in wenigen Tagen ausgehen. Das Landesverwaltungsamt sucht seit Anfang des Monats nach Lösungen. So wurden bereits viele Tiere verkauft, um den Bestand zu senken. Das Unternehmen Geestferkel hat deutschlandweit knapp 200 Mitarbeiter und betreibt allein in Sachsen-Anhalt insgesamt 14 Ställe.
0: In Weißenfels hat die Polizei einen schwer verletzten Mann auf einem Supermarktparkplatz gefunden. Wie die Beamten mitteilten, ist der Mann gestern Abend offenbar mit einer anderen Person aneinander geraten. Dabei wurde er so schwer verletzt, dass er notoperiert werden musste. Von dem anderen Mann fehlt bislang jede Spur. Im Fall der seit 11 Jahren verschwundenen Inga gibt es offenbar neue Ermittlungsansätze. Das teilte das ZDF 2 Wochen nach der Ausstrahlung von Aktenzeichen XY ungelöst mit. Nach der Sendung haben die Ermittler außergewöhnlich viele Hinweise bekommen, wie Fabian Puchelt vom LKA München erklärt.
2: Allein auf diesen Fall Inga sind 170 Hinweise entfallen, die sich wirklich nur auf diesen Fall konzentriert haben. In dieser ganzen Summe waren genau 10 Hinweise dabei, die jetzt bei einer ersten Sichtung mal ganz wichtig und ganz besonders interessant für die Kolleginnen und Kollegen waren. Diese Hinweise betreffen vor allem Personen, die bereits schon bekannt waren, teilweise zumindest, und aber auch Hinweise zur Umgebung, sprich an dem Ort, wo Inga damals verschwunden ist.
0: Die Sonderermittlungsgruppe zum Fall Inga in Halle arbeitet die Hinweise nun ab. Soweit die neuesten Meldungen aus Sachsen-Anhalt mit Linus Benedikt Zosel. Hier geht's jetzt weiter mit dem Kollegen Mengler.
3: Genau richtig. Dankeschön, Linus. Oder soll ich sagen, Kollege Zosel? 10.33 Uhr, wir möchten, dass Sie gut ankommen. Hier ist der MDR Sachsen-Anhalt Verkehrsservice. Der Blick auf die A2 Richtung Berlin zwischen Allerengersleben und Eilsleben stockt, deswegen Bauarbeiten, plus 10 Minuten die Verzögerung. Dann brauchen Sie eine halbe Stunde mehr. Auf der A9 Richtung Berlin zwischen Großkugel und Wiedemar gibt es Stau wegen eines Feuerwehreinsatzes. Und die A9 Richtung Berlin ist zwischen Dessau Süd und Dessau Ost nach einem Unfall gesperrt. A9 Richtung München zwischen Coswig und Vockerode nach einem Unfall liegen Fahrzeugteile auf der rechten Fahrspur. Und A9 Richtung München zwischen Bad Dürrenberg und Kreuz-Rippachtal Stau, kaputtes Auto, plus 15 Minuten dahinter. B1 Magdeburg-Burg am Abzweig Biederitz, Behinderung nach einem Unfall in der Kreuzung. Wir sind bei den Blitzern und die kennen wir, weil sie uns Bescheid sagen. Herzlichen Dank dafür. Auf der A9 Richtung Berlin zum Beispiel, Schkeuditzer Kreuz in der Überfahrt zur A14 Richtung Dresden. Dann auf der A14 Richtung Schwerin zwischen Lüderitz und Stendal Süd. A36 Richtung Braunschweig zwischen Wernigerode Nord und Ilsenburg. Auf der B189 zwischen Osterburg und Seehausen. In Haldensleben am Waldring. Halle, neuer Blitzer, alte Heerstraße in beiden Richtungen. Dankeschön nach Halle. Am Ortsausgang Hettstedt stehen sie Richtung Gerbstedt. Stendal Bismarckstraße einwärts und Wernigerode in der Zauenwiese statt auswärts. Auch der ist neu. Dankeschön nach Werni. Wenn Sie noch was sehen, Staus, Blitzer, Verkehrsbehinderung, rufen Sie doch eben durch. Wir hören uns im Verkehrszentrum 0800 94 6 94 6 und die 1 ist unsere Nummer. Dankeschön, gute Fahrt. Ja, heute genießen wir mal, dass wir nicht die ganze Zeit schwitzen. Bis 26 Grad, Sonne und Wolken im Wechsel. Morgen und Sonntag dann wieder volle Kanne Sommer. 28 Grad morgen, Sonntag bis 34 Grad und die neue Woche geht auch heiß los.
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0: So klingt der Sommerfreitag zum Durchatmen bei MDR Sachsen-Anhalt. Hier, man kann ja alles Mögliche mieten, ne? Die Wohnung zum Beispiel oder Werkzeug im Baumarkt. Einfach so Betonmischer mieten. Autos kann man im Urlaub mieten, Elektroroller in der Innenstadt, Luxushandtaschen kann man mieten. Ach ja, und Hühner kann man auch mieten. Das macht zum Beispiel gerade eine Kindertagesstätte in Wittenberg. Die Einrichtung hat sich jetzt Hühner auf Zeit angemietet. Und das Federvieh hält die kleinen Tierpfleger ordentlich auf Trab. MDR Sachsen-Anhalt-Reporter Martin Kickeriki Krause hat da mal vorbeigeschaut.
1: Die Kita Waldwichtel im Wittenberger Ortsteil Mochau. Der erste Weg jeden Morgen führt Mila, Clara, Tim und Levi direkt in den Garten. Und hier werden die Kinder bereits gackernd erwartet.
2: Bertha, Goldi, Ceci und Mario.
1: So heißen die vier Hühner, die von den Kindern liebevoll umsorgt werden.
3: Füttern, Essen bringen und sie haben auch Durst.
4: Schön. Die sind total süß und die kann man immer auf den Arm nehmen und da kann man die streicheln.
1: Die Miethühner sind ein Geschenk von Sandra Wacker und den anderen Eltern aller Einschulkinder.
5: Einfach als kleines Highlight für die Kinder, als Abschlussgeschenk, dass die mal in die Natur reinschnuppern können, kommt ja auch sehr gut an bei den Kindern. Die sind mit Herzblut dabei.
1: Die jungen Tierfreunde bekommen fachmännische Unterstützung von Patrick Anger vom Rassegeflügelzuchtverein Wittenberg.
6: Wir haben jetzt einfach wirklich Rassen ausgewählt, die zutraulich sind, die nicht unbedingt, wenn man jetzt in den Hühnerstall kommt, nach oben gehen. Und die Hühner, die sind das ja eigentlich gewöhnt. Dadurch finden die das ganz interessant, ja. Oh, die werden auch hier prächtig vorsorgt von den Kindern.
1: Projekte mit Tieren werden immer beliebter, auch im Wittenberger Ortsteil. Sind die Ergebnisse beachtlich, sagt Kita-Leiterin Ines Birke.
7: Es ist toll. Wir sind total begeistert. Die Kinder erleben täglich, was man tun muss, um die Hühner zu pflegen. Sie können den Stall sauber machen. Sie lassen die raus. Sie sammeln die Eier ein. Die soziale Komponente ist nicht zu verachten. Und sie lernen natürlich die Liebe zur Natur.
1: Lernen mit allen Sinnen. Und die Wichtelwald-Kinder wissen bereits vieles über das Federvieh.
8: Um ein Staubbad zu nehmen. Wenn jetzt ein Huhn da was ist, dann bildet sich in den Körper ein Ei und dann kommt das hinten raus.
1: In dieser Woche endet der Mietvertrag. Dann heißt es von den Hühnern Abschied nehmen. Der Gedanke macht die Kinder traurig.
9: Weil die so nett waren.
10: Und so flauschig und so schöne Federn haben.
1: Ja. Die Hühner gehen. Die schönen Erinnerungen bei den Mochauer Kita-Kindern jedoch bleiben.
0: Dankeschön, MDR Sachsen-Anhalt-Reporter Martin Kickeriki Krause. Wer jetzt auch Lust bekommen hat auf ein Miethuhn, da gibt's einiges zu beachten. Wir haben Antworten auf Ihre Fragen auf mdr.de. Einfach Miethuhn in der Suche eingeben, da finden Sie den Artikel. MDR Sachsen-Anhalt wünscht einen schönen Freitag. Jetzt mit der Münchner Freiheit.

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0: Ist kurz nach 11 gleich wohl noch zu früh für einen Aperol Spritz? Ich frage für einen Freund. Ich würde sagen, in Gedanken nicht, weil gleich nach 11 ein bisschen italienisches Lebensgefühl von Albano und Romina Power. Und es gibt Kulthits aus den 70ern von den Rubettes. Tonight. So klingt ihr entspannter Sommerfreitag nur bei uns bei MDR Sachsen-Anhalt.
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4: Mit Tatjana Gropius. Guten Tag. Wieder gibt es Gold bei der Schwimm-EM für Deutschland. Wieder geht der erste Platz nach Sachsen-Anhalt. Isabel Gose ist vorhin in Paris im Freiwasser-Europameisterin geworden. Und zwar in der ganz neuen Disziplin der Knockout-Sprints, einem Ausscheidungsrennen. Die 24-Jährige trainiert beim SC Magdeburg. Auch ihr Vereinskollege Florian Wellbrock hat in Paris schon zweimal Gold geholt und bekommt heute Mittag im nächsten Wettbewerb eine weitere Medaillenchance. Der Fund einer Sprengstoffdrohne am Flughafen Leipzig-Halle beschäftigt die Ermittler zwar weiterhin, gute Nachrichten gibt es aber für die Passagiere. Denn die Flieger landen und heben wieder nach Plan ab, hieß es heute Morgen von der Bundespolizei. Im Hintergrund versucht die Bundesanwaltschaft herauszufinden, wer die Drohne gesteuert hat und warum. Inzwischen hat sich dazu auch der Nationale Sicherheitsrat der Bundesregierung unter anderem mit Bundeskanzler Merz besprochen. Die Drohne war in der Nacht zu Mittwoch in der Nähe eines ukrainischen Transportflugzeugs entdeckt und dann von Spezialkräften unschädlich gemacht worden. Wohl kaum ein Vermisstenfall beschäftigt die Sachsen-Anhalter wie der von der kleinen Inga aus Schönebeck. Vor 11 Jahren ist die damals 5-Jährige bei einem Familienausflug bei Stendal verschwunden. Jetzt gibt es aber neue Hinweise. 2 Wochen nachdem der Fall nochmal in der ZDF-Sendung Aktenzeichen XY ungelöst Thema war. Frage an meinen Kollegen André Plaul. Was wissen wir denn jetzt?
5: Ein Sprecher des Landeskriminalamts hat jetzt im Nachgang der letzten Folge Aktenzeichen XY ungelöst ein Update zu dem Fall Inga gegeben. Und was auffällt, normalerweise gibt es nach einer Sendung zwischen 170 und 200 Hinweise. Jetzt gab es offenbar allein zu Inga 170 Hinweise. 10 davon sind für die Ermittler ganz besonders interessant. Von dem Sprecher heißt es dazu, dass diese Tipps Personen betreffen, die schon bekannt waren oder zumindest teilweise. Aber es geht auch um Hinweise zu der Umgebung, also dem Ort, an dem Inga damals verschwunden ist, also das Gelände des Diakoniewerks Wilhelmshof bei Stendal.
4: Mein Kollege André Plaul zu neuen Hinweisen im Fall der vermissten Inga. Ein unterspültes Gebäude und die Frage, wo können zahlreiche Schüler in Salzwedel nach den Ferien unterrichtet werden? Darauf hat der Altmarkkreis eine Antwort gefunden. Neben der Schule steht ein Geschäftshaus, dort wurden Räume angemietet, der Vertrag ist unterzeichnet. Und Schulleiterin Heike Herrmann hat weitere Ideen, wo Schüler zeitweise noch unterrichtet werden können.
6: Wir müssen gucken, ob wir die Aula noch vielleicht als Unterrichtsort umgestalten mit verschiedenen Ecken. Wir sind kreativ und wir kriegen das auch irgendwo organisiert. Aber schön ist halt anders.
4: Sagt Schulleiterin Heike Herrmann. Der Altmarkkreis will auf dem Gelände der Lessing-Schule einen Neubau errichten. Die Suche nach einer Firma läuft weiter. Ein erster Versuch blieb leider ohne Ergebnis. Und nach Hitzegraden der letzten Tage kühlt es heute ein bisschen ab in Ostdeutschland. Davon geht der Deutsche Wetterdienst aus. Von dem sächsischen Gebirge bis zum Harz bei uns in Sachsen-Anhalt wird es maximal 26 Grad warm. Aber damit ist es am Sonntag wieder vorbei. Dann sind wieder bis zu 34 Grad angesagt. Und das waren die Nachrichten. Jetzt geht's weiter am Programm mit dir, Julian.
0: Bist du Hitzemensch oder jetzt gerade Fan von Durchatmen?
4: Fan von Durchatmen tatsächlich.
0: Ich auch. Dankeschön, Tatjana. Wir möchten, dass Sie gut ankommen. Hier ist der MDR Sachsen-Anhalt Verkehrsservice um 11.03 Uhr. A9 Richtung Berlin zwischen Schgeuditzer Kreuz und Wiedemar. Stau wegen eines Feuerwehreinsatzes. Dort plus 10 Minuten Verzögerung. A9 Richtung Berlin zwischen Thurland und Dessau-Ost ist auch ein Nachrichtenthema bei uns. Stau nach einem Unfall plus 45 Minuten die Verzögerung. A9 Richtung München zwischen Coswig und Fockerode liegen nach einem Unfall Fahrzeugteile auf der rechten Fahrspur. Vorsicht auf der A39 Richtung Salzgitter, Höhe Wolfsburg-Mörse, eine ungesicherte Unfallstelle. Und dann noch diese Meldung von der B1, Magdeburg-Burg, ausgerechnet am Abzweig Biederitz, wo es eh schon so eng ist, Behinderungen nach einem Unfall in der Kreuzung. Blitzer auf der A9 Richtung Berlin, am Schgeuditzer Kreuz in der Überfahrt zur A14 Richtung Dresden. Dann auf der A14, allerdings Richtung Schwerin, zwischen Lüderitz und Stendal Süd. Auf der A36, Blitzer Richtung Braunschweig, zwischen Wernigerode Nord und Ilsenburg. Auf der B189 zwischen Osterburg und Seehausen, in Haldensleben am Waldring. Halle, Alte Heerstraße in beiden Richtungen. Blitze am Ortsausgang Hettstedt, wenn Sie Richtung Gerbstedt wollen. Dann in Stendal, Bismarckstraße einwärts. Und in Wernigerode weiter Zaunwiese stadtauswärts. Wenn Sie noch was entdecken, Staus, Blitzer, Verkehrsbehinderungen oder vielleicht auch entwarnen können, tun Sie es doch. Gerne kostenfrei am Telefon 0800 94 6 94 6 und die 1. Dankeschön, kommen Sie gut durch. Naja, heute beim Wetter keine großen Überraschungen. Wir können zu Hause durchlüften. Das hat einen Vorteil. Bis 26 Grad heute. Dazu gibt es Sonne und Wolken im Wechsel. Das Wochenende riecht dann wieder nach Sonnencreme. Abkühlung gibt es im Badesee morgen bei 28 Grad und Sonntag sogar bei bis 34 Grad.
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0: Und hier wieder der Song für alle, die uns gerade beim Zahnarzt hören. Bitte weit aufmachen.

0: Super. Marriott, One Night in Bangkok, hier bei MDR Sachsen-Anhalt. Die Tipps für Ihr Wochenende, falls Sie was erleben wollen, haben wir in unserer App für Sie aufgelistet. Und wir können ja schon mal ein Stückchen nach vorne schauen. Am letzten Augustwochenende feiert Halle wieder sein traditionelles Laternenfest. So zwischen Rieveufer, Ziegelwiese und Peißnitzinsel geht's richtig ab. Auch mit uns, mit MDR Sachsen-Anhalt. Gestern haben die Verantwortlichen das Programm präsentiert. Und MDR Sachsen-Anhalt-Reporter Attila Dabrowski aus unserem Studio in Halle. Ein großes Thema, Attila, wird vermutlich auch die Sicherheit sein, ne?
1: Absolut. 200.000 Leute waren beim Laternenfest im vergangenen Jahr und diese Masse an Menschen will natürlich geschützt werden, gerade auch im Schatten etwa der Ereignisse beim CSD in Berlin. Daniel Schöppe von der Stadt sagt dazu:
2: Ja, wir stehen im engen Austausch mit den Behörden, haben entsprechend das Sicherheitskonzept nochmal angepasst, reagieren auf die aktuellen Situationen und hoffen halt am Ende auch, dass es gewaltfrei abläuft.
1: Und natürlich dürfen über dem Festgelände keine Drohnen fliegen. Jeder, der rein will, wird kontrolliert. Mein Eindruck, die Stadt bemüht sich nach Kräften und lässt sich beim Konzept aber nicht allzu tief in die Karten schauen.
0: Es ist das 89. Laternenfest in Halle, Attila. Nächstes Jahr wird es vermutlich dann noch größer als sonst. Was sind denn aus deiner Sicht die Highlights in diesem Jahr?
1: Viele Vereine werden sich präsentieren, etwa die Rotarier beim traditionellen Entenrennen. Tolle Künstler stehen auf den 13 Bühnen. Es gibt den Rummel. Im Grunde ist alles wie immer. Der Star aber ist die Kulisse mit der tollen Natur und der Saale, sagt Oberbürgermeister Alexander Vogt und freut sich ganz besonders auf ein Highlight.
3: Ich bin ein großer Freund von organisierten Feuerwerken. Ich bin kein großer Freund, dass jeder knallt, wie er will, habe ich auch schon immer gesagt. Und ich finde das toll, wenn man sich einmal im Jahr sowas gönnt als Stadt.
1: 900.000 Euro nach Abzügen von Sponsoren zahlt die Stadt und der OB rechnet vor. Das sind etwa 5% weniger als im Vorjahr.
0: Okay, und wir vom MDR sind ja auch mit dabei. Ich bin am Freitag auf der Bühne, bringe richtig gute Musik mit, von Marius Müller-Westernhagen bis Freddie Mercury, alles dabei. 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
0: Ja, weil das Ding ist nämlich, über uns reden kann jeder, aber mit uns reden wäre ziemlich einfach. Machen Sie es doch. Dankeschön für den Ausblick aufs Fest, Attila. Es wird richtig gut. Gerne schon mal vormerken, das Laternenfest in Halle am letzten Augustwochenende natürlich mit MDR Sachsen-Anhalt. Wir freuen uns auf Sie.

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2: Um 11.30 Uhr im Studio begrüßt Sie Leines Benedikt-Zosel. Guten Tag. Der Goldrausch der Starterinnen und Starter aus Sachsen-Anhalt bei den Schwimm-Europameisterschaften in Paris geht weiter. Die 24-jährige Isabel Dose vom SC Magdeburg traute sich im Freiwasser-Knockout-Sprint vor den Augen von MDR Sachsen-Anhalt-Reporter Lars Becker zum EM-Titel.
3: Isabel Gose ist drin im Zielkorridor. Isabel Gose, die einzige deutsche Teilnehmerin vor einem Jahr bei der Premiere. Lea Boy, dritte Bronze geholt bei der Europameisterschaft. Aber jetzt gilt's, Isabel Gose zu feiern. Gold, da ist der Anschlag mit großem Vorsprung.
2: Isabel Gose holte damit die nächste Goldmedaille für Deutschland. Seit knapp 20 Minuten läuft die Entscheidung bei den Männern. Mit dabei ist unter anderem auch Florian Wellbrock. Was hatten die ukrainischen Flugzeuge am Airport Leipzig-Halle geladen, auf die mutmaßlich ein Drohnenanschlag verübt werden sollte? Zu dieser Frage gibt es unterschiedliche Berichte. Sachsens Innenminister Schuster bestritt am Abend, dass die Maschinen Munition geladen hatten. Politikredakteurin Uta Deko, was genau hat Schuster denn gesagt?
4: Beide Maschinen waren leer, sie enthielten zumindest keinerlei militärisch relevante Beladung, so wie es in einigen Medien kolportiert worden sei, sagte Innenminister Schuster im MDR-Interview. Mit Blick auf die Drohnenabwehr sagte Schuster, es erscheine ihm angesichts der strategischen Bedeutung des Flughafens Leipzig-Halle nötig, dass ein speziell geschützter Bereich innerhalb des Flughafens ausgewiesen werden müsse. Bis Ende des Jahres soll der Leipziger Flughafen ein modernes Drohnenabwehr

0: Abwehrsystem erhalten, das sei bereits beauftragt vom Bund.
1: In Weißenfels hat die Polizei einen schwer verletzten Mann auf einem Supermarktparkplatz gefunden. Wie die Beamten mitteilten, ist der Mann gestern Abend offenbar mit einer anderen Person aneinander geraten. Dabei wurde er so schwer verletzt, dass er notoperiert werden musste. Von dem anderen Mann fehlt bislang jede Spur. Nur wenige Tage vor Beginn des neuen Schuljahres steckt die Lessing-Ganztagsschule in Salzwedel in der Klemme. Der Container auf dem Schulgelände, in dem übergangsweise unterrichtet wurde, darf nicht mehr benutzt werden. Er ist vermutlich durch defekte Rohrleitungen unterspült worden. Der Altmarkkreis als Träger der Schule hatte gestern eine Lösung präsentiert. Katharina Heckel, wie geht es denn nun weiter mit der Lessing-Schule?
2: Also direkt neben dem Schulgebäude steht ein großes, modernes Geschäftshaus. Zufällig sind da Räume frei, die zu Klassenzimmern umgebaut werden können. Der Mietvertrag ist unterschrieben worden. Die ersten beiden Räume können zu Beginn des Schuljahres fertig sein, sagte der Landrat. Zwei sollen noch folgen. Im Hauptgebäude der Lessing-Schule wird es trotzdem eng und deshalb werden Fachunterrichtsräume zu normalen Klassenräumen umfunktioniert. Außerdem soll das freie Lernen, also der Unterricht von zu Hause aus, gestärkt werden.
1: Soweit die neuesten Meldungen aus Sachsen-Anhalt mit Linus Benedikt Zosel. Weitere Informationen finden Sie unter mdr.de oder in der MDR Sachsen-Anhalt App. Jetzt folgt der Blick auf Wetter und Verkehr mit Julian.
3: Machen wir genau so. Linus, danke dir. Wir möchten, dass Sie gut ankommen. Hier ist der MDR Sachsen-Anhalt Verkehrsservice um genau 11.33 Uhr. A9 Richtung Berlin zwischen Schgeuditzer Kreuz und Wiedemar stockt es aufgrund eines Feuerwehreinsatzes. A9 Richtung Berlin zwischen Thurland und Dessau Süd stockender Verkehr nach einem Unfall. Dann Vorsicht auf der A39 Richtung Salzgitter, Höhe Wolfsburg-Mörser, eine ungesicherte Unfallstelle. Und die Straße zwischen den Abzweigen Roda und Belleben aktuell mit Behinderungen nach einem Unfall. Blitzer auf der A9 Richtung Berlin am Schgeuditzer Kreuz in der Überfahrt zur A14 Richtung Dresden. Dann auf der A14 Richtung Schwerin zwischen Lüderitz und Stendal Süd. Auf der A36 Blitzer Richtung Braunschweig zwischen Wernigerode Nord und Ilsenburg. Auf der B100 zwischen A14 Abfahrt Halle-Peißen und dem Ortseingang Halle. Auf der B189 zwischen Osterburg und Seehausen. Blitzer in Haldensleben am Waldring. In Halle zweimal Fuß vom Gas, einmal in der Alten Heerstraße beide Richtungen und in der Sebener Straße in beiden Richtungen. Was haben wir hier am Ortsausgang Hettstedt Richtung Gerbstättenblitzer? In Magdeburg Neue Herrenkrugstraße, wenn Sie Richtung Biederitz wollen. Stendal Bismarckstraße einwärts und in Wernigerode Zaunwiese Stadt auswärts. Stausblitzer Verkehrsbehinderung. Wenn Sie was entdecken im Straßenverkehr, melden Sie es einfach hier bei MDR Sachsen-Anhalt und wir warnen das ganze Land. 0800 94 6 94 6 und die 1 ist die kostenfreie Nummer zu uns ins MDR Verkehrszentrum. Dankeschön fürs Durchrufen, fahren Sie vorsichtig. Ja, heute bis 26 Grad. Sonne und Wolken wechseln sich ab. Fürs Wochenende können wir schon mal die Badesachen rauslegen. Morgen und Sonntag ab ans und ins Wasser. 28 Grad morgen bis 34 am Sonntag. Es gibt viel Sonne von oben und die neue Woche wird auch heiß.
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0: Hallo am Freitag. Wo gehobelt wird, läuft MDR Sachsen-Anhalt.
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0: Sagen Sie mal, wo und warum packen Sie eigentlich gerade zu Hause an? Also wir würden da mal tauschen. Ihre Baustellengeschichte ist uns ein nagelneues DAB Plus Baustellenradio wert. Morgenreporterin Marie Stiller hat das neueste Baustellenradio persönlich vorbeigebracht und hat bei Thomas Müller in Völpke geklingelt. Ja, Sie haben richtig gehört. Ja.
2: Thomas Müller.
3: Ja, also quasi der einzig wahre, ja.
2: Können wir sagen, du warst der Erste?
3: Ja, in dem Moment, wenn man diesen Vergleich zieht, ja.
2: Nun ist es ja so, dass Völpke eine wirklich große Fußballtradition hat. Wir erinnern uns, vor 22 Jahren Völpke gegen Bayern München.
3: Im DFB-Pokal, ja. Die Hälfte aller Völpker waren beim Fußballspiel oder drei Viertel fast. Die anderen Übergebliebenen, sage ich mal, waren bei Einschulungen überall verstreut, weil das überschnitt sich terminmäßig. Das führte halt aber auch dazu, dass das Dorf so leer war, dass an diesem Tag die Polizei in Völpke Streife fahren musste, weil die Befürchtungen bestanden, dass die bösen Buben kommen und alle Häuser in Völpke leer räumen.
2: Und in Dessau, es wurde gespielt, jetzt gar nicht mal so schlecht. Ich habe gehört, 6:0 für Bayern.
3: Genau, ja. Also ich denke mal, da hat sich damals der Völker Fußball recht gut verkauft, ja.
2: Ich meine, bei dem Song, den ihr hattet.

0: Wir sind Völker. Gut, viel mehr muss man, glaube ich, den Hörern nicht antun.
1: Du, und ich glaube ja, man sagt immer, man sieht sich immer zweimal im Leben. Vielleicht gibt es ja nochmal das Rückspiel von Völpko und Bayern. Man kann es sich ja nur wünschen.
0: Ja, bei der momentanen Fußballsituation in Völpke eher unwahrscheinlich. Aber vielleicht gibt es so ein Benefit. Mal rufen wir einfach mal Uli Hoeneß auf, das mal zu machen.
1: Und dann wird bitte auch in Völpke gespielt.
0: Ja, mittlerweile sind die Plätze tatsächlich besser und größer. Der Verein zwar kleiner, aber ja, das würde gehen.
1: Also FC Bayern München, kommt doch mal wieder vorbei in Völpke. Ich glaube, da steht noch eine Partie aus.
0: Genau, eine Revanche.
2: Cool, oder? Und eigentlich sind wir nur hingefahren, um das neue Sommerbaustellenradio auszuliefern und haben so eine Geschichte mitgebracht. Dankeschön nach Völpke. Jeden Morgen um 10 vor 8 verteilen wir Geschenke für die Sommerbaustelle. Montag geht's weiter. Nur im schönsten Morgen.
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0: Vicky. Naja, ihre Musik wird bleiben. Bonnie Tyler, It's a Heartache. Bei MDR Sachsen-Anhalt. Ihre Beerdigung ist für den 17. August geplant. Geht immer weiter Richtung Wochenende. Ich klatsche jetzt mit Christoph Schneider ab. Schön. Sag mal, du bist vorhin ein bisschen abgehetzt hier ins Studio gestolpert. Doch, sage ich jetzt. Was ist denn da los?
1: Ich bin heute gestrandet in Halle. Ich habe meinen Anschluss. Ich komme manchmal von weit her.
0: Ja.
1: In Halle musste ich umsteigen.
0: Was heißt denn weit her? Sag ich jetzt mal, wie weit her?
1: Naja, aus Leipzig.
0: Ach ja, Wahnsinn.
1: Und ich habe in Halle meinen Zug um 4 Minuten verpasst. Und da dachte ich noch, was man immer so, Drecksbahn, jetzt hänge ich ja fest. Was meinst du? Nein! Ich habe mir dann gedacht, pass auf, du holst dir jetzt hier so ein Karamell Macchiato. Das war der geilste, den ich die Woche hatte. Dazu so ein Croissant mit Marzipan. Und dann saß ich auf einer gepflegten, superschönen Bank und dachte, warum eigentlich nicht? Jetzt sitzt du einfach hier, du kannst es eh nicht ändern. Ich hatte eine schöne Zeit in Halle auf dem Hauptbahnhof. Das hätte ich heute früh nicht gedacht. Aber wenn es mal wieder passiert, freue ich mich schon drauf.
0: Du trinkst Karamell Macchiato?
1: Es muss süß sein. Es muss. Ja, sie können von mir aus den Kaffee rauslassen. Dann habe ich ein bisschen Milch, Karamell, Sahne gerne noch drauf. Nehmen Sie ein bisschen mehr Sahne? Auch gerne.
0: Ja.
1: Ja, aber es gibt es ja nur als mit Kaffee.
0: Nee, natürlich. Er ist unser Karamellbonbon hier im MDR Sachsen-Anhalt-Team. Gleich ab 12 Christoph Schneider mit den Hits unseres Lebens.
1: Weil er so ein bisschen klebrig ist?
0: Nein. Das hast du jetzt gesagt. Ich bin Julian Mengler und wünsche Ihnen ein schönes Wochenende. Machen Sie es gut.

0: wir ABC, The Look of Love, und die lieben wir auch hier. Joan Jett and the Blackhawks, I Love Rock'n'Roll, gleich hier bei MDR Sachsen-Anhalt.
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0: Der Überblick zur Mittagszeit. Jetzt mit Uli Wittstock. Grüß dich.
3: Hallo.
0: Und wir blicken jetzt hinter Zahlen, die schon seit Wochen durch die Nachrichten geistern.
3: Ja, es geht um die Zahl der Hitzetoten. Die werden ja wöchentlich veröffentlicht. Und wir wollten mal wissen, wie kommen eigentlich diese Zahlen zustande und was steckt dann dahinter? Und Wahllexikon haben wir heute auch im Programm. Heute das Thema, was ist das etwas sperrige Wort Sperrminorität? Der Sommer ist ja noch lange nicht vorbei und trotzdem sind in diesem Jahr bereits rund 12.000 Menschen in Deutschland im Zusammenhang mit Hitze gestorben. Das sagt das Robert-Koch-Institut und das veröffentlicht diese Zahlen wöchentlich. So, da stellt sich nun die Frage, was verbirgt sich eigentlich hinter dieser Meldung, 12.000 Menschen im Zusammenhang mit Hitze gestorben? Guido Hensch hat sich damit befasst. Guido, was sagen denn jetzt diese Zahlen im Detail?
4: Ja, von diesen etwa 12.000 Hitzetoten in Deutschland wurden allein rund 9.600 in der letzten heißen Juniwoche gezählt. Auf Sachsen-Anhalt entfallen bisher knapp unter 200 im Vergleich zum Bundesdurchschnitt ein geringer Wert und auch noch deutlich weniger als im bisherigen Rekordjahr 2018. Da waren es in Sachsen-Anhalt etwa 300. Die meisten Todesopfer waren Frauen über 75, auch weil es in dieser Altersklasse eben deutlich mehr Frauen als Männer gibt. Mehr als die Hälfte aller Hitzetoten, nämlich 55%, waren sogar älter als 85 Jahre. Schauen wir noch auf die Zahlen der Notaufnahmen in Deutschland. Da gab es Ende Juni etwa doppelt so viele Behandlungen wie in vergleichbaren Zeiträumen der letzten 4 Jahre. Und schon jetzt ist klar, dass 2026 ein neuer Rekord an Hitzeopfern in Deutschland aufgestellt wird, denn die Zahl von etwa 8.000 Toten, die es 2018 gab, die ist bereits seit Ende Juni getoppt.
3: So dann sagt man ja landläufig Hitzetote, aber was heißt das jetzt konkret? Woran macht man denn so eine Zahl fest?
4: Ja, da nimmt man den Mittelwert an Verstorbenen der letzten Jahre in diesem Zeitraum. Dann gleicht man das Ganze mit Wetterdaten an etwa 52 Stationen in Deutschland ab. Das Ganze ab einer wöchentlichen Durchschnittstemperatur von über 20 Grad. Und dann kommt man auf eine sogenannte Übersterblichkeit. Und anhand dieses Wertes wird dann der Anteil an hitzebedingten Todesfällen vom Robert-Koch-Institut eingeschätzt. Also ganz genau sind diese Zahlen nicht.
3: Also das heißt, man guckt auf die Statistik, sagt, da war es besonders heiß, da sind besonders viele Menschen gestorben. Genau. Und daraus kann man das dann ableiten durch ein Verfahren, wie viele Leute es denn dann sind. Woran die Menschen dann konkret gestorben sind, das wird natürlich nicht erhoben. Guido Hensch war das. Vielen Dank. Wir reden über den Wahlkampf. Und da fällt immer wieder ein Begriff. Also warum reden wir über den Wahlkampf, weil natürlich in 4 Wochen gewählt wird. Aber wir reden dann manchmal über den Begriff, der sonst keine große Rolle spielt. Das ist der Begriff der Sperrminorität. Das klingt relativ kompliziert, ist aber eigentlich ziemlich einfach erklärt. Meine Kollegin Laura Sinem-Hoeneß aus der Politikredaktion weiß dazu mehr. Laura, was steckt denn jetzt hinter diesem sperrigen Begriff Sperrminorität?
5: Minorität heißt Minderheit und das Wort Sperre ist, denke ich mal, selbsterklärend. Aber zusammen bedeutet das dann, dass sich eben eine Minderheit gegen Entscheidungen sperren könnte. Hat eine Partei mehr als ein Drittel der Sitze im Landtag, kann sie nämlich bestimmte Entscheidungen verhindern. Selbst dann, wenn alle anderen Parteien dafür stimmen.
3: Das ist ja interessant und da stellt sich die Frage, welche Entscheidungen können da verhindert werden?
5: Zum Beispiel Änderungen der Landesverfassung. Oder aber auch die Wahl von Richtern am Landesverfassungsgericht. Denn dafür braucht es nämlich eine Zweidrittelmehrheit.
3: So, wenn jetzt sozusagen so viel darüber gesprochen wird, hat es ja bestimmt einen Grund. Welchen?
5: Weil aktuelle Umfragen zeigen, dass die AfD halt genau so eine Sperrminorität erreichen könnte. Damit könnte sie dann wichtige Entscheidungen verhindern, für die eine Zweidrittelmehrheit nötig ist. Gleichzeitig könnte die AfD in diesem Szenario diese Entscheidungen aber auch nicht alleine selbst treffen. Denn, wie gerade von mir auch gesagt, bräuchte sie für Änderungen, wie zum Beispiel Änderungen bei der Landesverfassung, nämlich genau diese Zweidrittelmehrheit.
3: Laura Sinem-Hoeneß, vielen Dank. Also es könnte sein, dass nach der Wahl tatsächlich im Landtag viel Debattenbedarf bestehen wird. Wir blicken ins Land, Graffiti-Schmierereien und Vandalismus. Das findet man häufig in Sachsen-Anhalt oder auch in Sachsen-Anhalt und die sind natürlich immer wieder auch ein Ärgernis. MDR-Hörer Kurt Kuchinke berichtete von zunehmendem Vandalismus in der Nähe von Ilberstedt bei Bernburg. Er hat sich dafür eingesetzt, dass eine Schutzhütte am Wipperradweg errichtet wird. Persönliches Engagement. Doch Jugendliche nutzen diesen Treffpunkt jetzt öfter und, naja, junge Leute halt, die hinterlassen dann mitunter eine Spur der Verwüstung. Wir sind dem Problem nachgegangen.
6: Der Wipperradweg im Salzlandkreis. Er ist rund 35 Kilometer lang. Kurt Kuchinke wohnt in Ilberstedt bei Bernburg in unmittelbarer Nähe des Radweges.
7: Die Hütte war meine Idee, dass man die aufstellt, um Wandern und Radfahren die Möglichkeit des Unterschlupfes zu bieten, wenn Unwetter ist oder starke Sonneneinstrahlung, dass die halt unterkommen, mal einen Schluck Wasser trinken können oder eine Tasse Kaffee trinken oder so.
6: Ostern letzten Jahres wurde die Schutzhütte eingeweiht. 18.000 Euro kamen von der Initiative Unteres Saaletal. Sechsmal wurde sie seitdem beschmiert und verwüstet.
7: Ich komme hierher und kriege wieder einen festen Herzschlag hier, wie ich das hier sehe, wie es hier aussieht.
6: Nicht nur die Schautafeln, auch die Holzlatten sind mit Graffiti besprüht, Aschenbecher abgetreten, der Sanikasten beschädigt. Auch Lothar Jentsch, Bürgermeister von Ilberstedt, ist wütend über diesen ständigen Vandalismus.
8: Ja, das ist eine ganz traurige Sache, wie das Ehrenamt mit Füßen hier treten wird. Und das Engagement, gerade Kurt, der ist außergewöhnlich, muss ich sagen. Er hat sich sehr derart engagiert, aber die Rückschläge immer, da sieht man, wie das gewürdigt wird.
6: Dieses Mal waren die Farbattacken so intensiv, dass Kurt

0: Kuchinke echte Schwierigkeiten hat, sie wieder abzubekommen. Übrigens, von einer Anzeige bei der Polizei gegen Unbekannt hat Kurt Kuchinke abgesehen. Er glaubt, dass diese im Sande verlaufen würde.
1: Beatrix Heikeroth berichtete vom Wipper-Radweg, wo immer wieder Vandalismus, privates Engagement infrage stellt. Das war der Überblick hier bei MDR Sachsen-Anhalt. Jetzt geht's weiter mit den aktuellen Verkehrsmeldungen. Jörg Christoph.
2: Dankeschön, Uli. 12 Uhr und fast genau 7 Minuten. Wir möchten, dass Sie gut ankommen. Hier ist der MDR Sachsen-Anhalt Verkehrsservice. A2 Richtung Berlin zwischen Allerringersleben und Eilsleben. 8 Kilometer stockender Verkehr wegen Bauarbeiten. 20 Minuten dauert es hier länger. A9 Richtung Berlin zwischen Dessau-Ost und Coswig stockt's. Hier sind es 10 Minuten, die es länger dauert. A14 Richtung Dresden an der Abfahrt Schkeuditz. Vorsicht, ein defektes Fahrzeug. Vorsicht auch auf der A39 Richtung Salzgitter. Höhe Wolfsburg-Mörse befindet sich eine ungesicherte Unfallstelle. B185 zwischen Mildensee und der A9 Auffahrt Dessau-Ost staut's. Hier dauert es 10 Minuten länger. Und die Straße zwischen den Abzweigen Roda und Belleben ist nach einem Unfall gesperrt. Ich wünsche gute Fahrt, aber hier sind noch ein paar Blitzer. Die stehen auf der A9 Richtung Berlin am Schkeuditzer Kreuz in der Überfahrt zur A14 Richtung Dresden. Auf der A14 Richtung Schwerin zwischen Lüderitz und Stendal Süd. Auf der A36 Richtung Braunschweig zwischen Wernigerode Nord und Ilsenburg. Auf der B100 zwischen der A14 Abfahrt Halle Peißen und dem Ortseingang Halle. Dann einer auf der B183a in Storkwitz Richtung Brenner. Auf der B189 zwischen Osterburg und Seehausen. In Haldensleben am Waldring. In Halle in der Alten Heerstraße in beiden Richtungen. In Halle in der Sebener Straße in beiden Richtungen. Und da ist er wieder, Halle Volkmannstraße auch in beide Richtungen. Dann einer in Hettstedt am Ortsausgang Richtung Gerbstedt. In Magdeburg in der Herrenkrugstraße Richtung Biederitz. Und in Stendal in der Bismarckstraße stadteinwärts. Und in Wernigerode. Zaunwiese statt auswärts. Wenn Sie jetzt Ergänzung durchgeben möchten, ist das herzlich willkommen und zwar auf der kostenfreien Rufnummer 0800 94 6 94 6 und die 1. Gucken wir noch zum Freitagswetter. Magdeburg 21 Grad, Gräfenhainichen 22 Grad, Hundeluft 21 Grad. Es sind ja schon dicke Wolken, aber auch so ein bisschen Sonne. Und zum Abend wird es mehr Sonne, Höchstwerte dann bei 25 Grad. Das Wochenende sommerlich und auch warm. Auf jeden Fall morgen bis 29 Grad, am Sonntag sogar bis 34 Grad.
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2: Und dann lassen wir es jetzt scheppern mit Joan Jett and the Blackhearts. I love Rock'n'Roll. Mahlzeit.

Sommerliche Klänge hier bei MDR Sachsen-Anhalt, der Culture Club und Karma Chameleon. Wir haben es 1:15 durch. Ich wünsche eine angenehme Freitagmittag-Mittagspause. Jetzt mit Musik aus dem Frühjahr 1975. Ein Klassiker, ein Disco-Klassiker, der Stamm.

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6: Wir möchten, dass Sie gut ankommen. Hier ist der MDR Sachsen-Anhalt Verkehrsservice. Eine Minute vor 12:30 haben wir es. A2 Richtung Berlin. Zwischen Alleringersleben und Eisleben. 8 Kilometer stockender Verkehr wegen Bauarbeiten. Eine Viertelstunde dauert es hier länger. A9 Richtung Berlin. Zwischen Coswig und Kleinmarzehns. 7 Kilometer stockend wegen Bauarbeiten. Auch eine Viertelstunde. A9 Richtung München. Zwischen Niemeck und Kleinmarzehns. 4 Kilometer Stau. Hier dauert es eine halbe Stunde länger. A14 Vorsicht Richtung Dresden. An der Abfahrt Schkeuditz steht ein kaputtes Fahrzeug. Und die Straße zwischen den Abzweigen Roda und Belleben ist nach einem Unfall gesperrt. Blitzer stehen auf der A9 Richtung München. Nee, auf der A9 Richtung Berlin. Am Schkeuditzer Kreuz in der Überfahrt zur A14 Richtung Dresden. Auf der A14 Richtung Schwerin zwischen Lüderitz und Stendal Süd. Auf der A36 Richtung Braunschweig zwischen Wernigerode Nord und Ilsenburg. Auf der B100 zwischen der A14 Abfahrt Halle Peißen und dem Ortseingang Halle. Auf der B183a in Storkwitz Richtung Brena. Auf der B189 zwischen Osterburg und Seehausen. In Halle in der Alten Heerstraße in beiden Richtungen und in der Sebener Straße in beiden Richtungen und in der Volkmannstraße in beiden Richtungen. Hettstedt ist dabei, Ortsausgang Richtung Gerbstedt, Magdeburg, Herrenkrugstraße Richtung Biederitz, in Stendal einer, in der Bismarckstraße stadteinwärts und in Wernigerode auf der Zaunwiese stadtauswärts. Die Nummer für Ergänzung haben Sie 0800 94 6 94 6 und die 1. Freuen wir uns noch am schönen Wetter. Weißenfels 23 Grad, Förderstedt 21 Grad, Gentin 21 Grad. Bisschen was geht da noch und auch was die Sonne angeht, geht da noch ein bisschen was. Zum Abend wird das nämlich mehr. Heute Nacht kaum Wolken bei 12 bis 7 Grad und morgen Sonne satt bis 29 Grad.
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0: so eine leckere Mittagspause mit den Stranglers. Sonnenschein inklusive Always the Sun. Willkommen bei MDR Sachsen-Anhalt. Wir schauen in den Burgenlandkreis. Das Kloster Memleben hat derzeit ganz besondere Gäste. Drei Benediktinermönche aus der Abtei Münster-Schwarzach in Bayern. Die geben Besuchern gerade einen Einblick in das Klosterleben von heute, bieten Führungen und gemeinsames Essen an. Gritlichtblau berichtet.
1: Bruder Melchior strahlt Ruhe aus mit seiner runden Brille, den kurzen Haaren, dem grauen Bart und seinem schwarzen Ordensgewand. Der Benediktinermönch kommt seit 15 Jahren nach Memleben zusammen mit weiteren Brüdern.
2: Ich war mit bei der ersten Gruppe dabei, die hier nach Memleben gekommen ist, jedes Jahr zu dieser Projektwoche Belebtes Kloster. Das Ziel ist, dass wir diesen historischen Ort hier mit dem aktuellen, heute noch lebendigen Klosterleben verbinden und für einige Tage, jetzt in dieser Woche bis Sonntag noch, das Kloster Memleben hier wieder mit monastischem Leben füllen, mit Gebet und mit Mönchen, die hier sind.
1: Und die Mönche suchen das Gespräch, führen über das Gelände im Memleben, beantworten Fragen zum Leben im Kloster.
2: Also der Gedanke von Benedikt war ja, die Mönche sollen, wie er sagt, in der Regel von ihrer eigenen Hände Arbeit leben. Das ist nach wie vor so. Also wir müssen als Klostergemeinschaft selber für unseren wirtschaftlichen Unterhalt sorgen.
1: Und dafür gibt es verschiedene Unternehmen, die zum Kloster gehören. In Bayern sind es zum Beispiel eine Metzgerei, ein Goldschmied, eine Bäckerei.
2: Also das Brot, das der Bäcker backt, das essen wir natürlich auch, aber dann macht er halt ein paar Laiber mehr und die verkaufen wir dann auch in unserem Klosterladen. Und von dem, was wir da erwirtschaften, davon leben wir dann.
1: Und es ist nicht immer alles friedlich unter den mehr als 70 Mönchen in Bayern, verrät Bruder Melcher und verblüfft damit auch die Besucher.
2: Und genau das ist der Grund, warum wir hierher kommen. Weil die Leute so ein falsches Bild haben von Mönchen. Das Bild vom Mönch ist vor 500 Jahren stehen geblieben.
1: Bis Sonntag sind die Benediktinermönche noch im Kloster Memleben zu Gast, geben Einblicke in ihr Leben, laden zum gemeinsamen Gebet ein.

Das Erstlingswerk von Aha klingt auch im Jahr 2026 frisch wie eh und je. Take on Me. Hier gehört bei MDR Sachsen-Anhalt. Wir haben es 12:45 durch und es gibt eine neue Meldung von der A9 Richtung Berlin. Die ist zwischen Dessau-Ost und Vockerode nach einem Unfall gesperrt. Hier sind Earth and Fire.

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Hier glitzert die Disco-Kugel. Penny McLean, Lady Bump, MDR Sachsen-Anhalt hier. Es geht Richtung 13 Uhr und wir haben ihren Hilferuf erhört. Wir brauchen mehr Y. Lynyrd Skynyrd gleich.

0: Sweet Home Alabama darf den Anfang machen nach den 13 Uhr Nachrichten.
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9: Mit Tatjana Gropius. Guten Tag. Wieder gibt es Gold bei der Schwimm-EM für Deutschland. Wieder geht der erste Platz nach Sachsen-Anhalt. Isabel Gose ist vorhin in Paris im Freiwasser Europameisterin geworden. Und zwar in der ganz neuen Disziplin der Knockout-Sprints, einem Ausscheidungsrennen. Die 24-Jährige trainiert beim SC Magdeburg. Auch ihr Vereinskollege Florian Wellbrock hat in Paris schon zweimal Gold geholt, hat am Mittag aber eine weitere Medaillenchance verpasst. Wohl kaum ein Vermisstenfall beschäftigt die Sachsen-Anhalter wie der von der kleinen Inga aus Schönebeck. Vor 11 Jahren ist die damals 5-Jährige bei einem Familienausflug bei Stendal verschwunden. Jetzt gibt es aber neue Hinweise. 2 Wochen nachdem der Fall nochmal in der ZDF-Sendung Aktenzeichen XY ungelöst Thema war. Frage an meinen Kollegen André Plaul. Was wissen wir denn jetzt?
10: Ein Sprecher des Landeskriminalamts hat jetzt im Nachgang der letzten Folge Aktenzeichen XY ungelöst ein Update zu dem Fall Inga gegeben. Und was auffällt, normalerweise gibt es nach einer Sendung zwischen 170 und 200 Hinweise. Jetzt gab es offenbar allein zu Inga 170 Hinweise. 10 davon sind für die Ermittler ganz besonders interessant. Von dem Sprecher heißt es dazu, dass diese Tipps Personen betreffen, die schon bekannt waren oder zumindest teilweise. Aber es geht auch um Hinweise zu der Umgebung, also dem Ort, an dem Inga damals verschwunden ist, also das Gelände des Diakoniewerks Wilhelmshof bei Stendal.
9: Mein Kollege André Plaul zu neuen Hinweisen im vermissten Fall Inga. In Weißenfels haben sich 2 Männer gestritten. Am Ende musste einer notoperiert werden. Die Polizei sagt dazu, dass beide wohl gestern Abend gegen 20 Uhr aneinander geraten sind. Auf einem Supermarktplatz haben die Beamten einen der Männer mit schweren Verletzungen am Bein gefunden. Von dem anderen fehlt bislang jede Spur. Ein unterspültes Gebäude und die Frage, wo können zahlreiche Schüler in Salzwedel nach den Ferien unterrichtet werden? Darauf hat der Altmarkkreis eine Antwort gefunden. Neben der Schule steht ein Geschäftshaus. Dort wurden Räume angemietet. Der Vertrag ist unterzeichnet. Und Schulleiterin Heike Herrmann hat weitere Ideen, wo Schüler zeitweise noch unterrichtet werden können.
11: Wir müssten gucken, ob wir die Aula noch vielleicht als Unterrichtsort umgestalten mit verschiedenen Ecken. Wir sind kreativ und wir kriegen das auch irgendwo organisiert. Aber schön ist halt anders.
9: Sagt Schulleiterin Heike Herrmann. Der Altmarkkreis will auf dem Gelände der Lessing-Schule einen Neubau errichten. Die Suche nach einer Firma läuft weiter. Ein erster Versuch blieb ohne Ergebnis. Und er ist einer der erfolgreichsten Handballtrainer Deutschlands und bekommt jetzt den höchsten Orden Sachsen-Anhalts. Bennett Wiegert wird mit dem Verdienstorden ausgezeichnet. Der 44-Jährige ist Chefcoach des SC Magdeburg. Mit der Mannschaft ist er unter anderem 3-mal deutscher Meister geworden und hat 2-mal die Champions League geholt. Von der Staatskanzlei heißt es dazu, dass Wiegert die Auszeichnung am Dienstag direkt vor dem Saisoneröffnungsspiel gegen Minden in der GTEC Arena überreicht bekommt. Und das waren die Nachrichten. Jetzt geht's weiter im Programm mit dir, Christoph.
0: Dankeschön, Tatjana. Wir möchten, dass Sie gut ankommen. Hier ist der MDR Sachsen-Anhalt Verkehrsservice um 13 Uhr und 3 Minuten. A2 Richtung Berlin, zwischen Allerengersleben und Eisleben, stockender Verkehr. Hier sind Bauarbeiten nötig, es dauert 20 Minuten länger. Die A9 Richtung Berlin ist zwischen Dessau-Ost und Focke-Rode nach einem Unfall gesperrt. Die A9 Richtung München ist verstopft, zwischen Niemegk und Kleinmarzenz. Hier sind 4 Kilometer Stau, das dauert hier ein Dreiviertelstündchen länger. A9 Richtung München, zwischen Wiedemar und Schkeuditz liegt ein Unfall. Unterlegkeil auf der Autobahn und noch der Blick auf die Straße zwischen den Abzweigen Roda und Belleben. Hier gab es einen Unfall, die Straße ist gesperrt. Blitzer haben sie entdeckt auf der A9 Richtung Berlin am Schkeuditzer Kreuz in der Überfahrt zur A14 Richtung Dresden, auf der A14 Richtung Schwerin zwischen Lüderitz und Stendal Süd, auf der A36 Richtung Braunschweig zwischen Wernigerode Nord und Ilsenburg, auf der B100 zwischen der A14 Abfahrt Halle-Peißen und dem Ortseingang Halle, auf der B183a in Storkwitz Richtung Brena, auf der B189 zwischen Osterburg und Seehausen, in Grube-Ferdinande Richtung Halle, in Halle in der Alten Heerstraße in beiden Richtungen und im Gimritzer Damm stadtauswärts und in der Sebener Straße in beiden Richtungen und in der Volkmannstraße in beiden Richtungen. Dann einer in Hettstedt am Ortsausgang Richtung Gerbstedt. Magdeburgs dabei, Herrenkrugstraße Richtung Biederitz und Wernigerode in der Zauenwiese stadtauswärts. Wenn Sie jetzt noch Ergänzung durchgeben möchten oder müssen, los geht's. Kostenfrei 0800 94 6 94 6 und die 1. Vielen Dank. Noch drei Temperaturen. Einmal Havelberg 20 Grad, Hettstedt 21 Grad, Quellendorf 22 Grad. Es gibt dicke Wolken, aber auch Sonne und es wird mehr Sonne zum Abend. Die Höchstwerte heute bei 25 Grad, morgen Sonne satt bis 29 Grad, am Sonntag sogar bis 34 Grad.
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0: Aber hallihallo!

0: Mit Rod Stewart geht es Richtung wohlverdientes, aber sowas von wohlverdientes Wochenende. Hier ist MDR Sachsen-Anhalt, kurz vor 14:45. Ich habe hier eine Geschichte wie aus dem Märchenbuch. Wirklich, wirklich, wirklich. Ursprünglich sollte nämlich die Waldbühne von Bennekenstein vor dem Abriss gerettet werden von einer Gruppe von Theaterleuten und Anwohnern, die deshalb 2013 beschlossen, ein Theaterfestival zu veranstalten. Aber was soll ich sagen? Das Theaterfestival ist geblieben. Heute Abend startet die 12. Auflage Theater Natur. Und dabei wäre diesmal fast alles schief gegangen. Unser Reporter Carsten Reuß hat herausgefunden, weshalb.
1: Als Festivalleiter Jan-Hendrik Herrmann vor 2 Wochen zur Bennekensteiner Waldbühne kam, traute er seinen Augen nicht. 16 Werbebanner waren zerschnitten worden. Als Antwort trafen sich Akteure und Anwohner gemeinsam zur Reparatur, getreu dem diesjährigen Festivalmotto.
2: Das Motto ist unverbunden, Fragezeichen. In einer Zeit, wo uns scheinbar alles trennt, wo überall darüber geredet wird, was Menschen voneinander unterscheidet, wollen wir auf die Suche nach dem gehen, was Menschen noch verbindet.
1: Dieses Motto zieht sich durch die 2,5 Festivalwochen, durch alle 26 Veranstaltungen. Auch das Eröffnungsstück nimmt darauf Bezug.
3: Wir rocken und wir plagen.
1: Ein schneeweißes 4-5 Meter hohes Tuch, ein riesiges Nudelholz, ein riesen Kohlkopf und ein Stuhl XXXL füllen die Bühne. Kein Zweifel, es geht um Schneewittchen und die 7 Zwerge.
4: Wir treffen auf die Zwergenschar, die bis aufs Mark zerstritten ist und zum Gedenken von Schneewittchens Todestag wieder zueinander kommt und eigentlich feststellt, dass sie unterschiedlicher Meinung sind an allen Ecken und Enden.
1: Erklärt Ina Gerke aus Berlin, die den Zwerg Nummer 3 darstellt.
5: Nein, das kannst du gar nicht.
1: Die Zwerge streiten viel. Früher, als Schneewittchen noch lebte, waren sie glücklich miteinander. Früher war halt alles besser. Oder doch nicht?
5: Stopp, ihr erinnert euch falsch. Das war überhaupt alles gar nicht so leicht.
1: Die Bennekensteiner Waldbühne verwandelt sich wieder einmal in ein modernes Theater mit sparsamer Dekoration und wunderbarem Licht. Zum 12. Mal passiert das, auch mit Hilfe von Anwohnern wie Laura Teske.
6: Das ist eine wunderbare Veranstaltung hier und als ich hierher gezogen bin, habe ich die Waldbühne gesehen und habe gleich den Veranstalter, den Jan-Hendrik, kontaktiert. Ja, ich mag das einfach.
3: Frau Königin, ihr seid die Schönste im Land.
1: Die Anwohner sind auch Testzuschauer, werden befragt, diskutieren mit den Akteuren. Die Waldbühne beleben, Publikum anlocken mit moderner Kunst mitten im Oberharzer Wald. Das scheint ganz gut anzukommen.
0: Und gelungen, würde ich sagen. Premiere ist heute Abend, 20.30 Uhr auf der Waldbühne Bennekenstein. Das Theater Naturfestival geht bis zum 23. August.

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7: Es ist 13.30 Uhr. Ich bin Anja Waldschak. Guten Tag. Wieder gibt es Gold bei der Schwimm-EM für Deutschland. Wieder geht der erste Platz nach Sachsen-Anhalt. Isabel Gose ist vorhin in Paris im Freiwasser Europameisterin geworden. Und zwar in der ganz neuen Disziplin der Knockout-Sprints, einem Ausscheidungsrennen. Die 24-Jährige trainiert beim SC Magdeburg. Auch ihr Vereinskollege Florian Wellbrock hat in Paris schon zweimal Gold geholt. Im Knockout-Sprint gingen die Männer um Florian Wellbrock heute dagegen leer aus. Frank Martin aus unserer Sportredaktion, was hat denn am Ende gefehlt?
8: Nun, ich glaube, vielleicht war das Akku gerade bei Florian Wellbrock heute irgendwie mal im roten Bereich. Wellbrock holte sich ja bereits die Titel über 10 und 5 Kilometer. Sein Clubkamerad Johannes Liebmann dagegen zahlte im Finale vielleicht noch Lehrgeld. Der Shootingstar vom SCM wurde bei seinem ersten EM-Freiwasserstart im Männerbereich am Ende Achter, setzt nun auf die Beckenwettbewerbe, genauso wie übrigens klar auch Isabel Gose, die am Vormittag ziemlich locker zum Europameisterschaftstitel in diesem Knockout-Sprint-Wettbewerb von Paris kraulte.
7: Mehr als 2000 Einwohner im Landkreis Wittenberg haben immer wieder kein Trinkwasser gehabt. Jetzt wird sie gebaut, eine neue Trinkwasserleitung zwischen Prettin und Axin. Dort kam es in der Vergangenheit immer wieder zu Rohrbrüchen. Der Wasser- und Abwasserzweckverband Elbe-Elster-Jessen hat nun angekündigt, mit der knapp 4 Kilometer langen Trasse die Versorgungssicherheit mehrerer Ortschaften zu verbessern. Er ist einer der erfolgreichsten Handballtrainer Deutschlands und bekommt jetzt den höchsten Orden Sachsen-Anhalts. Bennett Wiegert wird mit dem Verdienstorden ausgezeichnet. Der 44-Jährige ist Chefcoach des SC Magdeburg. Mit der Mannschaft ist er unter anderem dreimal deutscher Meister geworden und hat zweimal den Champions-League-Titel geholt. Von der Staatskanzlei heißt es dazu, dass Wiegert die Auszeichnung am Dienstag direkt vor dem Saisoneröffnungsspiel gegen Minden in der GTEC-Arena überreicht bekommt. Wenn Sie mehr über das Leben im Kloster erfahren möchten, dann lohnt sich ein Ausflug nach Memleben im Burgenlandkreis. Drei Benediktinermönche aus der Abtei Münster-Schwarzach in Bayern sind dort gerade zu Besuch. Sie stellen Besuchern das Klosterleben von heute vor. Dabei gibt es nicht nur Führungen, sondern auch Gesang und ein

0: gemeinsames Klostermahl. Bruder Melchior sagt dazu:
1: Das Ziel ist, dass wir diesen historischen Ort hier mit dem aktuellen, heute noch lebendigen Klosterleben verbinden und für einige Tage jetzt in dieser Woche bis Sonntag noch das Kloster Memleben hier wieder mit monastischem Leben füllen, mit Gebet und ja, mit Mönchen, die hier sind.
0: Soweit die Nachrichten aus Sachsen-Anhalt mit Anja Waltschak. Und nun schwupps zu dir, Christoph.
2: Danke, Anja. Wir möchten, dass Sie gut ankommen. Hier ist der MDR Sachsen-Anhalt Verkehrsservice um 13.33 Uhr. A2 Richtung Berlin, zwischen Allerengersleben und Eilsleben, 8 Kilometer stockender Verkehr wegen Bauarbeiten. 20 Minuten dauert's länger. Die A9 Richtung Berlin ist zwischen Dessau-Ost und Vockerode wegen Bergungsarbeiten gesperrt. A9 Richtung München, zwischen Niemeck und Kleinmarzehns 6 Kilometer Stau. Das ist jetzt hier eine Stunde mehr, die Sie da brauchen. Und noch die Straße zwischen den Abzweigen Roda und Belleben, die ist nach einem Unfall gesperrt. Die Blitzer stehen auf der A9 Richtung Berlin am Schkeuditzer Kreuz in der Überfahrt zur A14 Richtung Dresden, auf der A14 Richtung Schwerin zwischen Lüderitz und Stendal Süd, auf der A36 Richtung Braunschweig zwischen Wernigerode Nord und Isenburg, auf der B80 Höhe Seeburg Richtung Halle, auf der B100 zwischen der A14 Abfahrt Halle-Peißen und dem Ortseingang Halle, dann einer auf der B183a in Storkwitz Richtung Brena, zwischen Osterburg und Seehausen stehen sie auf der B189 in Grube Ferdinande Richtung Halle, in Halle in der Alten Heerstraße in beiden Richtungen und im Gimritzer Damm stadtauswärts und in der Sebener Straße in beiden Richtungen und in der Volkmannstraße in beiden Richtungen. Dann noch der Blick in die Landeshauptstadt. In Magdeburg blitzt es in der Herrenkrugstraße Richtung Biederitz und in Wernigerode Zaunwiese stadtauswärts. Kommen Sie gut an, machen Sie sachte. Das Wochenende hat alle Zeit der Welt. Und wenn Sie jetzt noch was ergänzen möchten, dann 0800 94 6 94 6 und die 1. Dazu das Wetter. Das wird, also falls es jetzt noch ein bisschen trübe ist, die Wolken werden lockerer werden und dann gibt es auch noch mehr Sonnenschein heute Nachmittag. Im Augenblick Bad Lauchstädt 23 Grad, Wolfen 23 Grad, Blankenburg 21 Grad, morgen Sonne satt bis 29 Grad.
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0: Pörpe Schulz singt hier von kleinen Seen. Jetzt geht's allerdings um etwas größere Seen hier bei MDR Sachsen-Anhalt. Und zwar schauen wir nach Stolberg im Harz. Da heißt es nämlich, naja, arbeiten statt abhängen, zumindest im Freizeitbad Thyra Grotte. Das muss nämlich gerade noch fertig saniert werden. Immer noch. Ich betone das mal extra so, denn das Bad ist schon seit gut 5 Jahren zu. Die Eröffnung hat sich immer wieder verschoben und schon wieder. MDR Sachsen-Anhalt-Reporter Clemens Kral ist zugeschaltet. Ich grüße dich.
1: Grüß dich, Christoph.
0: Du warst dort auf der Baustelle, hast das jetzt gesehen. Ist das jetzt Stolbergs BER oder Stolbergs Stuttgart 21?
1: Könnte man vielleicht meinen, aber das ist noch ein bisschen was anderes, denn hier wird ja nichts neu gebaut, sondern ein bestehendes Gebäude saniert. Und der Ortsbürgermeister Frank Siebering, der sagte mir, dass beim Entkernen noch Sachen gefunden wurden, die zusätzlich saniert werden müssen. Also zum Beispiel Fußböden oder Stützpfeiler, wo das Holz nicht mehr so tragfähig gewesen sei.
2: Es ist eigentlich wie eine Wundertüte. Wenn man das einmal aufmacht, weiß man nicht, was drin ist. Man ist überrascht. Und das ist bei so einem Bestandsbauer nicht anders. Weil man muss ja davon ausgehen, dass das Bad ja vorher fast 20 Jahre in Betrieb war.
1: Naja, und Sie kennen das vielleicht selbst. Wenn Sie an Ihrem Haus noch mehr machen müssen, dann brauchen Sie auch Firmen mit einem vernünftigen Preis. Und die fallen ja nun auch nicht gerade vom Himmel. Und dann dauert es halt länger.
0: Und sieht das denn jetzt schon wenigstens so ein bisschen nach einem Bad aus oder ist alles immer noch auf links gedreht?
1: Ja, es sieht schon recht final aus. Also wer die alte Thyra Grotte noch kennt, der wird sich freuen. Es gibt viele helle Farben und komplett neu ist zum Beispiel auch der Saunabereich mit ganz viel Holz. Und auch die ganze Technik hinter den Kulissen, die wurde neu gemacht und wird jetzt noch fein justiert.
0: Okay, und gibt es davon auch schon mal Bilder? Können wir das auch schon mal sehen?
1: Ich habe gestern einen Fernsehbeitrag gemacht, den finden Sie in der Mediathek. Aber drin durfte ich leider noch nicht filmen, außer den neuen Saunabereich. Die Bauaufsicht meinte, es sei noch zu gefährlich, da überall am Becken rumzuturnen.
0: Okay, und ich frage jetzt trotzdem, wann dürfen wir jetzt endlich reinspringen ins Wasser?
1: Ja, die Eröffnung ist zum Greifen nah. Es soll Ende August aufmachen. Bis dahin müssen noch letzte Fliesen verfugt werden. Die Wasserqualität werde geprüft. Da stehen noch Laborergebnisse aus, die kommen im Laufe der nächsten Woche. Und dann haben wir auch einen konkreten Termin. Wenn das alles sauber ist, dann gibt es den auch vom Bürgermeister. Das hat er mir versprochen.
0: Also hoffen wir mal, dass er sein Versprechen auch hält. Dann sind wir direkt, stehen wir vor der Nase da. Clemens Kral, vielen Dank dir. Die Bilder zum Thema, die finden Sie, wie gesagt, in der Mediathek. Und die Freibäder, die zum Planschen schon einladen, die finden Sie auf der MDR Sachsen-Anhalt-App.

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7: Mit Tatjana Gropius, guten Tag. Bei der Schwimm-EM in Paris sind Schwimmer aus Sachsen-Anhalt weiterhin auf Goldkurs. Heute Vormittag hat Isabel Gose vom SC Magdeburg Gold im Freiwasser geholt und das in einer ganz neuen Disziplin. Das sind Knockout-Sprints, eine Art Ausscheidungsrennen. Und jetzt die Frage an meinen Kollegen Lars Becker. Was macht den Sieg von der 24-Jährigen denn so besonders?
8: Isabel Gose schwamm alle ihre drei Rennen von vorne, ließ nie einen Zweifel daran aufkommen, dass sie hier die schnellste ist. Und sie gewann auch das Finale kontrolliert. Isabel Gose holt damit ihr erstes Einzelgold im Freiwasser nach dem WM-Titel 2025 in der Teamstaffel.
7: Ihr Vereinskollege Florian Wellbrock hat am Mittag zwar eine weitere Medaille verpasst, dafür hatte der 28-Jährige zuvor schon zweimal EM-Gold geholt. Um fast die Hälfte ist der Gewinn beim Nutzfahrzeughersteller Daimler Truck eingebrochen. Im zweiten Quartal ging es von 245 Millionen auf 128 Millionen abwärts. Das hat der Konzern heute in Stuttgart mitgeteilt. Aber für den Standort in Halberstadt sind das nicht unbedingt schlechte Nachrichten. Ein Sprecher der Gewerkschaft IG Metall hat MDR Sachsen-Anhalt heute gesagt, wenn Daimler Truck weniger neue Lkw verkauft, müssen ältere länger fahren. Das führt zu mehr Verschleiß und Ersatzteilen, also gut für Halberstadt, wo Daimler Truck ein Ersatzteillager betreibt. Die Tiere sollen nicht artgerecht untergebracht gewesen sein, die Hygiene mangelhaft. Im Landkreis Harz hat das Veterinäramt einem Verein jetzt 120 Wild- und Haustiere weggenommen. Vom Kreis heißt es dazu, dass viele Boxen offenbar lange nicht gereinigt wurden und oft auch Wasser gefehlt habe. Die Liste der Tiere ist lang. Neben Pferden und Ziegen sind offenbar auch Meerschweinchen, Schleiereulen, Hunde und Schildkröten betroffen gewesen. Wegen einer Beschwerde hatte das Veterinäramt Mitte Juli unangekündigt kontrolliert. Alle Tiere wurden in anderen Einrichtungen im Landkreis untergebracht. Auch ein Strafverfahren wurde eingeleitet. Der Fund einer Sprengstoffdrohne am Flughafen Leipzig-Halle beschäftigt die Ermittler zwar weiterhin, gute Nachrichten gibt es aber seit dem Morgen für die Passagiere. Denn die Flieger landen und heben wieder planmäßig ab, hieß es heute von der Bundespolizei. Im Hintergrund versucht die Bundesanwaltschaft herauszufinden, wer die Drohne gesteuert hat und warum. Inzwischen hat sich dazu auch der Nationale Sicherheitsrat der Bundesregierung mit Bundeskanzler Merz besprochen. Die Drohne war in der Nacht zu Mittwoch in der Nähe eines ukrainischen Transportflugzeugs entdeckt und dann von Spezialkräften unschädlich gemacht worden. Und Altkennzeichen wie HV für Havelberg, KÖT für Köthen oder WR für Wernigerode sind weiterhin beliebt. Das hat jetzt eine Studie der Hochschule Heilbronn ergeben. Derzeit sind demnach fast 630.000 Autofahrer mit Altkennzeichen unterwegs. Und es gibt Chancen, dass es davon noch mehr geben könnte. Dafür spricht sich zumindest der Bundesrat aus, also der Zusammenschluss der Bundesländer. Ob die Bundesregierung die Vorschläge dann auch umsetzt, ist allerdings noch unklar. Und das waren die Nachrichten. Jetzt geht's weiter mit Verkehr, Wetter und dir, Christoph.
9: Dankeschön, Tatjana.
4: Wir möchten, dass Sie gut ankommen. Hier ist der MDR Sachsen-Anhalt Verkehrsservice. Wir haben es gleich 2:04. A2 Richtung Berlin zwischen Allerengersleben und Eisleben. 6 Kilometer Stau nach einem Unfall. Das ist dort in der Baustelle. Bitte denken Sie dran, eine Rettungsgasse freizuhalten. A2 Richtung Hannover zwischen Irksleben und Eisleben. Streckenweise Stau und stockender Verkehr. Hier dauert es 15 Minuten länger. Die A9 Richtung Berlin ist zwischen Dessau-Ost und Vorkerode nicht mehr gesperrt. Es sind trotzdem noch 7 Kilometer Stau. A9 Richtung München zwischen Niemeck und Kleinmarzehns 6 Kilometer Stau. Das ist ja eine Stunde, die Sie länger brauchen. Und A38 Richtung Leipzig zwischen Merseburg-Nord und Merseburg-Süd. Ein Unfall, die Unfallstelle derzeit noch ungesichert. B180 Richtung Eisleben an der Abfahrt Klostermannsfeld ist Sand auf der Bundesstraße. Obacht! Und die Straße zwischen den Abzweigen Roda und Belleben ist nach einem Unfall gesperrt. Dann haben Sie ganz viele Blitzer durchgegeben. Dankeschön. Die stehen auf der A9 Richtung Berlin am Schkeuditzer Kreuz in der Überfahrt zur A14 Richtung Dresden, auf der A36 Richtung Braunschweig zwischen Wernigerode Nord und Ilsenburg, auf der B80 bei Seeburg Richtung Halle, auf der B100 zwischen der A14 Abfahrt Halle Peißen und dem Ortseingang Halle, B183a, hier blitzt es in Storkwitz Richtung Brena, in Grube Ferdinande Richtung Halle, in Halle, in der alten Heerstraße in beiden Richtungen und im Grimmelzer Damm, stadtauswärts und in der Sebener Straße in beiden Richtungen und einer noch in Halle, in der Volkmannstraße auch in beide Richtungen. Dann einer in Magdeburg, in der Herrenkrugstraße Richtung Biederitz und in Wernigerode Zaunwiese stadtauswärts. Ich wünsche Ihnen eine gute Fahrt, einen schönen Start ins Wochenende. Sagen Sie Bescheid, falls hier was gefehlt hat. 0800 94 6 94 6 und die 1 kostenlos aus allen Netzen. Was macht das Wetter? Garbisch 22 Grad, Arendsee 21 Grad, Zürbich 23 Grad. Die dicken Wolken werden weniger. Heute Abend kommt mehr und mehr die Sonne durch. Heute Nacht dann kaum noch Wolken bei 12 bis 7 Grad, morgen bis 29 Grad. Am Sonntag sogar bis 34 Grad. Kommen da wieder kräftige Schauer und Gewitter? Diese Frage werden wir gleich mal weitergeben an unser MDR-Wetterstudio.
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4: Jo, jetzt gibt's erstmal gepflegten Harpo und Movistar.

0: Prinzessin Stephanie. 1986 war das auch so eine Nummer, die in diesem Jahr 40 wird. Irresistible hier bei MDR Sachsen-Anhalt. Jetzt mit einem Hinweis, ja eigentlich auch in eigener Sache. Es sind ja nicht mal mehr 6 Wochen bis zur anstehenden Landtagswahl. Die beschäftigt uns im Moment alle. Die politische Stimmung ist aufgeheizt. Die Debatten werden härter, die Gräben tiefer. Viele reden übereinander und nur noch selten miteinander. Aber warum denn eigentlich? Haben wir es verlernt, miteinander zu reden? Das wollen wir auf die Probe stellen und bringen Menschen zusammen. Und eine von denen, die da dabei ist, ist Anne Krampitz aus Magdeburg.
1: Von der nächsten Landesregierung erwarte ich eine menschenwürdige, aber handelbare Asylpolitik.
0: Klare Ansage, Anne Krampitz, eine von insgesamt 6 Menschen, die sich auf ein Experiment eingelassen haben, trotz unterschiedlichster Auffassungen ins Gespräch zu kommen. Und was da passierte, wie die Debatte lief und ob sich Ansichten auch ändern können, also ob sich am Ende alle die Augen ausgekratzt haben, das kann ja auch sein, das sehen Sie in der ARD Mediathek ab Montag unter 6 Stimmen ein Land und nächsten Mittwoch 20.15 Uhr hier im MDR Fernsehen. Vielleicht schon mal so leicht

0: Das wäre schon was, oder? Die Liebe bleibt Klaus Lageband. So, Diana Weise ist zugeschaltet. Hallihallo.
1: Hallo, Christoph.
0: Und du hast mir gerade hier so zugeworfen, im kurzen Abchecken, ob du da bist, dass wir uns Brillen für eine Sonnenfinsternis zulegen sollten?
1: So ist es, ja. Nächste Woche am 12. August, also Mittwoch,
0: ja?
1: Abends nach West-Nordwest geguckt. Da können wir eine partielle Sonnenfinsternis sehen. Also so 7:45 geht's los und dann wird die Sonne vom Neumond so ein bisschen verdunkelt, verschwinden. Also das anzugucken wäre schon sehr spannend. Und da ist so eine Brille ja hilfreich. Und
0: unbedingt.
1: Man braucht ja immer eine Weile, um sich das alles zu besorgen. Deswegen sage ich es heute schon.
0: Haben wir es schon mal gehört ja bei MDR Sachsen-Anhalt. So, bis es dahin ist, gucken wir aber erstmal auf den heutigen Tag. Gibt es heute noch Sonne zu sehen? Also es soll ja noch so ein bisschen dauern hier so stellenweise.
1: Also in der Altmark, ja, es ist schwierig mit der Sonne, weil dort die Wolken sehr zahlreich sind und relativ groß. Da kann sogar mal ein Regentropfen aus den Wolken rausfallen. Aber sonst, also vom Jerichoer Land bis zum Harz und südlich dieser Linie, also für fast alle anderen, gibt es zwar auch Quellwolken, aber eben dazwischen auch reichlich Sonne. Und die Wolken werden kleiner bis zum Abend und am Abend dann auch verschwinden. Und somit, ja, haben wir es schon noch mit reichlich Sonne zu tun. Nur nicht ganz so warm wie in den vergangenen Tagen. Also in der Altmark 20, 22 Grad ist so das Höchste und im Süden auch durchaus mal bis 26.
0: Das ist ja wohl okay. Wir haben ja noch das Wochenende da. Da wird es doch noch mal richtig heiß.
1: Auf jeden Fall, ja. Morgen früh ist noch mal Erfrischung angesagt. Die Tiefstwerte der nächsten Nacht 12 bis 7 Grad. Aber morgen Nachmittag sind es schon 23 bis 28 Grad wieder. Und das mit sonnigem Wetter. Also Wolken sind da mal nicht da. Mhm. Das Hochdruckgebiet liegt genau bei uns und zieht dann am Sonntag ein bisschen weiter nach Osten. Und somit haben wir es noch wärmer, heißer mit bis zu 34 Grad. Bis zum Nachmittag wird die Sonne auch bleiben mit wenig Wolken und dann werden doch die Wolken ein bisschen größer. Vielleicht reicht es mal für ein einzelnes Gewitter am Abend.
0: Na, das nehmen wir erstmal so hin. Ich danke dir und wünsche schon mal ein schönes Wochenende.
1: Gleichfalls, danke. Dann.

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5: Es ist 14.30 Uhr. Ich bin Anja Waldschak. Guten Tag. Wieder gibt es Gold bei der Schwimm-EM für Deutschland. Wieder geht der erste Platz nach Sachsen-Anhalt. Isabel Gose ist vorhin in Paris im Freiwasser Europameisterin geworden. Und zwar in der ganz neuen Disziplin der Knockout-Sprints, einem Ausscheidungsrennen. Die 24-Jährige trainiert beim SC Magdeburg. Auch ihr Vereinskollege Florian Wellbrock hat in Paris schon zweimal Gold geholt. Im Knockout-Sprint gingen die Männer um Florian Wellbrock heute dagegen leer aus. Martin aus unserer Sportredaktion. Was hat am Ende denn gefehlt?
6: Nun, ich glaube, vielleicht war das Akku gerade bei Florian Wellbrock heute irgendwie mal im roten Bereich. Wellbrock holte sich ja bereits die Titel über 10 und 5 Kilometer. Sein Clubkamerad Johannes Liebmann dagegen zahlte im Finale vielleicht noch Lehrgeld. Der Shootingstar vom SCM wurde bei seinem ersten EM-Freiwasserstart im Männerbereich am Ende Achter, setzt nun auf die Beckenwettbewerbe, genauso wie übrigens klar auch Isabel Gose, die am Vormittag ziemlich locker zum Europameisterschaftstitel in diesem Knockout-Sprint-Wettbewerb von Paris kraulte.
5: Alarmierende Zahlen beim Autohersteller Daimler Truck. Der Gewinn des Unternehmens ist nach Angaben des DAX-Konzerns im zweiten Quartal dieses Jahres um 48% eingebrochen. Doch was heißt das für die Mitarbeiter am Standort in Halberstadt? Nils Sänger aus der Nachrichtenredaktion, du hast nachgefragt und sagst, die Sorge dort ist gering?
7: Das liegt daran, dass das Logistikzentrum in Halberstadt die weltweite Ersatzteilversorgung von Daimler Truck übernimmt. Deswegen ist der Standort nicht von neuverkauften Fahrzeugen abhängig, hat mir ein Sprecher des Unternehmens bestätigt. Die Gewerkschaft IG Metall hat mir zudem gesagt, je schlechter es der Neubaubranche geht, desto besser läuft es für das Ersatzteilgeschäft. Heißt, wenn Daimler Truck weniger neue Lkw verkauft, müssen ältere Lkw länger fahren und die Ersatzteilbranche profitiert.
5: Wer vor häuslicher Gewalt flieht, braucht schnelle Hilfe und einen sicheren Ort. Für betroffene Frauen und Kinder sind jetzt im Frauenhaus Weißenfels im Burgenlandkreis mehr Schutzplätze geschaffen worden. Das Sozialministerium erklärte, dass es nun insgesamt 8 Plätze für Frauen und 12 für Kinder gibt. Die Nachfrage bleibt hoch. Im vergangenen Jahr war das Frauenhaus Weißenfels zu 74% ausgelastet. Altkennzeichen wie HV für Havelberg oder WR für Wernigerode sind weiterhin beliebt. Das hat eine Studie der Hochschule Heilbronn ergeben. Derzeit sind fast 630.000 Autofahrer, jetzt habe ich es, mit Altkennzeichen unterwegs. Ja, soweit die Nachrichten aus Sachsen-Anhalt mit Anja Waldschak. Und so, Christoph, hast du noch ein zu dir? Ich bin jetzt völlig verwirrt, Christoph. Aber ich bin ja mit meinen Nachrichten durch. Aber mir fiel eben gerade noch ein, dass im Bezirk Halle damals, da war ich ja noch praktisch mini-mini, noch die Kennzeichen K und V galten.
8: Das kommt hin.
5: Ja.
8: Mein

0: Eltern hatten KFF 122 und das war Bezirkhalle, eindeutig.
1: Das ist verrückt, ja.
0: Aber das mit diesen regionalen Kennzeichen finde ich so schön. Also wenn man in Köthen, muss man doch Köth am Kennzeichen haben und nicht ABI. Also das finde ich... Ja. Das finde ich so schön. Ich habe da so viel Freude dran.
1: Das stimmt. Also das macht auch Spaß, wenn man auf der Autobahn warten muss und andere Kennzeichen, wo kommen die her und so weiter.
0: Aber ich dachte gar nicht, dass noch so viele fehlen, wenn jetzt überlegt wird, ob man noch mehr Kennzeichen wieder freigibt.
1: Ja.
0: Na, mal gucken, ob wir das noch rauskriegen heute
1: Alles
0: Nachmittag.
1: Klar.
0: Ich danke dir erstmal.
1: Bis dann.
0: Wir möchten, dass Sie gut ankommen. Hier ist der MDR Sachsen-Anhalt Verkehrsservice. 14.34 Uhr haben wir's. A2 Richtung Berlin zwischen Allerengersleben und Eilsleben. 8 Kilometer Stau nach einem Unfall dort in der Baustelle. A2 Richtung Hannover zwischen Irxleben und Eilsleben. Streckenweise Stau und stockender Verkehr. Das bedeutet 3/4 Stündchen mehr Reisezeit. A9 Richtung Berlin zwischen Dessau Süd und Coswig. Abschnittsweise stockender Verkehr. Auch das bedeutet 45 Minuten mehr. A9 Richtung München zwischen Niemeck und Kleinmarzehns 6 Kilometer Stau, 1 Stunde hier mehr. A38 Göttingen-Leipzig zwischen Merseburg Nord und Merseburg Süd gab es einen Unfall. Die Autobahn ist in beide Richtungen gesperrt. Und noch die Straße zwischen den Abzweigen Roda und Belleben, auch die ist nach einem Unfall gesperrt. Gucken wir auf die Blitzer. Die stehen auf der A9 Richtung Berlin am Schkeuditzer Kreuz in der Überfahrt zur A14 Richtung Dresden, auf der A36 Richtung Braunschweig zwischen Wernigerode Nord und Isenburg, auf der B80 Höhe Seeburg Richtung Halle, auf der B100 zwischen A14 Abfahrt Halle-Peißen und Ortseingang Halle, auf der B183a in Storkwitz Richtung Brena, in Grube Ferdinande Richtung Halle, in Halle, auf dem Gimritzer Damm stadtauswärts in der Sebener Straße in beiden Richtungen und in der Volkmannstraße in beiden Richtungen und in Magdeburg in der Herrenkrugstraße Richtung Biederitz. Und ganz egal, ob Sie ein altes oder neues Kennzeichen am Auto fahren, ich wünsche Ihnen ein gutes Ankommen und würde mich freuen, wenn Sie Bescheid sagen, falls was gefehlt hat. 0800 94 6 94 6 und die 1 kostenlos aus allen Netzen. Königsborn 22 Grad, Tangermünde 21 Grad, Leuna 24 Grad und wir haben es gerade von Diana Weise gehört, die Sonne wird sich noch ausbreiten, vielleicht nicht ganz bis in den Norden, in der Altmark, da wird es dann vorher finster werden. Heute Nacht kaum Wolken bei 12 bis 7 Grad, morgen Sonne satt bis 29 Grad, am Sonntag sogar richtig heiß bis 34 Grad.
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0: The Real Thing bei MDR Sachsen-Anhalt. You to me are everything. Und jetzt stellen wir doch einfach nochmal die Frage, gab es heute eigentlich schon Gold?
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0: Naja, unsere Goldfische bei den Schwimm-Europameisterschaften in Paris ging heute Mittag erstmal leer aus. Im Knockout-Sprintwettbewerb der Männer belegten Florian Wellbrock und Johannes Liebmann die Plätze 7 und 8. Aber dafür hieß es aus Magdeburger Sicht Ladies first. Isabel Gose holte im Knockout-Wettbewerb den Europameistertitel. Und das wollen wir uns jetzt auch mal angucken mit Frank Martin aus unserer Sportredaktion. Grüß dich.
2: Hallo, sportfrei.
0: Lass uns mit Isabel Gose beginnen. Das war ein Start nach Maß für die Freistil-Spezialistin vom SC Magdeburg.
2: Kann man, glaube ich, so formulieren. Die 24-Jährige musste lange warten. Heute durfte sie dann ins Wasser bei diesem durchaus sehr interessanten Wettbewerb. Wir haben ja drei Strecken geschwommen. 1500

0: 500.000 und 500 Meter, alles nacheinander von Beginn an vornweg in den drei Teildisziplinen war Isabel Gose und die fand das auch ziemlich cool im Nachgang.
1: Es ist super aufregend, weil man nach jeder Strecke wieder die Spannung irgendwie hoch bekommen muss, dann kommt die Nervosität wieder. Ja, aber es macht Spaß, also die ersten 1.000 Meter sind wirklich immer sehr kontrolliert und dann die letzten 500 ist wirklich einfach so alles raus, was noch da ist. Keine Fehler erlauben, einfach nochmal alles reingeben, was noch da ist.
0: Ja, und so einfach ist das. Dann wird man kurzerhand mal Europameisterin im Knockout-Sprint-Wettbewerb. Und ja, hoffentlich geht es dann so weiter für Isabel auch bei den Beckenwettbewerben.
2: So, aber wir müssen hier gucken. So doll lief es ja nicht für unsere Männer, obwohl gleich drei Deutsche aus der Magdeburger Trainingsgruppe dabei waren. Am Ende, Frank, gab es nur die Plätze 7, 8 und 9. Was lief denn bitte schön schief?
0: Ja, das ist eine ganz gute Frage, glaube ich. Die stellen sich die drei im Nachgang dann auch gestellt. Vielleicht fehlte die Kraft, die Erfahrung oder vielleicht sind sie sich dann an der Boje auf den 500 Metern dann doch irgendwie alle drei in die Quere gekommen. Florian Wellbrock zumindest und der Youngster im Team, Johannes Liebmann, der 19-Jährige vom SC Magdeburg, die gaben in Sachen Ursachenforschung im Nachgang Folgendes zu Protokoll.
3: Natürlich ein bisschen anders als erhofft, wenn man sich, sage ich mal, souverän fürs Finale qualifiziert hat und die letzten zwei Wettkampftage so performt hat, dann hatte ich mir schon ein bisschen mehr erhofft.
4: Ich würde schon sagen, dass es eben viel, viel wilder zuging. Also die 1500 waren so, was so Konkurrenzkampf anging, ziemlich entspannt. Also es war wenig zu spüren. Dass das dann so extrem dolle zunimmt, das war auf jeden Fall eine Erfahrung, die ich machen musste.
3: Dennoch ist es, glaube ich, fürs deutsche Team heute auch gerade mit der Performance von Isa ein gutes Ergebnis gewesen.
0: Ja, sagt Florian Wellbrock und ich glaube, das kann man durchaus so stehen lassen. Also bei den Männern heute mal kein Edelmetall, kann sich aber morgen schon ändern. Da gibt es die Mixed-Staffeln zum Abschluss der Freiwasserwettbewerbe.
2: Wir werden uns das genau angucken, verfolgen aber morgen Nachmittag natürlich auch den Fußball-Zweitligastart vom 1. FC Magdeburg. Danke dir.
0: Gerne.

Und dazu jetzt eine Kugel Stracciatella und fertig ist der Kurzurlaub. Präsentiert von MDR Sachsen-Anhalt, Toto Coutinho. Insigne hier gehört um 8 Minuten vor 3. Und hier laufen sich Cool and the Gang warm. Begleiten uns durch den Freitagnachmittag Richtung Wochenende. Celebration.

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0: Hier kommen die Glamrocker aber voll auf ihre Kosten. Glitterband, Let's Get Together Again und dann gleich als nächstes T-Rex. Nach den 15 Uhr Nachrichten hier bei MDR Sachsen-Anhalt.
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3: Mit Tatjana Gropius. Guten Tag. Um fast die Hälfte ist der Gewinn beim Nutzfahrzeughersteller Daimler Truck eingebrochen. Im zweiten Quartal ging es von 245 Millionen auf 128 Millionen abwärts. Das hat der Konzern heute in Stuttgart mitgeteilt. Aber für den Standort in Halberstadt sind das nicht unbedingt schlechte Nachrichten. Ein Sprecher der Gewerkschaft IG Metall hat MDR Sachsen-Anhalt heute gesagt, wenn Daimler Truck weniger neue Lkw verkauft, müssen ältere länger fahren. Das führt zu mehr Verschleiß und Ersatzteilen. Gut also für Halberstadt, wo Daimler Truck ein Ersatzteillager betreibt. Bei der Schwimmen-EM in Paris sind Schwimmer aus Sachsen-Anhalt weiterhin auf Goldkurs. Heute Vormittag hat Isabel Gose vom SC Magdeburg Gold im Freiwasser geholt. Und das in einer ganz neuen Disziplin. Das sind die Knockout-Sprints, eine Art Ausscheidungsrennen. Und jetzt die Frage an meinen Kollegen Lars Becker. Was macht den Sieg von der 24-Jährigen denn so besonders?
4: Isabel Gose schwamm alle ihre drei Rennen von vorne, ließ nie einen Zweifel daran aufkommen, dass sie hier die schnellste ist. Und sie gewann auch das Finale kontrolliert. Isabel Gose holt damit ihr erstes Einzelgold im Freiwasser nach dem WM-Titel 2025 in der Teamstaffel.
3: Ihr Vereinskollege Florian Wellbrock hat am Mittag zwar eine weitere Medaille verpasst, dafür hatte der 28-Jährige zuvor schon zweimal EM-Gold geholt. Wohl kaum ein vermissten Fall beschäftigt die Sachsen-Anhalter wie der von der kleinen Inga aus Schönebeck. Vor 11 Jahren ist die damals 5-Jährige bei einem Familienausflug bei Stendal verschwunden. Jetzt gibt es aber neue Hinweise. 2 Wochen nachdem der Fall nochmal in der ZDF-Sendung Aktenzeichen XY ungelöst Thema war. Frage an meinen Kollegen André Plaul. Was wissen wir denn jetzt?
5: Ein Sprecher des Landeskriminalamts hat jetzt im Nachgang der letzten Folge Aktenzeichen XY ungelöst ein Update zu dem Fall Inga gegeben. Und was auffällt, normalerweise gibt es nach einer Sendung zwischen 170 und 200 Hinweise. Jetzt gab es offenbar allein zu Inga 170 Hinweise. 10 davon sind für die Ermittler ganz besonders interessant. Von dem Sprecher heißt es dazu, dass diese Tipps Personen betreffen, die schon bekannt waren oder zumindest teilweise. Aber es geht auch um Hinweise zu der Umgebung, also dem Ort, an dem Inga damals verschwunden ist, also das Gelände des Diakoniewerks Wilhelmshof bei Stendal.
3: Mein Kollege André Plaul zum vermissten Fall Inga aus Schönebeck. Und wer auf der A38 bei Merseburg unterwegs ist, braucht gerade mehr Zeit. Die Autobahn musste zwischen Merseburg Nord und Merseburg Süd nach einem Unfall in beide Richtungen gesperrt werden. Das haben wir von der Polizei erfahren. Viel ist darüber demnach noch nicht bekannt. Bisher nur, dass es 3 Beteiligte gibt. Ob es sich dabei um LKWs oder PKWs handelt, ist noch unklar. Zu dem Unfall kam es auf der Fahrbahn Richtung Leipzig. Da dort eine Baustelle ist, musste die Polizei beide Richtungen der A38 dicht machen.

0: Und jetzt Christoph zum aktuellen Stand auf den Straßen und dem Wetter.
1: Na, dann gucken wir mal. Danke, Tatjana. Wir möchten, dass Sie gut ankommen. Hier ist der MDR Sachsen-Anhalt Verkehrsservice. 3 nach 3 haben wir's. A2 Richtung Berlin zwischen Marienborn-Helmstedt und Eilsleben. 10 Kilometer Stau an einer geräumten Unfallstelle. Das dauert trotzdem noch über 2 Stunden, bis Sie da durch sind. A2 Richtung Hannover zwischen Irxleben und Allerengersleben. 14 Kilometer stockender Verkehr. 1 Stunde 30 Minuten stehen hier. A9 Richtung Berlin zwischen Dessau Süd und Coswig. Abschnittsweise Stau und stockender Verkehr. Auch hier dauert 1 Stunde länger. Die A9 Richtung München ist zwischen Niemeck und Kleinmarzehns nach einem Unfall gesperrt. Da ist die A38, die Sie gerade in den Nachrichten hatten, Richtung Leipzig zwischen Eisleben und Querfurt. Unfall, die Autobahn ist gesperrt. Und A38 Göttingen-Leipzig zwischen Merseburg-Nord und Merseburg-Süd ist die Autobahn in beide Richtungen nach einem Unfall gesperrt. Und die Straße von Roda nach Belleben, also die Abzweige nach Roda und Belleben, auch diese Straße ist im Augenblick gesperrt wegen eines Unfalls. Noch ein paar Blitzerchen? Jawohl, auf der A9 Richtung Berlin am Schkeuditzer Kreuz in der Überfahrt zur A14 Richtung Dresden, auf der B80 bei Seeburg Richtung Halle, auf der B100 zwischen der A14 Abfahrt Halle-Peißen und dem Ortseingang Halle, auf der B183a in Storkwitz Richtung Brena, in Grube-Ferdinande Richtung Halle, in Halle auf dem Gimritzer Damm stadtauswärts, in Halle in der Sebener Straße in beiden Richtungen und natürlich auch in der Volkmannstraße in beiden Richtungen, in Magdeburg in der Herren Krugstraße Richtung Biederitz und Satuel am Ortsausgang in Richtung Haldensleben. Damit haben wir die alle, es sei denn, Sie sagen, nö, da fehlt was. Also sagen Sie, nö, da fehlt was auf der 0800 94 6 und die 1. Bennstedt 24 Grad, Gräfenhainichen 23 Grad, Egeln 22 Grad. So sieht es im Augenblick aus. Dazu ja schon noch dicke Wolken und das werden aber im Laufe des späteren Nachmittags weniger Wolken. Bis auf die Altmark, da wird es wohl heute doch so ein bisschen wolkig bleiben. Heute Nacht kaum noch Wolken bei 12 bis 7 Grad und morgen Sonne satt bis 29 Grad. Wenn Sie noch mehr wollen, empfehle ich den Sonntag, da sind es bis 34 Grad.
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1: Und dem nächsten Glamrock-Kracher, T-Rex, Get It On.

0: Na, so klingt der Freitagnachmittag, wenn Sie den richtigen Sender eingeschaltet haben. Natalia Avellon und Wille Valo Samurai. Und jetzt habe ich richtig gute Nachrichten für Sie. Wir können nämlich sagen, herzlichen Glückwunsch, es ist ein... Ein Elefant. Der Magdeburger Zoo hat soeben zu einer Pressekonferenz eingeladen. Erstmals in der 76-jährigen Geschichte ist ein kleiner Elefant geboren worden. Und da sind wir natürlich sofort hingerammelt. Guido Hensch ist für uns live im Magdeburger Zoo. Grüß dich.
1: Hallo, grüß dich.
0: Kann man schon sagen, was es geworden ist?
1: Naja, man weiß nur sicher, es ist ein kleiner, süßer Elefant, den man einfach nur knuddeln möchte mit seinen großen Ohren. Ist ja ein afrikanischer Elefant und wir hatten gerade die Gelegenheit, etwa eine halbe Stunde im Elefantenhaus den beiden zuzuschauen. Die beiden, das ist Mama Sweeney, die ist 33 Jahre alt und ist zum vierten Mal Mama geworden. Und die strahlt dann auch diese Ruhe aus, die dieses kleine Kalb braucht, das da versucht hinterher zu stiefeln, immer ganz dicht an der Mama dran ist. Dann hat sich zwischendurch mal hingelegt, hat die Mama mit einem Rüssel nachgeholfen. Da komm, steh mal wieder auf. Und das ist einfach zu schön. Man möchte so hinter den Ohren kraulen und alles so. Also ich bin sehr begeistert. Gestern früh 1.18 Uhr geboren. Ich habe mir sagen lassen, hat nicht allzu lange gedauert, ist klar, ne? Wie 100 Kilo, 15 Minuten war die Sache wohl erledigt. Erst 100 Liter Fruchtwasser, dann 100 Kilogramm Elefant hinterher. Fertig war das Ganze. Und gestern war das Kleine noch ein bisschen wackelig auf dem Bein, aber heute durften wir schon mal gucken und es ist einfach zum Liebhaben.
0: Also Mutter und Kind wohlauf, wie es so gut heißt.
1: Ganz genau und deshalb ist man da auch relativ entspannt jetzt im Zoo. Man hat gesagt, oh, wir halten das jetzt erstmal so ein bisschen auf Abstand und das sieht alles ganz gut aus und die Mama zeigt schon, wo es lang geht. Wir halten uns erstmal ganz raus und das scheint hier funktionieren zu können.
0: Wann kann denn der Normalbesucher den Kleinen sehen? Überhaupt, wie groß ist denn der Kleine? Ist ja ein Elefant.
1: Also ich würde so sagen, ja, ich konnte ja nicht ganz dicht dran, obwohl ich gern gewollt hätte, so 1,10 vielleicht Schulterhöhe so, ne? Aber wie gesagt, 100 Kilogramm, wenn er dir auf den Fuß tritt, ist auch nicht ganz angenehm. Und ja, ich habe ja schon angesprochen, die Sweeney, die ist total tiefenentspannt und wenn das so bleibt, dann möchte man vielleicht sogar morgen hier schon die Türen öffnen, dass die Besucher, wenn sie sich dann ordentlich leise verhalten und die Mama und das Baby nicht stören, dann hier schon reinlassen. So dass man dann wirklich dem Kleinen dazuschauen kann, wie es versucht, bei der Mama zu trinken. Und ich glaube, da werden ganz, ganz viele, ganz, ganz oft in den nächsten Tagen kommen. Ich habe selbst unzählige Videos gemacht, schon nach Hause geschickt. Alle sind happy. Also gerade Opa, jetzt das erste Elefantenbaby hier in Magdeburg. Für mich läuft es derzeit.
0: Und hat es schon einen Namen? Oder werden da jetzt wieder alle gefragt?
1: Ja, also nee, Namen hat es noch nicht. Wie gesagt, erstmal wissen wir noch nicht, ist es eine Kuh, ist es ein Bulle? Und dann ist es auch nachher quasi sogar sehr offen. Also das ist nicht, dass das dann irgendeinen bestimmten Anfangsbuchstaben haben muss. Ja, aber da möchte man wahrscheinlich dann aber auch wieder die Leute mit einbeziehen, dass man Vorschläge schicken darf. Und dann sucht man gemeinsam nach einem schönen Namen für dieses zuckersüße Baby.
0: Ach, ich hätte noch so viele Fragen. Was schenkt man denn so einer Elefantenmama zur Geburt? Aber vielleicht läuft das auch zu weit. Wir freuen uns erstmal.
1: Ich glaube, Sandspielzeug. Die hat da den Sand immer hochgeschmissen die ganze Zeit.
0: Siehst du sowas? Also, wir freuen uns ganz, ganz doll. Der Magdeburger Zoo hat erstmals in der 76-jährigen Geschichte einen kleinen Elefantennachwuchs begrüßen können. Danke, Guido Hensch, dass du kurz da warst. Und das muss nochmal sein jetzt hier. Liebe Grüße und Glückwunsch an den Magdeburger Zoo.

0: Albert West schwärmt hier mit uns durch den Freitagnachmittag. Genie Come Lately bei MDR Sachsen-Anhalt und von gerade dem ganz, ganz süßen kleinen Elefantenbaby aus dem Magdeburger Zoo kommen wir jetzt zum heutigen Tag des Bieres. Ist heute wirklich, beim Bier sinken zwar die Absätze, aber in Sachsen-Anhalt hält sich die Branche wacker. Das sind gute Nachrichten und Ilka Hein setzt dem jetzt noch die, naja, Schaumkrone auf.
1: 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Was gibt's heute?
2: 23. So viele Brauereien gibt es bei uns und wir geben keine einzige davon her.
3: Hol mir eine Flasche Bier, Flasche Bier, Flasche Bier. Hol mir eine Flasche Bier, Flasche Bier, sonst streik ich hier.
2: Ach, war das damals noch feuchtfröhlich in der Politik, aber da machten ja auch noch nicht so viele Betriebe dicht.
1: Was ist die Beilage?
2: In Sachsen-Anhalt bleiben sie halt auf, die Brauereien. Gut, wir haben bei uns eben nur 23 von insgesamt 1400 in Deutschland, aber Großprojekte sind eben auch nicht so unser Ding. Wir freuen uns schon über wenig.
4: Ich glaube, heute kann jeder, der möchte, mal eine Flasche Rotkäppchen-Sekt aufmachen.
2: Eine Flasche Bier, Sven, nicht Sekt. Intel hat doch wieder abgesagt.
1: Wie richten wir es an?
2: Mit mehr Flaschen und der kleinen Wahlkampfplatte

0: nach hier war es vielleicht ein Bier zu viel. Wäre er mal bei der Flasche Pommes geblieben oder bei seinen Leisten?
1: Welche Unverträglichkeiten gibt es?
0: Der viele Bierschaum. Momentan ist ja ziemlich Druck auf dem Braukessel. Wenigstens wissen die Parteien, wer die einzig richtigen Rezepte und die meiste Wählerstammwürze hat.
2: Meisterhaft. Unnachahmlich. Einzigartig.
1: Der Nachtisch.
0: Tiramisu aus Sachsen-Anhalt mit mindestens 23% Zustimmung, aber ohne Alkohol.
3: Ich habe mich wirklich gefragt, was ist das für eine Schnapsidee?
0: Naja, vielleicht, weil man besser nüchtern abstimmen sollte. Und damit noch Bon Appetit.
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1: Es ist 15.30 Uhr. Ich bin Anja Waldschak. Guten Tag. Alarmierende Zahlen beim Autohersteller Daimler Truck. Der Gewinn des Unternehmens ist im zweiten Quartal dieses Jahres um 48% eingebrochen, heißt es vom DAX-Konzern. Doch was bedeutet das für die Mitarbeiter am Standort in Halberstadt? Nils Sänger aus der Nachrichtenredaktion, du hast nachgefragt und sagst, die Sorge dort ist gering?
2: Das liegt daran, dass das Logistikzentrum in Halberstadt die weltweite Ersatzteilversorgung von Daimler Truck übernimmt. Deswegen ist der Standort nicht von neu verkauften Fahrzeugen abhängig, hat mir ein Sprecher des Unternehmens bestätigt. Die Gewerkschaft IG Metall hat mir zudem gesagt, je schlechter es der Neubaubranche geht, desto besser läuft es für das Ersatzteilgeschäft. Heißt, wenn Daimler Truck weniger neue Lkw verkauft, müssen ältere Lkw länger fahren und die Ersatzteilbranche profitiert.
1: Viel zu viele Menschen erkranken weiterhin an Krebs. Deshalb ist es wichtig, Möglichkeiten zu finden, um Erkrankungen heilen zu können. Auch am Uni-Forschungscampus im Magdeburger Wissenschaftshafen wird das getan. Der Campus für Medizintechnik hat heute Geld vom Bund zum Bau eines neuen Gebäudes bekommen. Knapp 18 Millionen Euro gibt es an Fördermitteln. Andrea Poschwald aus unserer Nachrichtenredaktion. Reicht der Platz denn bisher nicht aus?
3: So ist es. Auf dem rund 3300 Quadratmeter großen Campus gibt es bisher 17 hochmoderne Labore. Und mit dem neuen Gebäude sollen weitere moderne Büros, Laborflächen und Räume für Start-ups geschaffen werden. Auch neue Forschungseinrichtungen und Industriepartner sollen dort künftig unterkommen. Am Stimulate Campus entwickeln derzeit rund 70 Forscher neue Technologien zur Behandlung von Krebs, Schlaganfällen und Herzkrankheiten und das mit minimalinvasiver Medizintechnik.
1: Die Tiere sollen nicht artgerecht untergebracht gewesen sein, die Hygiene mangelhaft. Im Landkreis Harz hat das Veterinäramt einem Verein jetzt 120 Wild- und Haustiere weggenommen. Vom Kreis heißt es dazu, dass viele Boxen offenbar lange nicht gereinigt wurden und oft auch Wasser gefehlt habe. Die Liste der Tiere ist lang. Neben Pferden und Ziegen sind offenbar auch Meerschweinchen, Schleier, Eulen, Hunde und Schildkröten betroffen gewesen. Wegen einer Beschwerde hatte das Veterinäramt unangekündigt kontrolliert. Alle Tiere wurden in anderen Einrichtungen im Landkreis untergebracht und ein Strafverfahren wurde eingeleitet. Er ist einer der erfolgreichsten Handballtrainer Deutschlands und bekommt jetzt den höchsten Orden Sachsen-Anhalts. Bennett Wiegert wird mit dem Verdienstorden ausgezeichnet, heißt es aus der Staatskanzlei. Der 44-Jährige ist Chefcoach des SC Magdeburg. Mit der Mannschaft ist er unter anderem dreimal deutscher Meister geworden und hat zweimal den Champions League-Titel geholt. Soweit die Nachrichten aus Sachsen-Anhalt mit Anja Waldschak. Und wie es auf den Straßen aussieht, hören Sie jetzt wieder bei dir, Christoph.
4: Ich gebe mir Mühe. Danke, Anja. 15.33 Uhr. Wir möchten, dass Sie gut ankommen. Hier ist der MDR Sachsen-Anhalt Verkehrsservice. A2 Richtung Berlin zwischen Marienborn-Helmstedt und Eilsleben. 8 Kilometer stockend, eine Stunde dauert's länger. A2 Richtung Hannover zwischen Irxleben und Allerengersleben. 14 Kilometer stockender Verkehr. 30 Minuten sind das hier. A9 Richtung Berlin zwischen Dessau-Ost und Niemeck. Abschnittsweise Stau und stockender Verkehr. Eine Stunde sollten Sie ja mehr einplanen. Und nochmal die A9 jetzt Richtung München. Die ist zwischen Niemeck und Kleinmarzehns nach einem Unfall gesperrt. Es staut sich bis Brück. Die A38 Richtung Leipzig ist zwischen Eisleben

0: und Querfurt nach einem Unfall gesperrt und nochmal A38 jetzt beide Richtungen zwischen Merseburg Nord und Merseburg Süd. Unfall, Autobahn gesperrt. Die Straße zwischen den Abzweigen Roda und Belleben ist ebenfalls nach einem Unfall gesperrt und Blitzer gibt es natürlich auch noch. Auf der A9 Richtung Berlin am Schkeuditzer Kreuz in der Überfahrt zur A14 Richtung Dresden, auf der B80 bei Seeburg Richtung Halle, auf der B183a in Storkwitz Richtung Brena, in Grube Ferdinande Richtung Halle, in Halle auf dem Gimritzer Damm stadtauswärts in der Volkmannstraße in beiden Richtungen und noch einer in Satuel. Richtung Haldensleben stehen Sie ja am Ortsausgang. Die Nummer für Ihre Ergänzung ist kostenfrei 0800 94 6 94 6 und die 1. Vielen Dank und gute Fahrt. Magdeburg 22 Grad, Wittenberg 23 Grad, Zeitz 24 Grad, die Höchstwerte heute bei 25 Grad. So sieht es im Augenblick aus und es wird auch freundlicher werden. Ich bleibe dabei, zum Abend lockert es weiter auf, außer ganz im Norden, da wird es eher wolkig bleiben. Heute Nacht dann kaum Wolken bei 12 bis 7 Grad. Morgen erstmal Samstag Sonne satt und bis 29 Grad. Am Sonntag auch erstmal Sonne satt und bis 34 Grad. Aber es kommen dann von Westen her Wolken und gegen Abend könnte es dann von Altmark bis zum Harz auch mal den ein oder anderen Schauer geben.
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0: Lieblingsmusik von den Pet Shop Boys, Domino Dancing, hier gehört bei MDR Sachsen-Anhalt um kurz vor 3:15. Sie haben es wahrscheinlich längst irgendwo mal gesehen unterwegs. Die Ernte läuft auf Hochtouren. Bei einem solchen Satz hat man allerdings sofort endlose Felder und riesige Mähmaschinen vor Augen. Aber auch in Sachsen-Anhalts Wäldern wird derzeit geerntet. Das Saatgut der Bäume wird eingesammelt, eine mühsame Arbeit und nicht ungefährlich, denn die Forstwirte holen die Zapfen von ganz weit oben. Martin Krause hat sich mit in die Bäume hochgetraut.
1: Der Sicherheitsgurt sitzt.
2: Es ist halt bloß die Angst vorm Runterfallen. Da gibt es eine einfache Lösung, nicht runterfallen.
1: Melchior Schwarzburger bereitet sich vor auf seinen Aufstieg in die Baumwipfel.
2: Schon relativ sportlich, ja, tatsächlich. Also es ist eine sehr schweißtreibende Arbeit.
1: Mit Helm auf dem Kopf klettert der 32-jährige Forstwirt

0: Wirtschaftsmeister, geschickt nach oben in die Krone. Etwa 20 Minuten braucht er bis zu seinem Arbeitsplatz, fast 40 Meter über dem Boden.
1: Ja, also die Zapfen sollten geschlossen sein, grün. Unsere Arbeit soll sich ja auch rentieren, weil in dem grünen Zapfen verbergen sich halt noch die wertvollen Samen. Es lohnt sich natürlich nicht, auf einem Baum raufzukrabbeln, wo schon die Zapfen geöffnet sind, weil dann sind auch schon die Samen ausgeflogen. Sprich, wir hätten keinen Ertrag.
0: Douglasien in einem Wald bei Roßlau. Während der Seilkletterer pflückt, kümmert sich Heike Borchardt unten um heruntergefallene Zapfen.
2: Jeder Zapfen wird gebraucht. Das ist sehr aufwendig, die Geschichte. Ernte ist immer teuer. Aber was hilft's, wenn wir Wald neu begrünen wollen, brauchen wir Saatgut. Und das geht nur auf diese Art und Weise, mit Handarbeit.
0: Borchardt ist Leiterin der Landesdarre in Annaburg im Kreis Wittenberg. Und hier werden die Zapfen dann weiter verarbeitet.
2: Die Zapfen kommen dann hier in der Darre an, dann kommen sie in den Trockenschuppen. Und im Trockenschuppen werden sie möglichst dünn ausgelegt und müssen regelmäßig gewendet werden. Die Zapfen sind sehr feucht. Die Feuchtigkeit muss dann raus und die Zapfen dürfen nicht schimmeln.
0: In der Kühlkammer in Annaburg liegen Millionen von Baumsamen. Es ist gewissermaßen die Kinderstube unseres Waldes. Und die diesjährigen Ernteaussichten?
2: Keine super Ernteaussichten, aber mittlere Ernteaussichten deutlich besser schon als letztes und vorletztes Jahr. Wir müssen sehen, was wir kriegen und wir müssen auch noch sehen, wie dann die Qualität ist.
0: Es kommt halt an auf Kletterer wie Melchior Schwarzburger. Pro Tag erntet er die Zapfen von 2 bis 3 Bäumen.
1: Die Bewegung in der Krone bringt das Gleichgewichtsorgan im Ohr durcheinander. Und ich habe zum Feierabend auch mit Seegang zu kämpfen. Kann man sich schlecht vorstellen. Aber wenn ich dann abends zur Ruhe komme, fühlt sich das an, als würde ich auf einem Schaukelboot sitzen.
3: Ja. Was es doch alles so für Jobs gibt. Zapfenpflücker, begleitet von Martin Krause und MDR Sachsen-Anhalt.

0: geht gut nach vorne, oder? Tina Turner, What You Get Is What You See, der Freitagnachmittag bei MDR Sachsen-Anhalt. Eine sehr, sehr gute Stunde ist es noch und dann ist es auch heute wieder soweit.
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0: 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Und zwar mit drei mediterranen Sommermaxis, die so sonnig sind wie ein Urlaub am Mittelmeer. Die Frage an Sie, welche soll es nachher sein? Ryan Paris, Dolce Vita, locker 7 Minuten lang. Oder Gazebo, I Like Chopin. Oder die Gypsy Kings. Welche dieser Maxis, die auch alle irgendwo zwischen Spanien und Italien direkt am Mittelmeer entstanden sind, möchten Sie in Maxi-Länge hören? Jetzt schon abstimmen per kostenfreier Telefonnummer 0800 94 6 94 6 und die 4 oder auf unserer Facebook-Seite von MDR Sachsen-Anhalt oder per Mail studiosachsenanhalt@mdr.de.

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0: Hier jubeln die Synthies, The Twins, Ballet Dancer und hier jubelt auch der Glam Rock. Let's go for a little walk. Show Waddy Waddy Waddy Waddy. Under the Moon of Love gleich hier bei MDR Sachsen-Anhalt.
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8: Mit Tatjana Gropius. Guten Tag. Um fast die Hälfte ist der Gewinn beim Nutzfahrzeughersteller Daimler Truck eingebrochen. Im zweiten Quartal ging es von 245 Millionen auf 128 Millionen abwärts. Das hat der Konzern heute in Stuttgart mitgeteilt. Aber für den Standort in Halberstadt sind das nicht unbedingt schlechte Nachrichten. Ein Sprecher der Gewerkschaft IG Metall hat MDR Sachsen-Anhalt heute gesagt, wenn Daimler Truck weniger neue Lkw verkauft, müssen ältere länger fahren. Das führt zu mehr Verschleiß und Ersatzteilen. Gut also für Halberstadt, wo Daimler Truck ein Ersatzteillager betreibt. Wer kümmert sich nun um 106.000 Schweine in Sachsen-Anhalt? Das Schweinezuchtunternehmen Geestferkel aus Niedersachsen ist pleite. In Sachsen-Anhalt hat die Firma 14 Standorte. Und Andrea Poschwald aus der Nachrichtenredaktion. Es scheint jetzt aber eine Lösung zu geben, oder?
9: Ja, die Versorgung der Tiere ist an allen Standorten gesichert. Und zwar nicht nur für das Wochenende, sondern auch darüber hinaus. Das hat heute Nachmittag das Landesverwaltungsamt mitgeteilt. Es hat demnach mit anderen Behörden die Köpfe zusammengesteckt. Darunter sind die Insolvenzverwaltung, die Landkreise, Veterinärbehörden und das Landwirtschaftsministerium. In der Mitteilung heißt es nun, dass alle 14 Standorte von Geestferkel engmaschig überwacht werden. Da ist ja auf einiges zu achten. Die Schweine brauchen weiterhin Futter und Wasser, müssen tierärztlich versorgt werden. Ja, und die Ställe müssen auch gereinigt werden. Und der Strom kostet Geld.
8: Und auch in einem weiteren Fall brauchen zahlreiche Tiere jetzt ein neues Zuhause. Im Landkreis Harz hat das Veterinäramt einem Verein 120 Wild- und Haustiere weggenommen. Vom Kreis heißt es dazu, dass viele Boxen offenbar lange nicht gereinigt wurden und auch oft Wasser gefehlt habe. Die Liste der Tiere ist lang. Neben Pferden und Ziegen sind offenbar auch Meerschweinchen, Schleiereulen, Hunde und Schildkröten betroffen gewesen. Wegen einer Beschwerde hatte das Veterinäramt Mitte Juli unangekündigt kontrolliert. Alle Tiere wurden in anderen Einrichtungen im Landkreis schon untergebracht. Auch ein Strafverfahren wurde eingeleitet. Altkennzeichen wie HV für Havelberg oder WR für Wernigerode sind weiterhin beliebt. Das hat jetzt eine Studie der Hochschule Heilbronn ergeben. Derzeit sind fast 630.000 Autofahrer mit Altkennzeichen unterwegs und es gibt Chancen, dass es davon bald noch mehr geben könnte. Dafür spricht sich zumindest der Bundesrat aus, also der Zusammenschluss der Bundesländer. Ob die Bundesregierung die Vorschläge dann aber auch umsetzt, ist noch unklar. Die Sommerpause ist vorbei. Für viele Fußballfans heißt es jetzt endlich wieder zweite Liga. Zum Start in die 53. Saison spielen heute der VfL Bochum und Hertha BSC gegeneinander. Anstoß ist um 20.30 Uhr. Der 1. FC Magdeburg empfängt morgen 13 Uhr Eintracht Braunschweig. Und in 3 Wochen zieht dann die Bundesliga nach. Soweit zu den Nachrichten. Jetzt geht's weiter mit Verkehr, Wetter und dir, Christoph.
0: Danke, Tatjana. Wir möchten, dass Sie gut ankommen. Hier ist der MDR Sachsen-Anhalt Verkehrsservice um 3 Minuten nach 16 Uhr. A2 Richtung Berlin. Die ist blockiert zwischen Marienborn, Helmstedt und Eilsleben. 7 Kilometer Stau sorgen ja für 1 Stunde mehr Reisezeit. A2 Richtung Hannover zwischen Irxleben und Eilsleben. 5 Kilometer stockend, dauert ja 20 Minuten länger. A9 Richtung Berlin zwischen Dessau-Ost und Niemegk. Abschnittsweise stockender Verkehr, dauert 30 Minuten länger. Und nochmal A9 Richtung München. die ist gesperrt. Zwischen Niemeck und Kleinmarzehns wegen eines Unfalls. Stau bis Brück und ja, klar, Rettungsgasse, ne? Muss ich nichts zu sagen. A14 Richtung Magdeburg. Zwischen Leipzig Nordost und Schkeuditzer Kreuz liegen Metallteile auf der Autobahn. Und A14 Dresden-Magdeburg, beide Richtungen. Zwischen Gröbers und Halle Ost, besondere Vorsicht, sind Rehe auf der Autobahn unterwegs. A36 Richtung Bernburg. Zwischen Dreieck Nordharz und Wernigerode Nord, 5 Kilometer Stau wegen Bauarbeiten. 20 Minuten dauert es länger. Und nochmal A38 jetzt Richtung Leipzig. Zwischen Eisleben und Querfurt ist die Autobahn nach einem Unfall gesperrt. Und nochmal A38, jetzt beide Richtungen. Zwischen Merseburg Nord und Merseburg Süd gab es einen Unfall. Die Autobahn ist in beide Richtungen gesperrt. Richtung Göttingen Stauz bis Bad Lauchstädt. Richtung Leipzig Stauz bis Leuna. Also bitte, jetzt aber noch ein paar Blitzer. Und dann durchatmen. A9 Richtung Berlin am Schkeuditzer Kreuz stehen sie in der Überfahrt zur A14 Richtung Dresden. Auf der B80 bei Seeburg Richtung Halle. Auf der B183a in Storkwitz Richtung Brenner. In Grube-Ferdinande in Richtung Halle. Jetzt Halle selbst. Gimritzer Damm statt auswärts. Und Satuelle. Hier stehen sie am Ortsausgang Richtung Haldensleben. Wenn Sie jetzt doch noch eine Ergänzung durchgeben möchten, dann los. Kostenfrei 0800 94 6 94 6 und die 1. Bob auf 24 Grad, Holm 22 Grad, Kelbra 23 Grad. So sieht's im Augenblick aus. Dazu, naja, schon noch ein paar Wolken. Wie das Wochenende sich gestaltet, das klären wir gleich etwas ausführlicher in circa einer Viertelstunde hier mit dem MDR Wetterstudio.
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0: Na guten.

0: Also der Plan für die Münchner Freiheit ist klar. 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Was geht für Sie am Wochenende? Wird auch gewerkelt, gehämmert, gesägt, geputzt, gestrichen und?
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0: Irgendwas ist ja immer zu tun. Sie kümmern sich also um das Handwerkliche, wir um das Musikalische. Und zwar mit dem passenden Baustellenradio. Das gibt's hier von uns geschenkt. Und Sie melden sich einfach mit Ihrer ganz persönlichen Sommerbaustelle, so wie es Thomas aus Völpke in der Börde gemacht hat. Der zieht gerade um und in der neuen Wohnung muss natürlich tapeziert werden, Böden verlegt, Möbel aufgebaut, alles muss gemacht werden. Und dabei kann er nun endlich laut MDR Sachsen-Anhalt aufdrehen, denn unsere Morgenreporterin Marie Stiller hat ihm heute ein nagelneues Baustellenradio vorbeigebracht.
2: Thomas hat sich direkt bewaffnet mit einem Cuttermesser und macht jetzt erstmal den Karton vom Radio auf.
3: Ja, ein guter Handwerker hat immer ein Messer in der Tasche.
2: Wir stehen auch schon im Raum, wo das Baustellenradio erstmal hin darf, nämlich im zukünftigen Wohnzimmer.
3: Das ist richtig. Und noch habe ich euch auf dem Ohr.
2: Brauchst du aber nicht mehr. Ja. Die Kopfhörer kannst du rausnehmen.
3: Das. Jetzt. Jawohl, da ist er. Oh.
2: Na, was sagst du?
3: Gut. Ein Träumchen, Klebchen drauf von MDR Sachsen-Anhalt.
2: Ach, guck mal, der Thomas weiß doch, wo der Stecker ist. Du hast das Radio jetzt hier schon ans offene Fenster gestellt. Du willst direkt die Nachbarschaft beschallen.
3: Völpke soll ja schließlich ein bisschen was davon haben, ne?
2: So, und rein in die Steckdose.
3: Ja. Jawohl. Und aufdrücken müssen wir nicht. Das läuft schon. Suchlauf. Mal sehen, was er findet, wo ihr seid.
2: Das Radio funktioniert auf jeden Fall schon mal, ist nur nicht MDR Sachsen-Anhalt.
3: MDR. Da haben wir noch nicht. Und bestätigen.
2: Es läuft.
3: Ein Traum.
2: Jetzt kann es auf deiner Baustelle noch fluffiger und effektiver zugehen.
3: Jetzt geht das so schnell, jetzt kommt meine Frau gar nicht hinterher mit dem Anreichen.
2: Das Fenster ist offen, Völpke gehört jetzt also mit. Grüße gehen raus.
0: Super, super, super. Haben Sie auch Interesse an so einem feinen DAB Plus Goldstück? Das nächste gibt's am Montag, kurz nach 8:30 hier im schönsten Morgen bei MDR Sachsen-Anhalt. Und jetzt Gary Rafferty, Baker Street.

0: so ein schöner Sascha. If you believe, trotzdem müssen wir den ja mal runterziehen, denn wir wollen ja wissen, wie es wird. Grit Krämer ist zugeschaltet. Hallihallo.
1: Hallo Christoph.
0: Wir wollen wissen, wie es wird. Vor allen Dingen will ich erstmal wissen, wie das Wochenendwetter wird. Aber ich habe die gute Nachricht, glaube ich, heute Nacht. Fenster auf?
1: Unbedingt. Unbedingt Fenster auf. Es regnet nicht rein. Es kommt kühle Luft rein, denn noch kriegen wir sie. Aus Nordwesten strömt so kühle Meeresluft rein. Mit einem Wind, der gestern ganz ordentlich aufgeböht war. Heute lässt er ein bisschen nach, aber wir spüren ihn noch. Und wir merken ihn auch an den Temperaturen. Wir haben nämlich in den dichten Wolken in der Börde, in der Altmark nur 20 Grad, zum Teil 21 Grad erreicht. Richtung Süden gibt es mehr Sonne, da sofort auch 24 Grad. Und in der Nacht, da wird es überall wirklich frisch mit verbreitet 12 bis 7 Grad. Heißt, nur in den großen Innenstädten wird es ein bisschen milder bleiben.
0: Endlich mal. So, und auch am Wochenende werden wir wahrscheinlich ohne Regenjacke auskommen.
1: Ja,
0: können wir
1: ja.
0: Das Fenster auch auflassen?
1: Ja, also die Wahrscheinlichkeit, dass es abends mal irgendwie ein Gewitter gibt, die ist am Montagabend am größten. Sonntag ist es vielleicht möglich, morgen aber ganz sicherlich nicht. Und es wird wieder heiß. Morgen geht es schon bergauf mit 24 bis 28 Grad. Die Sonnenanteile wachsen. Und am Sonntag Sonne satt für alle bei Temperaturen ja im heißen Bereich von 30 bis 35 Grad. Auch der Montag wird genauso heiß.
0: Okay, ist das so der Trend für die ganze?
1: Es ist der Trend. Es geht zu trocken weiter. Es geht auch sehr warm weiter. Auch wenn es da mal eine kleine Delle gibt, dann ist die irgendwo bei 28 oder so. So weiter runter geht es dann an den Tagen nicht mehr.
0: Was für eine Kälte.
1: Ja.
0: Ich danke dir erstmal. Schönes Wochenende.
1: Wünsche ich dir auch.

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5: Es ist 16.30 Uhr. Ich bin Anja Waldschak. Guten Tag. Um fast die Hälfte ist der Gewinn beim Nutzfahrzeughersteller Daimler Truck jüngst eingebrochen. Das hat der Konzern in Stuttgart erklärt. Doch was heißt das für den Standort in Halberstadt? Die Gewerkschaft IG Metall geht davon aus, dass das nicht unbedingt schlechte Nachrichten für die Mitarbeiter hierzulande sind. Denn wenn Daimler Truck weniger neue Lkw verkaufe, müssten ältere länger fahren. Das führt zu mehr Verschleiß von Ersatzteilen, gut also für Halberstadt, wo Daimler Truck ein Ersatzlager betreibt. Das Problem, dass es für gleiche Arbeit in Ost und West nicht das gleiche Geld gibt, ist ein Dauerbrenner. In Wittenberg haben heute deshalb die Beschäftigten des Unternehmens Budig gestreikt. Hier werden unter anderem Reinigungsmittel produziert. Im Gegensatz zum Stammsitz bei Bielefeld bekommen die rund 150 Beschäftigten in Wittenberg deutlich weniger Geld, heißt es. Ein Unding, sagt Franz Braun von der Gewerkschaft Bergbau, Chemie und Energie.
6: Wir haben ein rein westdeutsches Management, was überhaupt keine Scham besitzt und sich hier hinstellt und sagt, dass der Standort Wittenberg nicht mehr als eine verlängerte Werkbank für sie darstellt. Und das finde ich sehr bezeichnend, muss ich ganz ehrlich sagen, dass man 36 Jahre nach der deutschen Wiedervereinigung sich hinstellt, den Beschäftigten eiskalt ins Gesicht sagt, ihr erwirtschaftet 70% der gesamten Gruppe, kriegt dafür 3 Euro Stundenlohn weniger und seid nichts mehr als eine verlängerte Werkbank. Ich denke, das spricht Bände.
5: Gute medizinische Versorgung von Staatsbediensteten ist wichtig, damit Polizei, Schulen, Justiz und Forstverwaltung zuverlässig ihre Aufgaben erledigen können. Das ist seit heute in Halle besser möglich durch das neue polizeiärztliche Zentrum. Alle Landesbediensteten aus dem Landessüden sollen hier ihre medizinischen Checks absolvieren. Das Zentrum soll aber auch kleinere Behandlungen übernehmen, sagt die Leiterin Dr. Friederike Meyer.
7: Also wir können hier neben den gutachterlichen Untersuchungen, Notfälle insofern auch aus der Hundertschaft oder so eine Erstversorgung vornehmen. Wir haben EKG, das komplette Notfallequipment hier. Wir können für bestimmte Einsatzlagen auch unseren Rettungswagen hier stationieren. Da ist extra Stellfläche samt Lademöglichkeit, sodass wir in Einsatzlagen eben auch eine notärztliche Versorgung hier sicherstellen können.
5: Sachsen-Anhalt hat insgesamt 6 polizeiärztliche Zentren. Da gibt es wohl schon bald einen neuen Dickhäuter zu sehen. Im Zoo in Magdeburg hat zum ersten Mal ein afrikanisches Elefantenkalb das Licht Magdeburgs entdeckt. Die Geburt dieses neuen Wonnefroppens macht Zoodirektor David Pruß mächtig stolz.
8: Das Kalb ist verhältnismäßig klein für ein Elefantenkalb. Es ist mittlerweile, ich glaube, 86 cm hoch. Gewogen haben wir es noch nicht. Der Nabel verheilt von dem, was wir sehen können, ganz schön. Es trinkt hervorragend. Es hat jetzt in den ersten Tagen gelernt, wie man seine Füße benutzt, wie man um Kurven läuft. Das musste es alles lernen. Und ja, jetzt sind wir ganz glücklich, dass sich Sveni so gut kümmert und dass das alles bis jetzt sehr gut abläuft.
5: Soweit die Nachrichten aus Sachsen-Anhalt mit Anja Waldschak. Ja, und was der kleine Zoo-Elefant alles noch lernen muss, das kannst du schon alles, Christoph, oder?
9: Na ja, ich weiß nicht. Ja, also zumindest kann ich jetzt den Verkehrsfunk vorlesen, pass mal auf.
5: Das ist auch wichtig.
9: Wir möchten, dass Sie gut ankommen. Hier ist der MDR Sachsen-Anhalt Verkehrsservice um 16 Uhr und gleich 34 Minuten. A2 Richtung Berlin zwischen Marienborn, Helmstedt und Eilsleben. 7 Kilometer Stau dauert eine Stunde länger. A2 Richtung Hannover zwischen Irksleben und Eilsleben. 5 Kilometer stockend, das bedeutet 20 Minuten mehr. Jetzt eine Sperrung. Die A9 Berlin-München ist zwischen Niemeck und Kleinmarzehns nach einem Unfall in beide Richtungen gesperrt. Richtung Berlin staut's bis Köselitz, Richtung München bis Brück. A36 Richtung Bernburg zwischen Dreieck Nordharz und Wernigerode Nord 5 Kilometer Stau wegen Bauarbeiten. Hier dauert es 20 Minuten länger. Nochmal, A38 jetzt mit einer guten Nachricht. Die A38 Richtung Leipzig ist zwischen Eisleben und Querfurt nicht mehr gesperrt. Es sind trotzdem noch 5 Kilometer Stau. Und auch A38 zwischen Merseburg Nord und Merseburg Süd. Keine Sperrung mehr, aber Richtung Göttingen noch Stau bis Leuna und Richtung Leipzig.

0: 70 noch Stau bis Bad Lauchstädt. Damit sind wir bei den Blitzern. Die stehen auf der A9 Richtung Berlin am Schkeuditzer Kreuz in der Überfahrt zur A14 Richtung Dresden, auf der B80 bei Seeburg Richtung Halle, auf der B183a in Storkwitz Richtung Brena, in Grube Ferdinande Richtung Halle, in Halle auf dem Gimmeritzer Damm stadtauswärts und noch eine am Ausgang Satuel Richtung Haldensleben. Wenn Sie jetzt eine Ergänzung durchgeben möchten, sind Sie ja goldrichtig. Das Ganze am Telefon möglich. 0800 94 6 94 6 und die 1. Und das schöne Freitagnachmittag-Wetter. Quedlinburg 22 Grad, Eisleben 23 Grad, Jessen 23 Grad. So lässt es sich doch aushalten, oder? Heute Nacht dann richtig kalt. Bis minus 7 Grad geht es runter. Morgen Sonne satt bis 29 Grad, am Sonntag sogar bis 34 Grad.
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0: Ein Urlaubsbericht aus Österreich, vertont von Stefan Remmler bei MDR Sachsen-Anhalt. Es gibt nichts Gutes, außer man tut es. Schöner Spruch, oder? Naja, gibt bestimmt bessere Weisheiten. Und genau darum ging's in dieser Woche. Vor allem im schönsten Morgen bei Lars Wohlfahrt.
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2: Welche Lebensweisheit haben Sie mit auf den Weg bekommen? Zu Hause oder von Lehrern oder? Das wollten wir in dieser Woche wissen. Die meistgenannte Antwort gibt es nicht. Es waren so viele verschiedene. Hier eine kleine Auswahl.
3: Ihr lernt nicht für die Schule, sondern fürs Leben.
4: Schau in die Sonne und alle Schatten werden hinter dich fallen.
5: Was du nicht willst, dass man dir tu, das füg auch keinem anderen zu.
6: Der frühe Vogel fängt den Wurm.
2: Ist so, kann ich bestätigen. Eine Lebensweisheit ging uns besonders ans Herz. Ilse aus Barbie kennt sie aus ihrer Schulzeit und hat sie uns poetisch präsentiert.
7: Richte nie den Wert des Menschen schnell nach einer kurzen Stunde. Oben sind bewegte Wellen, doch die Perle liegt im Grunde.
2: Danke dafür, liebe Ilse. Und unter allen, die mitgemacht haben, ist doch wieder eine handsignierte MDR Sachsen-Anhalt Tasse rausgegangen. 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
8: Zum Wandern braucht man Schuhe und zum Scheißen braucht man Ruhe.
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9: Entschuldigung, wann war nochmal die Freitagsfrage?
2: Oh.

Diamond, Let Me Take You In My Arms Again. MDR Sachsen-Anhalt hier gleich mit dem Gipfeltreffen. Und da ist auch schon bald Zeit für Frank Eberlein und ganz viele 80er. Ich bin Christoph Schneider, wünsche an dieser Stelle ein schönes Wochenende.

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1: Heute der Altersunterschied in Partnerschaften, Teil 2.
2: Didi Hallervorden hat ja auch eine Partnerin geheiratet, die, glaube ich, auch 30 Jahre jünger ist. Und da muss ich sagen...
3: Jeder ist 30 Jahre jünger als Dieter Hallervorden.
2: Das stimmt. Ja.
3: Jeder.
2: Aber Geschlechtsverkehr mit einer 30 Jahre jüngeren Partnerin, ja, das ist ein Privileg des Alters. Denn das kriegst du mit 29 noch nicht hin. Ja. Solange der Altersunterschied in Zahlen noch darstellbar ist.
3: Ja.
2: Es ist ja, kommt auf die Einvernehmlichkeit an, zum Beispiel unsere
3: Kollegin. Nein, es kommt nicht auf die Einvernehmlichkeit
2: die,
3: an.
2: Die,
3: hör doch auf, sowas zu sagen in der Sendung hier. Jetzt ist mal gut.
2: Das zusammen, ist, es geht doch bloß um das Zusammenleben. So erstmal, es ging ja, Partnerschaft muss ja
3: ein,
2: nicht, immer,
3: ja, da,
2: muss ja
3: okay,
2: nicht nur zum Äußersten kommen. Und deshalb würde ich sagen, wir schreiben da unseren Zuschauerinnen und Zuschauern überhaupt nichts vor. Lebt miteinander und bitte üben Sie dabei Freude aus. Das wäre uns wirklich wichtig, dass Sie Spaß haben am Leben. Ja.
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5: Den aktuellen Überblick hat Uli Wittstock zusammengestellt. Uli, das Wasser wird knapp, zumindest in der Elbe.
6: Ja, na nicht nur da, aber da auch. Es wird eng, es reicht gerade noch für Fische und für Paddelboote. Wir reden gleich über historisches Niedrigwasser. Und lebende Insolvenzmasse. 100.000 Schweine in Sachsen-Anhalt müssen versorgt werden nach einer Firmenpleite. Ist denn die Elbe immer noch dieselbe? So heißt es in einem Magdeburger Lied. Und derzeit muss man wohl sagen, nee, die Elbe ist nicht mehr dieselbe. Wenn man die Hungersteine in der Magdeburger Elbe sieht, dann haben wir Niedrigwasser. Und in diesem Jahr ist das historisch niedrig. Vor diesem Sommer lag das Alzertief seit Beginn der Messungen an der Strombrücke bei 45 cm Pegelhöhe. Jetzt geht es weiter runter. Max Hensch, du hast dir das genau angeschaut.
7: Ja, richtig. Und ein paar hundert Meter weiter, ich denke, jeder, der im Sommer mal in Magdeburg war, der kennt diesen Domfelsen, der dann in die Elbe ragt. In diesem Jahr, ja, sieht es bald so aus, dass er die Hälfte des eigentlichen Flussbettes freilegt. Und die Prognose am Pegel Strombrücke, die ist weiterhin keine gute. Das meint Marcel Bremer vom Wasserstraßenamt.
8: Zum Wochenende hin kratzt man ganz knapp am Pegelseite von der Strombrücke irgendwo bei 40 Zentimeter.
7: Ja, also ganz klar, trotz Niedrigwasser gilt aber besser nicht reinspringen in die Elbe. Das hat mir auch nochmal Thomas Fröse gesagt, der ist Wasserretter bei der Berufsfeuerwehr in Magdeburg.
9: Das macht hier die Gefährlichkeit aus, dass es hier erstmal relativ flach erstmal reingeht, die Strömungsgeschwindigkeit aber schon sehr hoch ist. Dazu sind die Steine algenbedeckt, das heißt auch sehr glitschig. Und je weiter man dort in diese Richtung, Richtung Osten geht, wird es auch immer tiefer. Und sobald genug Angriffsfläche für das Wasser da ist, kriegt man die Beine weggeschlagen und ein Unglück ist fast nicht mehr zu vermeiden.
7: Ja. Ja. Und hier spielen ja auch viele Kinder, sehe ich so, wenn ich hier mit dem Fahrrad vorbeifahre?
9: Ja, auch dafür waren wir immer wieder. Wir haben es in den letzten Tagen auch erlebt, dass hier Leute stehen, sich überhaupt nicht um ihre Kinder kümmern und die Kinder tatsächlich richtig nah am Wasser spielen. Also das ist schon grob fahrlässig, muss man fast sagen, ja, wenn man auf seine Kinder in dem Fall nicht aufpasst.
7: Ja, da muss man aber auch sagen, die Elbe ist eine Bundeswasserstraße. Schwimmen darf man da drin eigentlich eh nicht. Außer am Sonntag übrigens, da ist Elbe-Badetag am Seitenarm in der alten Elbe, aber da war ich auch, da ist aktuell ziemlich wenig Wasser drin zum Reinspringen.
6: Also Schwimmen in der Elbe ebenso unsinnig wie Fahrradfahren auf der Autobahn. Ja. Stellt sich nun die Frage, wie nehmen das denn die Magdeburger wahr?
7: Naja, es gibt natürlich viele, die Fotos machen, gerade hier am Domfelsen, ein tolles Motiv, entweder mit dem Dom oder dann auch mit der Hubbrücke, auch wenn das ein trauriger Anlass ist. An der alten Elbe, wie gesagt, da sind nur noch so ein paar Tümpel übrig, da findet man jetzt auch viele Tiere, die da rumirren. Ich habe da mal mit Danny und seinem Sohn Erik gesprochen.
10: Das ist beeindruckend auf der einen Seite und beängstigend auf der anderen Seite, das zu sehen, was hier passiert und wie immens dieser Klimawandel sich hier zeigt. Ne?
11: Irgendwie habe ich Angst, dass sie irgendwann komplett weg ist, weil ich bin ja auch früher oft mit der Fähre auf der Elbe mit meinen Oma und Opa gefahren und das könnte dann halt nicht mehr gehen.
7: Ja, da hoffen wir mal, dass es nicht ganz so dicke kommt.
6: Aber solche Niedrigwasserphasen treten häufiger auf und werden auch weiter häufiger auftreten. Davor wird gewarnt, oder?
7: Ja, na, wir sind ja auch mittendrin in einer. Also ich meine, wir sind hier seit einem Jahr quasi ständig an diesem historischen Tief. Seit 2017 gab es bloß zwei Jahre, die nicht als echte Dürrejahre gelten. Im Rückblick, Flüsse und Böden in Summe haben Wasser verloren. Was also tun in Zukunft? Das habe ich Professor Dietrich Borchert vom Helmholtz-Zentrum für Umweltforschung gefragt.
12: Die Überlegungen müssen eigentlich genau das in den Blick nehmen, nämlich wie schaffen wir es,
2: die Wasserüberschüsse, die es ja nach wie vor auch noch in bestimmten Perioden gibt, zu speichern, um sie zu strecken in die Zeiten der Knappheit, die uns jetzt gerade beschäftigen. Also es ist nicht so, dass man nicht genügend Wasser hätte, das ist meine Botschaft Nummer eins. Man muss aber sehr viel klüger damit umgehen, als wir es in der Vergangenheit gemacht haben.
7: Ja, und Borchardt sagt, ganz wichtig, mehr Wasser in den Elbauen halten, die Moore wiederbeleben und auch die Landwirtschaft mit ins Boot holen, dass die eben durch Bodenaufbau in Zukunft auch weniger Wasser braucht. Kurzfristig für den Elbepegel braucht es aber auf jeden Fall Niederschläge. Da sieht es nicht allzu gut aus.
6: Max Hensch war das. Vielen Dank. Und wir blicken jetzt zu einem Thema, was derzeit die, naja, sagen wir mal, Veterinäre im Land besonders, also die Tierärzte besonders beschäftigt, nämlich die Pleite eines großen Schweinezuchtbetriebes in Niedersachsen. Der hat jetzt nämlich auch in Sachsen-Anhalt Folgen. 14 Standorte hierzulande sind betroffen mit über 100.000 Schweinen. Insolvenz heißt, es gibt kein Geld, auch nicht für Futter, Wasser und Betreuung der Tiere. Nun kann man die natürlich nicht notschlachten. Das Landesverwaltungsamt meldet nun, das Tierwohl sei gesichert. Andrea Poschwald.
12: Ja, die Versorgung der Tiere ist an allen Standorten gesichert und zwar nicht nur für das Wochenende, sondern auch darüber hinaus. Das hat heute Nachmittag das Landesverwaltungsamt mitgeteilt. Es hat demnach mit anderen Behörden die Köpfe zusammengesteckt. Darunter sind die Insolvenzverwaltung, die Landkreise, Veterinärbehörden und das Landwirtschaftsministerium. In der Mitteilung heißt es nun, dass alle 14 Standorte von Geestferkel engmaschig überwacht werden. Da ist ja auf einiges zu achten. Die Schweine brauchen weiterhin Futter und Wasser, müssen tierärztlich versorgt werden. Ja, und die Ställe müssen auch gereinigt werden. Und der Strom kostet Geld. Für 10 der 14 Standorte zeichnet sich mittlerweile, so das Landesverwaltungsamt, auch eine Lösung ab. Sie sollen von anderen Unternehmen übernommen werden. Da laufen die Verhandlungen aber noch.
6: Andrea Poschwald fasste zusammen. Jetzt blicken wir auf ein Thema, was hier in Mitteldeutschland tatsächlich seinen Ursprung genommen hat, aber eigentlich in ganz Deutschland eine Rolle spielt. Und zwar geht es um den Drohnen oder um die Drohnenattacke auf den Flughafen in Leipzig-Halle. Der Himmel ist in Deutschland eigentlich streng aufgeteilt, zumindest was die Zuständigkeiten betrifft. Und das zeigt sich jetzt beim Thema Drohnenabwehr. Denn nach dem Drohnenvorfall auf dem Flughafen Leipzig-Halle ist die Debatte um die Luftsicherheit erneut entbrannt. Aber hier ist Deutschland und hier gibt es viele Behörden und die sind unterschiedlich zuständig, je nachdem, wo die Drohne gerade fliegt.
13: Im Regelfall, also über einem Wohngebiet, einer Industrieanlage oder einem Fußballstadion, ist die jeweilige Landespolizei der Bundesländer zuständig. Der Luftraum über Bahnanlagen und an Staatsgrenzen fällt in die Zuständigkeit der Bundespolizei. Grundsätzlich fallen auch die Flughäfen in die Verantwortung der Bundespolizei. Hier sind aber auch Flughafenbetreiber und Luftfahrtbehörden beteiligt. Schließlich kann für die Drohnenabwehr auch die Bundeswehr zuständig sein, nämlich über Kasernen und Truppenübungsplätzen und auch dann, wenn es sich klar um einen militärischen Angriff handelt. Seit immer mehr unbekannte Drohnen über Deutschland gesichtet werden, hat die Politik reagiert. So wurde zum Beispiel das Luftsicherheitsgesetz geändert. Wenn die Bundeswehr von der Polizei um Amtshilfe gebeten wird, darf sie Drohnen im Extremfall auch abschießen. Außerdem baut die Bundespolizei seit dem vergangenen Jahr eine Drohnenabwehreinheit auf und an den wichtigsten deutschen Flughäfen werden spezielle Abwehrsysteme installiert. In Berlin wurde ein gemeinsames Drohnenabwehrzentrum eröffnet. Dort sollen Bund und Länder ihre Arbeit koordinieren, um bei Gefahrenlagen schnell reagieren zu können. Kritiker beklagen, dass sich am Wirrwarr der Zuständigkeiten damit aber kaum etwas ändert und dass Deutschland weiter nicht ausreichend gewappnet ist gegen feindliche Drohnen.
6: Markus Sambala berichtete. Wir blicken nach Wittenberg. Dort haben einen Tag lang die Beschäftigten des Unternehmens Budig gestreikt. Die Firma produziert vor allem Reinigungsmittel. Der Stammsitz ist unweit von Bielefeld, also in Nordrhein-Westfalen. Und es gibt seit 1991 ein Werk in Wittenberg. Dort sind derzeit 150 Menschen beschäftigt und die bekommen, was wundert's? Oder wundert's doch noch? Na klar wundert's. Die bekommen deutlich weniger Geld als ihre westdeutschen Kollegen im Jahr so und so nach der deutschen Einheit. MDR Sachsen-Anhalt-Reporterin Grit Lichtblau.
14: Fast 70 Beschäftigte haben sich nach Angaben der Gewerkschaft seit gestern an dem eintägigen Bahnstreik beteiligt.
15: Es ist eben wichtig, weil die Ungleichheit eben ist zwischen Ost und West. Wir werden eigentlich viel schlechter bezahlt als der Westen.
16: 36 Jahre nach der deutschen Einheit muss ich mich fragen, wo das Problem liegt. Warum kann man den Osten nicht genauso behandeln wie den Westen?
14: Zum Streik aufgerufen hatte die Gewerkschaft Bergbau, Chemie und Energie. Franz Braun verdeutlicht das Ost-West-Gefälle.
17: 70% des Umsatzes der Budig-Gruppe wird in Wittenberg erwirtschaftet. Von Kolleginnen und Kollegen, die durchschnittlich mindestens 3 Euro pro Stunde niedrigere Entgelte haben als Kolleginnen und Kollegen in Hittenhausen am Standort.
14: Diese Unterschiede in der Bezahlung müssen verschwinden, so die Forderung. Doch bislang sei die Geschäftsführung nicht dazu bereit, so Gewerkschafter Franz Braun. Stattdessen versuche man, die Beschäftigten einzuschüchtern.
17: Was neu ist, also wir haben ja hier erstmalig in einer Tarifrunde in den vergangenen 36 Jahren in Bestehen des Unternehmens gestreikt, dass man jetzt eben auch versucht hat, systematisch Streikende mittels Abmahnungen einzuschüchtern.
14: Dagegen werde man juristisch vorgehen, so der Gewerkschafter. In 1,5 Wochen sollen die Tarifgespräche bei Budig fortgesetzt werden. Gibt es keine Einigung, hat die Gewerkschaft mehrtägige Streiks angekündigt.
6: Tja, da ist immer so viel von der Mauer in den Köpfen die Rede, aber es gibt offenbar auch eine Mauer im Portemonnaie und das betrifft jetzt nicht nur die Firma Budig in Nordrhein-Westfalen. Das war der Überblick. Jetzt geht's hier weiter mit den aktuellen Verkehrsmeldungen und Frank.
18: So ist es. Dankeschön, Uli. Wir möchten, dass Sie gut ankommen. Hier ist der MDR Sachsen-Anhalt Verkehrsservice um 17.11 Uhr. A2 Richtung Berlin zwischen Allerengersleben und Bornstedt. 7 Kilometer Stau, Zeitverlust 30 Minuten. Nochmal A2 allerdings Richtung Hannover zwischen Ilxleben und Eilsleben. 5 Kilometer stockender Verkehr, Zeitverlust 10 Minuten. Dann Vorsicht auf der A9 Richtung Berlin zwischen Naumburg und Weißenfels liegt ein Unterlegkeil auf der mittleren Spur. Die A9 Berlin-München ist zwischen Niemegk und Kleinmarzahn nach einem Unfall in beiden Richtungen gesperrt. Bitte bilden Sie eine Gasse für die Einsatzfahrzeuge, die sogenannte Rettungsgasse. Und es staut sich Richtung Berlin ab Köselitz und Richtung München ab Brück. A36 Richtung Bernburg zwischen dem Dreieck Nordharz und Wernigerode Nord. 5 Kilometer Stau wegen Bauarbeiten, Zeitverlust 20 Minuten. A38 Richtung Leipzig zwischen dem Dreieck Halle Süd und Merseburg Nord. 3 Kilometer Stau, Zeitverlust 20 Minuten. Und geblitzt wird auf der A9 Richtung Berlin am Schkeuditzer Kreuz in der Überfahrt zur A14 Richtung Dresden. Auf der B80 Höhe Seeburg Richtung Halle. Auf der B183a in Storkwitz Richtung Brena. In Grube Ferdinande Richtung Halle sowie am Ortsausgang Satuelle Richtung Haldensleben. Sollten Sie noch was hinzufügen können, wenn Sie was anderes noch sehen, Blitzer, Staus, Gefahren stellen, dann rufen Sie uns bitte an. Das geht völlig kostenfrei unter 0800 94 6 94 6 1. Schönen Dank schon mal für Ihre Hilfe und gute Fahrt, da wo es geht. Wir schauen aufs Wetter. Der Abend bringt mehr Wolken als Sonne, außer im Burgenlandkreis. Da gibt's mehr Sonne als Wolken. Aber es bleibt in ganz Sachsen-Anhalt trocken. Im Moment haben wir zwischen 12 Grad auf dem Brocken und 24 Grad in Köthen und in Nebra. Im Lauf der Nacht verdrücken sich die Wolken und irgendwann ist der Himmel dann sternenklar. Die Luft kühlt sich ab auf 12 bis 7 Grad. Ja, morgen und übermorgen gibt's bestes Sommerwochenendwetter bei maximal 28 Grad am Sonnabend und 34 Grad am Sonntag. Und erst am Sonntagabend kann's hier und da gewittern. Bis dahin bleibt es durchweg trocken.
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18: Hallo und willkommen im Club. Fancy ist übrigens auch schon da.

niemand und nichts kann sie aufhalten, Samantha Fox. Und da geht's der lieben Sam wie dem Sommer. Der nimmt ja auch wieder an Fahrt auf, aber so heiß wie im Programm von MDR Sachsen-Anhalt kann's da draußen gar nicht werden, denn hier heizen ihnen Stars wie eben Samantha Fox oder Fancy und viele andere ein. An jedem Freitag 3 Stunden lang im 80er Club. Ja, und so richtig heiß wird's heute mit unserem Maxi-Rennen. Da geht's nämlich um mediterrane Sommerhits, also Musik, die einst an der Riviera entstanden ist, irgendwo zwischen Spanien und Italien. Und Sie können sich einen der 3 Songvorschläge aussuchen, ihm ihre Stimme geben und das per kostenfreier Telefonnummer 0800 94 6 94 64. Das hier ist der Vorschlag Nummer 1.

Das sind die Gypsy Kings mit Bamboleo aus dem Jahr 87. Also, welchen dieser drei Sommerhits aus dem sonnigen Süden möchten Sie gern in Maxilänge hören? Über 7 Minuten lang. Stimmen Sie ab, telefonisch, wie gesagt, oder auf der Facebook-Seite von MDR Sachsen-Anhalt oder indem Sie eine E-Mail schicken an studiosachsenanhalt@mdr.de. Den Siegertitel spiele ich nachher, kurz nach 7:30. Vielleicht wird es ja der Spanische von den Gypsy Kings. Auf jeden Fall habe ich jetzt spanischen New Wave aus dem Jahr 84. Die Band heißt La Unión.

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0: deutsches Management, was überhaupt keine Scham besitzt und sich hier hinstellt und sagt, dass der Standort Wittenberg nicht mehr als eine verlängerte Werkbank für sie darstellt. Und das finde ich sehr bezeichnend, muss ich ganz ehrlich sagen, dass man 36 Jahre nach der deutschen Wiedervereinigung sich hinstellt, den Beschäftigten eiskalt ins Gesicht sagt, ihr erwirtschaftet 70% der gesamten Gruppe, kriegt dafür 3 Euro Stundenlohn weniger und seid nichts mehr als eine verlängerte Werkbank. Ich denke, das spricht Bände.
1: Wer auf der A38 bei Merseburg unterwegs ist, ist heute Nachmittag auf eine Geduldsprobe gestellt worden. Die Autobahn musste zwischen Merseburg Nord und Merseburg Süd nach einem Unfall in beide Richtungen gesperrt werden, 2 Stunden lang. Von der Polizei heißt es, in einer Baustelle waren 3 Autos aufeinander gefahren. Ein Beteiligter ist leicht verletzt. Gute medizinische Versorgung von Staatsbediensteten ist wichtig, damit Polizei, Schulen, Justiz und Forstverwaltung zuverlässig ihre Aufgaben erledigen können. Das ist seit heute in Halle besser möglich durch das neue polizeiärztliche Zentrum. Alle Landesbediensteten aus dem Landessüden sollen hier ihre medizinischen Checks absolvieren. Das Zentrum soll aber auch kleinere Behandlungen übernehmen, sagt die Leiterin Dr. Friederike Meyer.
2: Also wir können hier neben den gutachterlichen Untersuchungen Notfälle insofern auch aus der Hundertschaft oder so eine Erstversorgung vornehmen. Wir haben EKG, das komplette Notfallequipment hier. Wir können für bestimmte Einsatzlagen auch unseren Rettungswagen hier stationieren. Da ist extra Stellfläche samt Lademöglichkeit, sodass wir in Einsatzlagen eben auch eine notärztliche Versorgung hier sicherstellen können.
1: So die Leiterin Dr. Friederike Meyer. Sachsen-Anhalt hat insgesamt 6 polizeiärztliche Zentren. Sie nennen sich Biker mit Herz. Seit 11 Jahren sammelt der Dessauer Motorradclub Geld für soziale Projekte. Und auch in diesem Jahr ist eine Spendenaktion angelaufen. Für wen das Geld gedacht ist, erklärt Vereinsvorstand Karl-Heinz Richter.
3: Im 11. Jahr unseres Bestehens bekommen 3 Einrichtungen Spenden. Und zwar das Kinderheim Wolkenfrei. Dieses Kinderheim Wolkenfrei soll ein Sportlerraum mit Geräten ausgestattet werden. Als zweites die Grundschule Mainsdorf. Hier wollen wir Pausenelemente zum Schutz vor Sonne und so weiter zum Aufenthalt finanzieren. Und im dritten die Kita Sonnenköpfchen. Hier wollen wir Schlafmatratzen, Ruhezonen für autistische Kinder finanzieren.
1: So Karl-Heinz Richter vom Dessauer Motorradclub. Und soweit auch die Nachrichten aus Sachsen-Anhalt mit Anja Waltschak. Und wie es auf den Straßen aussieht, hören Sie jetzt wieder bei dir, Frank.
4: So ist es. Dankeschön, Anja. Bis nachher. Wir möchten, dass Sie gut ankommen. Hier ist der MDR Sachsen-Anhalt Verkehrsservice um 17.33 Uhr. A2 Richtung Berlin zwischen Allerengersleben und Bornstedt 7 Kilometer Stau, Zeitverlust 20 Minuten. A2 Richtung Hannover zwischen Irxleben und Eilsleben 5 Kilometer, stockender Verkehr. A9 Richtung Berlin zwischen Köselitz und Kleinmarzehns 11 Kilometer Stau an einer, das ist das Gute daran, inzwischen geräumten Unfallstelle. Trotzdem dauert es noch gut 2 Stunden, da durchzukommen. A9 Richtung München zwischen Niemeck und Kleinmarzehns. Da ist die rechte Spur nach einem Unfall gesperrt. Momentan staut es sich bis Brück. Auch da bitte mehr als 2 Stunden zusätzlich einplanen. Dann A36 Richtung Bernburg zwischen dem Dreieck Nordharz und Wernigerode Nord. 5 Kilometer Stau wegen Bauarbeiten. Zeitverlust 20 Minuten. A38 Richtung Leipzig zwischen dem Dreieck Halle Süd und Merseburg Nord. 3 Kilometer Stau. Zeitverlust 20 Minuten. Die A38 wird in Richtung Leipzig zwischen dem Kreuz Leipzig und Leipzig Südost wegen einer Baustelle mehrmals kurzzeitig gesperrt. Im Landkreis Börde ist die Straße zwischen Farsleben und Zielitz wegen eines Feuerwehreinsatzes gesperrt. Und geblitzt wird auf der B183a in Storkwitz Richtung Brena sowie am Ortsausgang Satuelle Richtung Haldensleben. Wenn Sie noch was anderes sehen sollten, einfach anrufen, kostet nichts. 0800 94 6 94 6 und die 1. Schauen wir mal aufs Wetter. Der Abend bringt mehr Wolken als Sonne. Im Burgenlandkreis gibt es allerdings mehr Sonne als Wolken. Und es bleibt im ganzen Land trocken, den ganzen Abend lang. Ja, und im Moment haben wir zwischen 11 Grad auf dem Brocken und 25 Grad in Laucha. Im Lauf der Nacht ziehen die Wolken von dannen und geben den Blick auf den, Achtung, wir sind im 80er-Club, Sternenhimmel frei. Genau, die Luft kühlt sich ab auf 12 bis 7 Grad. Morgen und übermorgen gibt es dann herrliches Wetter. Richtig sommerlich wird es wieder bei maximal 28 Grad am Sonnabend, bei 34 Grad am Sonntag. Erst am Sonntagabend kann es stellenweise mal ein bisschen gewittern, bis dahin durchweg trocken. Und zu Wochenbeginn bleibt es dann meist freundlich und es wird ein wenig

0: Ich kühler.
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0: Und jetzt kommt einer der großen Hits von Nena, der nie ein Hit war. Nie ein Hit werden konnte, denn das Lied ist nie auf Single erschienen. Aber ein Radiohit ist es trotzdem geworden. Auf Nenas Debütalbum zu finden von 1983, Der Zaubertrick.

Tja, auch in unserem Haus gibt es etwas, nämlich den 80er Club hier im MDR Landesfunkhaus Sachsen-Anhalt in Magdeburg. Und dieser Club öffnet an jedem Freitag um kurz nach 17 Uhr. Ja, und ein fester Bestandteil dieser Sendung sind 80er Jahre Alben, die bei mir hier komplett gespielt werden, nämlich die Kultalben jenes Jahrzehnts. Und heute beschließen wir das Werk The Lexicon of Love von ABC aus dem Jahr 1982. Ich sag's gern nochmal, das war eine Produktion vom großen Trevor Horn. Ja, und der letzte Song aus dieser EP heißt Forever Together.

Tja, was für ein Sound. ABC, Forever Together. Der letzte Song aus dem Album The Lexicon of Love. Bei uns hier im 80er Club. Eins der Kultalben der 80er. Komplett gespielt. Obwohl, es ist nicht ganz der letzte. Es gibt noch ein allerletztes Stück auf der LP. Nämlich eine kleine Reprise. Eine instrumentale Fassung des größten Hits, der aus diesem Album hervorgegangen ist. The Look of Love, Part 4.

Ja, auch das gehört zum unvergleichlichen Sound der 80er, vor allem der frühen 80er. Das etwas Düstere, das war Kim Carnes mit Voyeur. So, und jetzt spiele ich das, was Werner aus Herzberg vorgeschlagen hat. Es ist eins der besten und längsten Stücke aus der Serie Miami Vice. You Belong to the City, hier ist Glenn Frey.

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3: Mit Christoph Jedo. Guten Abend. Wer kümmert sich nun um 106.000 Schweine in Sachsen-Anhalt? Diese Frage stellt sich nach der Insolvenz des Schweinezuchtunternehmens Geestferkel aus Niedersachsen, das hierzulande 14 Standorte hat. Jetzt hat das Landesverwaltungsamt mitgeteilt, dass die Versorgung aller Tiere über das Wochenende hinaus gesichert ist. Das haben demnach mehrere Behörden vom Land und aus den Kreisen ermöglicht, zusammen mit Insolvenzverwalter André Zimmermann. Für ihn steht das Tierwohl über dem Insolvenzrecht.
4: Wenn ein Hotel pleite geht, geht man rein, da sind Buchungen, dann storniere ich die Buchung. Das ist nicht schön für die Gäste. Im allerschlimmsten Fall habe ich kein Personal und muss die Gäste, die da sind, bitten, das Hotel zu verlassen. Aber für die Schweine, die stehen dort und selbst in dem Fall ist kein Geld da. Wir haben null verfügbare Mittel, kann man sagen. Ungewöhnliche Zeiten erfordern ungewöhnliche Maßnahmen auch im Insolvenzbereich.
3: Für 10 der 14 Standorte von Geestferkel zeichnet sich eine Lösung ab, so das Landesverwaltungsamt. Sie sollen von anderen Unternehmen übernommen werden, da laufen die Verhandlungen aber noch. Wir bleiben bei Tieren. Im Landkreis Harz hat das Veterinäramt einem Verein jetzt 120 Wild- und Haustiere weggenommen. Sie sollen nicht artgerecht untergebracht gewesen sein bei mangelhafter Hygiene. Konkret hieß es, dass viele Boxen offenbar lange nicht gereinigt wurden und oft auch Wasser gefehlt habe. Unter den Tieren sind Pferde, Ziegen, Meerschweinchen, Schleiereulen, Hunde und Schildkröten. Sie wurden woanders untergebracht. Wenn bei einem Börsenkonzern der Gewinn einbricht, sorgt das an potenziell allen Standorten erst einmal für Sorgenfalten. So auch im Falle des Nutzfahrzeugherstellers Daimler Truck. Dessen Gewinn ist im zweiten Vierteljahr um 48% gesunken. Das wurde heute mitgeteilt. Nun hat Daimler Truck auch ein Ersatzteillager in Halberstadt. Dort ist man aber vergleichsweise entspannt. Nils Sänger aus der Nachrichtenredaktion, woran liegt das?
5: Das liegt daran, dass das Logistikzentrum in Halberstadt die weltweite Ersatzteilversorgung von Daimler Truck übernimmt. Deswegen ist der Standort nicht von neuverkauften Fahrzeugen abhängig, hat mir ein Sprecher des Unternehmens bestätigt. Die Gewerkschaft IG Metall hat mir zudem gesagt, je schlechter es der Neubaubranche geht, desto besser läuft es für das Ersatzteilgeschäft. Heißt, wenn Daimler Truck weniger neue Lkw verkauft, müssen ältere Lkw länger fahren und die Ersatzteilbranche profitiert.
3: Wer auf der A38 bei Merseburg unterwegs ist, ist heute Nachmittag auf eine Geduldsprobe gestellt worden. Die Autobahn musste zwischen Merseburg Nord und Süd nach einem Unfall in beide Richtungen für ca. 2 Stunden gesperrt werden. Nach Polizeiangaben waren in einer Baustelle 3 Autos aufeinander gefahren. Eine Person wurde dabei leicht verletzt. Und was aktuell auf den Straßen los ist, das sagt Ihnen Frank.
6: So ist es. Dankeschön, Christoph. Wir möchten, dass Sie gut ankommen. Hier ist der MDR Sachsen-Anhalt Verkehrsservice um 18.03 Uhr. A2 Richtung Berlin zwischen Allerengersleben und Bornstedt. 7 Kilometer Stau, Zeitverlust 20 Minuten. A9 Richtung Berlin zwischen Köselitz und Kleinmarzehns. 11 Kilometer Stau an einer inzwischen geräumten Unfallstelle. Trotzdem bitte noch gut 2 Stunden mehr einplanen. A9 Richtung München zwischen Niemeck und Kleinmarzehns ist die rechte Spur nach einem Unfall gesperrt. Der Stau dort reicht zurück bis zur Anschlussstelle Brück. Zeitverlust momentan 1 Stunde und 15 Minuten. Dann Vorsicht auf der A14 Richtung Magdeburg. Zwischen Kleinpösener und Leipzig-Ost liegt ein Holzbrett auf der Fahrbahn. B86 Richtung Hettstedt zwischen dem Abzweig Pölsfeld und Annarode gibt es Behinderungen. Der Grund ist ein umgestürzter Traktor und geblitzt wird. Auf der B183a in Storkwitz Richtung Brena sowie am Ortsausgang Satuelle Richtung Haldensleben. Mehr haben wir nicht, vielleicht können Sie was ergänzen. Dann rufen Sie bitte folgende Nummer an, völlig kostenfrei, selbstverständlich 0800 94 6 94 6 1. Vielen Dank schon mal im Voraus für Ihre Hilfe. Das Wetter. Der Abend ist und bleibt freundlich und trocken, auch wenn die Sonne ihre Anbeter von Region zu Region, naja, so höchst unterschiedlich bedenkt. Im Norden weniger, im Süden mehr. Im Moment haben wir zwischen 11 Grad auf dem Brocken und 25 Grad in Freiburg. Im Lauf der Nacht entwölkt sich der Himmel so nach und nach und der große Wagen zum Beispiel zeigt sich dann in seiner ganzen Schönheit. Die Luft kühlt sich ab auf 12 bis 7 Grad. Morgen und auch übermorgen gibt's herrliches Wochenendwetter, wie man es sich im Sommer nicht besser wünschen könnte. Die Höchsttemperatur 28 Grad am Sonnabend, 34 Grad am Sonntag. Es bleibt trocken und erst am Sonntagabend kann es hier und da mal ein bisschen blitzen. Und zu Wochenbeginn bleibt es dann meist freundlich und es wird ein paar Grad kühler.
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6: Schön, dass Sie Radio hören. Ich hoffe, Sie kommen gut voran auf dem Weg ins Wochenende. Und wir starten in den Freitagabend mit sommerlicher Musik von Katrina and the Waves. Walking on Sunshine.

Es sollte sich inzwischen herumgesprochen haben, wer perfekt ins Wochenende starten möchte, egal ob auf Rädern, auf Füßen oder bereits auf dem Sofa, der schalte den 80er Club bei MDR Sachsen-Anhalt ein. Gerade gespielt habe ich Bruce Cockburn aus Kanada, Lovers in a Dangerous Time. So, und wer noch schnell mitmachen will bei unserem Maxi-Rennen, aber gar nicht weiß, um welche Songs es da geht, weil er sich zu spät eingeschaltet hat, dem sage ich gern, dass heute Sommerhits aus dem Süden Europas zur Wahl stehen. Sonniges mit dem besonderen deutsche Vita-Gefühl von der Riviera. Oh, so zwischen Spanien und Italien kann man diese drei Songs verorten, und zum Mitmachen wählen Sie

Genau, Dolce Vita. Oder Sie drücken die 2 für Gazebo. Oder Sie drücken die 3 für den energiegeladensten Song von den dreien, für die Gypsy Kings. Bamboleo von den Gypsy Kings. Also welcher soll es in Maxi-Länge sein? Kurz nach 6:30 in einer Länge von über 7 Minuten. Ja, so lang sind die alle drei. Stimmen Sie ab, wie gesagt, telefonisch oder auf der Facebook-Seite von MDR Sachsen-Anhalt oder per E-Mail. Adresse studiosachsenanhalt@mdr.de. Es geht weiter mit Musik von The Flock of Seagulls aus dem Jahr 82. I Ran.

Jede Maid und jeder Bub hat Freud am Freitagabend im 80er-Club. Ja, das war Italienerin Spagna. Ja, und jetzt habe ich Musik aus England aufgelegt. Die Stranglers mal wieder mit einem ihrer allerbesten Songs. Wir gehen ins Jahr 1984 mit Skin Deep.

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0: Mittelsteinzeit, konkret die Schamanen von Bad Dürrenberg, zieht auch heute noch die Menschen in ihren Bann. Im Museum für Vorgeschichte in Halle hat jetzt der 50.000. Besucher den ausgestellten Fund bewundert. Das Ticket ging an eine Familie aus Sachsen, die einen Ferienausflug gemacht hat. Weil das Interesse so groß ist, ist die Ausstellung zur Schamanin schon jetzt bis zum Februar verlängert worden. Sie läuft seit März. Da gibt es wohl schon bald einen neuen Dickhäuter zu sehen. Im Zoo in Magdeburg hat zum ersten Mal ein afrikanisches Elefantenkalb das Licht Magdeburgs entdeckt. Die Geburt dieses neuen Wonneproppens macht Zoodirektor David Pruß mächtig stolz.
1: Das Kalb ist verhältnismäßig klein für ein Elefantenkalb. Es ist mittlerweile, ich glaube, 86 cm hoch. Gewogen haben wir es noch nicht. Der Nabel verheilt von dem, was wir sehen können, ganz schön. Es trinkt hervorragend. Es hat jetzt in den ersten Tagen gelernt, wie man seine Füße benutzt, wie man um Kurven läuft. Das musste es alles lernen. Und ja, jetzt sind wir ganz glücklich, dass sich Sveni so gut kümmert und dass das alles bis jetzt sehr gut abläuft.
0: So David Pruß vom Zoo in Magdeburg. Kennen Sie die Stolberger Lerchen? Dann gehören Sie zu den Insidern, die wissen, dass das keine Vögel, sondern Grillwürste sind. Die gibt es am Wochenende wieder beim gleichnamigen Lerchenfest. Allerdings ist diesmal die Anreise mit dem Zug nicht möglich. Grund sind Bauarbeiten der Bahn. Mitorganisatorin Nadja Witte geht deshalb davon aus, dass 300 Gäste weniger kommen werden.
2: Wäre natürlich schön gewesen, wenn wir noch 300 Besucher mehr gehabt hätten durch den Zug. Das ist natürlich für Stolberg immer schön. Nicht nur für das Fest, die Leute gucken sich gehen ja nicht nur auf das Fest, sondern gucken sich auch Stolberg an. Es gibt noch viele zusätzliche Angebote. In der Münze wird geprägt. In der Posthalterei ist ein Markt aufgebaut. Die können das kleine Bürgerhaus besuchen, das Schloss besuchen. Also das belebt die ganze Stadt.
0: So Nadja Witte vom Stolberger Lerchenfest. Und soweit die Nachrichten aus Sachsen-Anhalt mit Anja Waltschak. Und wie es auf den Straßen aussieht, hören Sie jetzt wieder bei dir, Frank.
3: Ja, so ist es. Dankeschön, Anja. Tschüss.
0: Tschüss.
3: Wir möchten, dass Sie gut ankommen. Hier ist der MDR Sachsen-Anhalt Verkehrsservice um 18.33 Uhr. A2 Richtung Berlin zwischen Allerengersleben und Bornstedt. 7 Kilometer Stau, Zeitverlust 15 Minuten. Dann A9 Richtung München. Zwischen Niemeck und Kleinmarzehns ist die rechte Spur nach einem Unfall gesperrt. Momentan gibt es Stau. Und zwar ab der Anschlussstelle Brück. Planen Sie auch dort 15 Minuten mehr ein, bitte. B86 Richtung Hettstedt zwischen dem Abzweig Pölsfeld und Annarode gibt es Behinderungen. Der Grund ist ein umgestürzter Traktor. Auf der B71 Behinderungen zwischen Kakerbeck und Wiebke. Der Grund ist ein defekter LKW. Und geblitzt wird am Ortsausgang Satuelle Richtung Haldensleben und auch in Schwanebeck in der Halberstädter Straße in beiden Richtungen. Schönen Dank für diese Info, die uns gerade erreicht hat. Sollten auch Sie noch irgendwas anderes sehen, rufen Sie uns doch bitte an. Wir sagen es dann weiter. Kostenfrei geht das jederzeit unter 0800 94 6 94 6 1. Danke. Wir gucken mal auf Sachsen-Anhalt-Wetter. Der Abend bleibt weiter freundlich und trotz einiger Wolken durchweg trocken. Im Moment haben wir zwischen 12 Grad auf dem Brocken und 24 Grad in Zeitz. Im Lauf der Nacht verziehen sich die Wolken dann und es wird sternenklar. Die Luft kühlt sich ab auf 12 bis 7 Grad. Morgen und auch übermorgen gibt es dann den puren Sonnenschein. Maximal 28 Grad am Sonnabend, 34 Grad am Sonntag und erst am Sonntagabend kann es mal wieder ein bisschen ungemütlicher werden. Da kann es gewittern und bis dahin also durchweg trocken. Die weiteren Aussichten zu Wochenbeginn bleibt es meist freundlich und es wird ein wenig kühler.
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3: Schön, dass Sie am Radio sind. Es geht weiter mit Musik aus England. Ich habe eine Single von Visage. Die hatten ja nicht nur Fade to Grey, diesen Überhit, sondern auch schöne Nachfolger. Zum Beispiel das hier, Mind of a Toy. Und danach auch aus England, Anne Clark mit Now.

Ja, Musik von der britischen Poetin Anne Clark. Als ich das damals hörte, 87 war es, da habe ich gedacht, wow, das ist ein toller Sound, tolle Art von Musik, ganz anders als alles bis dato gehörte. Ja, und das Album dazu heißt Hopeless Cases, kann ich Ihnen nur wärmstens empfehlen. Hier ist der 80er Club bei MDR Sachsen-Anhalt und heute ging es im Maxi-Rennen um mediterrane Hits. Hits von der Riviera im Süden Europas, wo immer die Sonne scheint, gefühlt zumindest. Aber ja, die Musik, die bringt die Sonne auch hier in den Norden. Und erstmal herzlichen Dank allen, die abgestimmt haben. Und nun gucken wir mal, wie dieses Rennen zu Ende geht. Platz 3, 23,9% der Stimmen für Ryan Paris. Dann haben wir Platz 2, 28,3% für die Gypsy Kings mit Bamboleo. Und dann haben wir Platz 1, 47,8% für Gazebo. Hier ist er mit I Like Chopin im Disco-Mix.

In den 80ern hieß ja jede zweite Sängerin Jennifer. Jennifer Rush, Jennifer Warnes, Jennifer Bell und eben auch Jennifer Monday hat es damals gegeben. Letztere habe ich gerade gespielt. Eine Italienerin, die nur einen einzigen Hit hatte, Invisible. Ja, ich muss sagen, ausnehmend hübsches Mädel, wie das Plattencover verrät, aber nach diesem Song war sie wieder unsichtbar, eben Invisible. Ja, und auch heute gibt's hier im 80er Club im Rahmen unseres Sommer-Specials eine Stunde voller Club-Klassiker in XXL mit noch mehr Italo und auch mit Songs aus den USA. Vorher habe ich aber noch ein fantastisches Stück aus der Ostrock-Kiste. Eine Erinnerung an Ralf Bosi ist er mit. Haben Sie Feuer?

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1: mit Christoph Jedow. Guten Abend. Wie konnte eine Drohne mit Sprengstoff auf den Flughafen Leipzig-Halle gelangen? Das sorgt weiter für Debatten. Der Leiter des Instituts für Risikoanalyse und internationale Sicherheit, Nico Lange, hat nun im MDR die Reaktion der Bundesregierung scharf kritisiert. Eine Sitzung des Nationalen Sicherheitsrats reiche nicht aus.
2: Und ich glaube auch nicht, dass wir im Stile der Verwaltungsrepublik mit diesen Dingen umgehen können. Also nur weil ein Gremium tagt oder weil eine Behörde sich bespricht oder irgendein Zentrum, wo Beamte sich austauschen, aktiv ist, ist ja noch nichts getan worden. Das größte Versäumnis ist, dass wir die Sensorik nicht haben an Flughäfen und an kritischen Infrastrukturen, um Drohnen zuverlässig erkennen zu können. Und das müssen wir jetzt als erstes tun. Und das ist wichtiger als x weitere Sitzungen abzuhalten.
1: Lange sagte auch, diese Sensorik könne helfen, Rückschlüsse über Startort und Route von Drohnen besser nachzuvollziehen. Niedrigwasser in den Flüssen und keine Schifffahrt möglich. Deswegen wird jetzt über das Lkw-Fahrverbot an Sonn- und Feiertagen diskutiert. Rheinland-Pfalz will es für bestimmte Transporte vorübergehend außer Kraft setzen. Das teilte das Verkehrsministerium in Mainz mit. Die Ausnahmegeregelung gilt demnach schon ab dem Wochenende. Und die Rheinische Post meldet, dass auch das Saarland die drohenden Transportausfälle in der Schifffahrt so auffangen will. Sachsen-Anhalt hält vorerst am Lkw-Fahrverbot fest. Wer kümmert sich nun um 106.000 Schweine in Sachsen-Anhalt? Das Schweinezuchtunternehmen Geestferkel aus Niedersachsen ist insolvent. In Sachsen-Anhalt hat die Firma 14 Standorte. Und Andrea Poschwald aus der Nachrichtenredaktion, es scheint eine Lösung zu geben, oder?
3: Ja, die Versorgung der Tiere ist an allen Standorten gesichert und zwar nicht nur für das Wochenende, sondern auch darüber hinaus. Das hat heute Nachmittag das Landesverwaltungsamt mitgeteilt. Es hat demnach mit anderen Behörden die Köpfe zusammengesteckt. Darunter sind die Insolvenzverwaltung, die Landkreise, Veterinärbehörden und das Landwirtschaftsministerium. In der Mitteilung heißt es nun, dass alle 14 Standorte von Geestferkel engmaschig überwacht werden. Da ist ja auf einiges zu achten. Die Schweine brauchen weiterhin Futter und Wasser, müssen tierärztlich versorgt werden. Ja, und die Ställe müssen auch gereinigt werden. Und der Strom kostet Geld.
1: Und das Landesverwaltungsamt teilte auch mit, dass sich für 10 der 14 Standorte von Geestferkel in Sachsen-Anhalt eine Lösung andeutet. Der Zoo Magdeburg hat eine Premiere gefeiert. Zum ersten Mal überhaupt ist dort ein Elefantenbaby geboren worden. Dazu hieß es vom Zoo, dass Elefantenkuh Sveni das Jungtier in der Nacht zu gestern zur Welt gebracht hat. Beiden geht es demnach gut. Damit es dabei und vor allem unstressig bleibt, wollen Tierärzte erstmal nicht nachschauen, ob das Baby denn männlich oder weiblich ist. Ab morgen ist der Nachwuchs im Zoo zu sehen. Vorher schon im MDR-Fernsehen, noch diese halbe Stunde bei Sachsen-Anhalt heute. Und schon jetzt auf den Sachsen-Anhalt-Seiten von MDR.de. Soweit diese Meldungen, die von den Straßen hat Frank.
4: Genau, danke Christoph. Wir möchten, dass Sie gut ankommen. Hier ist der MDR Sachsen-Anhalt Verkehrsservice um 19.03 Uhr. A2 Richtung Berlin zwischen Allerengersleben und Eilsleben 4 Kilometer. Stau und stockender Verkehr, Zeitverlust 15 Minuten. Und A9 Richtung München zwischen Niemegk und Kleinmarzehns. Ebenfalls Stau und stockender Verkehr, ebenfalls Zeitverlust 15 Minuten. Und geblitzt wird in Schwanebeck. In der Halberstädter Straße in beiden Richtungen. Ja, ist merklich weniger geworden, ne, in den letzten 2 Stunden und das ist doch gut so. Falls Sie aber doch noch irgendwas anderes sehen sollten, Blitzerstaus, Gefahrenstellen, von denen wir noch nichts wissen, rufen Sie uns bitte an, das kostet Sie nichts. 0800 94 6 94 6. Und die 1, ich wünsche Ihnen eine gute und sichere Fahrt. Noch ein Blick aufs Wetter. Dem im Großen und Ganzen doch recht freundlichen Abend folgt eine überwiegend sternenklare Nacht. Im Moment haben wir zwischen 12 Grad auf dem Brocken und 24 Grad in Halle und in Naumburg. In der Nacht geht es dann runter auf 12 bis 7 Grad. Ja, und dann kommt das Wochenende. Voller Sonnenschein. Maximal 28 Grad am Sonnabend und 34 Grad am Sonntag. Und erst am Sonntagabend kann es mal wieder ein bisschen regnen und stellenweise auch gewittern. Wir gucken noch schnell auf den Wochenbeginn, da bleibt es meist freundlich und es wird wieder ein paar Grad kühler.
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4: Guten Abend nochmal in die Runde. Wir starten in die Stunde mit den XXL-Club-Klassikern. Und der hier ist einer der größten aus dem Jahr 83. Let the Music Play von Shannon.

Ja, das ist feinster Club-Sound aus Amiland. Shannon aus Washington mit ihrem größten Hit Let the Music Play. Ja, und genau das habe ich mir auf die Fahnen geschrieben. Nicht viel quatschen, einfach Musik auflegen und spielen lassen, damit Sie den Stress der Woche hinter sich lassen können. Hier im 80er Club bei MDR Sachsen-Anhalt. Ja, und wir bleiben in den USA. Ein Familienunternehmen aus Los Angeles kommt jetzt. The Brothers Johnson, das waren die Brüder George und Louis, gemeinsam mit ihrem Cousin Alex. Ja, und die Jungs hatten 1980 einen Riesenhit, Stomp.

Ja, also man muss wirklich sagen, die Amis hatten's einfach drauf, zeitlos guten Club-Sound zu produzieren, nicht nur soundtechnisch, auch stimmlich. In diesem Fall ganz, ganz großes Kino, ein echter Stampfer der Disco-Ära, Stomp von den Johnson-Brüdern aus L.A. So, und jetzt geht's hier im 80er-Club nach Italien mit einem Projekt namens Max Cavery. Da kam auch was richtig Gutes bei rum. One More Time. Im Jahr 1986 war das. Das hören Sie nur hier bei MDR Sachsen-Anhalt.

Italo-Disco im 80er Club bei MDR Sachsen-Anhalt. One More Time von Max Cavery. Ja, nach 7:30 gibt's dann noch mehr Italo. Ich sag nur, mehr kann ich dazu leider nicht sagen. Jetzt gehen wir erst nochmal nach Los Angeles. Von dort stammt auch die Sängerin Cheryl Lynn. Und hier ist sie mit feinstem Westküstenfunk. Shake It Up Tonight aus dem Jahr 81.

0: Wir möchten, dass Sie gut ankommen. Hier ist der MDR Sachsen-Anhalt Verkehrsservice um 19.30 Uhr, halb acht. A2 Richtung Berlin zwischen Allerengersleben und Eilsleben. 4 Kilometer Stau und stockender Verkehr, Zeitverlust 20 Minuten. Und geblitzt wird in Schwanebeck in der Halberstädter Straße in beiden Richtungen. Das war's. Vielleicht können Sie noch was ergänzen. Dann rufen Sie uns doch bitte an. Wir sagen's gern weiter. Die kostenfreie Telefonnummer 0800 94 6 94 6. Und die 1. Kommen Sie gut an Ihr Ziel. Und das Freitagabendwetter. Ja, der Abend bleibt noch freundlich mit Sonne und ein paar Wolken so im Wechselspiel. Dann kommt eine überwiegend sternenklare Nacht. Es bleibt also auf jeden Fall trocken. Und im Moment haben wir 20 Grad in Ahrensee und Wernigerode, 21 in Dessau, 23 Grad immer noch in Bad Lauchstädt. In der Nacht kühlt sich dann aber ab, ganz schön, auf 12 bis 7 Grad. Und dann kommt ein Wochenende voller Sonnenschein mit Temperaturen bis 28 Grad am Sonnabend und bis 34 Grad am Sonntag. Und erst am Sonntagabend kann es mal wieder ein bisschen gewittern hier und da. Wir gucken auf den Wochenbeginn, da bleibt es meist freundlich und es wird wieder etwas kühler.
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Ah, Italiener, die sich am Grappa verschlucken und sich dann auch noch Scotch nennen. Aber naja, im 80er-Club ist das alles gestattet. Es ist schließlich Freitagabend, da muss niemand die Promille zählen. Und morgen kann man den Rausch ja sowieso ausschlafen. Jetzt geht's wieder zurück in die Staaten, gleich mit einem der namhaftesten Musikproduzenten der 80er überhaupt, Bobby Orlando. Heute hören wir den Meister höchst selbst mit seinem Stück She Has a Way. Und vorher noch aus Atlanta, Chemie. Is mit She Can't Love You.

Verrückt, wie dieser Mann mit seinem Sound immer wieder raussticht, ne? Bobby Orlando aus New York, hier bei MDR Sachsen-Anhalt im 80er Club. Hier gibt's Kostbares aus den Clubs zwischen LA, New York City, London, Paris und Amsterdam. Und vielleicht, so meine Hoffnung, ist ja manche schöne Neuentdeckung für Sie dabei. Denn viele dieser Club-Klassiker wurden so gut wie nie im deutschen Radio gespielt, sondern nur von DJs, die in den 80ern einen guten Draht in die Plattenläden dieser Welt hatten. Aber jetzt kommt etwas, das jeder kennt. Das war auch bei uns ein Riesenhit im Jahr 1984. Fresh von Kool & The Gang.

Fresh im 12-Inch Remix. Ja, das waren Kool & The Gang in einer besonders coolen Ausgabe des 80er Clubs bei MDR Sachsen-Anhalt, der allerdings gleich wieder schließt bis zum nächsten Freitag. Da bin ich wieder zur Stelle. Mein Name Frank Eberlein. Ich wünsche Ihnen ein wunderschönes Wochenende und habe mir das Beste für den Schluss aufgehoben. Die Queen of Soul, Aretha Franklin, mit einem Song, der von Luther Vandross produziert wurde, wie das ganze dazugehörige Album aus dem Jahr 82, Love Me Right, in der Dance-Version.

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1: Um 20 Uhr bei MDR Sachsen-Anhalt mit Christoph Jedo. Guten Abend. Wie konnte eine Drohne mit Sprengstoff auf den Flughafen Leipzig-Halle gelangen? Das sorgt weiter für Debatten. Der Leiter des Instituts für Risikoanalyse und internationale Sicherheit, Nico Lange, hat nun im MDR die Reaktion der Bundesregierung scharf kritisiert. Das größte Problem sei weiterhin, dass an Flughäfen oder kritischer Infrastruktur keine Sensorik verbaut sei, um Drohnen zu erkennen. Die Technik könne auch helfen, Startort und Route der Drohnen besser nachzuvollziehen. Das alles sei wichtiger als Sitzungen von Gremien wie dem Nationalen Sicherheitsrat. Niedrigwasser in den Flüssen und keine Schifffahrt möglich. Deswegen wird jetzt über das Lkw-Fahrverbot an Sonn- und Feiertagen diskutiert. Rheinland-Pfalz will es für bestimmte Transporte schon dieses Wochenende außer Kraft setzen. Das teilte das Verkehrsministerium in Mainz mit. Das Saarland denkt ähnlich. Sachsen-Anhalt hält vorerst am Lkw-Fahrverbot fest. Und auch wenn die Elbe in Magdeburg derzeit neue Tiefstände hat, warnt die Feuerwehr davor, den Fluss zu betreten. Wasserretter Thomas Föse spricht von Leichtsinn.
2: Das macht hier die Gefährlichkeit aus, dass es hier erstmal relativ flach erstmal reingeht, die Strömungsgeschwindigkeit aber schon sehr hoch ist. Dazu sind die Steine algenbedeckt, das heißt auch sehr glitschig. Und je weiter man dort in diese Richtung, Richtung Osten geht, wird es auch immer tiefer. Und sobald genug Angriffsfläche für das Wasser da ist, kriegt man die Beine weggeschlagen und ein Unglück ist fast nicht mehr zu vermeiden.
1: Föse kritisierte auch Eltern, die ihre Kinder zu nah am Wasser spielen lassen. Wer kümmert sich nun um 106.000 Schweine in Sachsen-Anhalt? Sie gehören dem insolventen Schweinezuchtunternehmen Geestferkel, das hierzulande 14 Standorte hat. Jetzt hat das Landesverwaltungsamt mitgeteilt, dass die Versorgung aller Tiere über das Wochenende hinaus gesichert ist. Für Insolvenzverwalter André Zimmermann steht das Tierwohl über dem Insolvenzrecht.
3: Wenn ein Hotel pleite geht, geht man rein, da sind Buchungen, dann storniere ich die Buchung. Das ist nicht schön für die Gäste. Im allerschlimmsten Fall habe ich kein Personal und muss die Gäste, die da sind, bitten, das Hotel zu verlassen. Aber für die Schweine, die stehen dort und selbst in dem Fall ist kein Geld da. Wir haben null verfügbare Mittel, kann man sagen. Ungewöhnliche Zeiten erfordern ungewöhnliche Maßnahmen auch im Insolvenzbereich.
1: Für 10 der 14 Standorte von Geestferkel in Sachsen-Anhalt zeichnet sich eine Lösung ab, so das Landesverwaltungsamt. Sie sollen von anderen Unternehmen übernommen werden. Zum Wochenende werden die Wolken wieder weniger. Das geht schon diese Nacht los, in der es später überall sternenklar oder gering bewölkt sein wird und trocken bei 12 bis 7 Grad. Morgen bestimmen Sonne und nur wenige Wolken das Wetter bei 23 bis 28 Grad. Sonntag wird es noch sonniger und heißer, nämlich maximal 30 bis 35 Grad. Am Abend sind Hitzegewitter möglich und die neue Woche startet dann weniger heiß. Wie es auf den Straßen aussieht, nicht nur in Sachsen-Anhalt, sondern auch darüber hinaus, das sagt Ihnen nun Romy um 3:08.
4: Hier ist der Verkehrsservice für den ARD-Abend. Die A2 Hannover Richtung Berlin zwischen Allerengersleben und Alsleben. 4 Kilometer Stau und stockender Verkehr. Sie brauchen eine Viertelstunde länger. Die A4 Dresden Richtung Frankfurt ist gesperrt zwischen Gotha und Gotha-Boxberg. Da gab es einen Unfall. Und das war's von unserer Seite zu den Störungsmeldungen. Ihnen wünschen wir eine sichere und eine gute Fahrt.
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4: Guten Abend, Deutschland. Freitagabend um 8:15. Mein Name ist Anders, Romy Anders. Und Sie? Sie hören den ARD-Abend jetzt mit Musik von Tina Turner. Lieblingshits. Willkommen.

Liebe ARD-Abendgemeinde, heute zum Freitag, was macht ihr Schönes? Haben Sie vielleicht den Grill angemacht? Sitzen Sie noch gemütlich mit der Familie draußen zusammen? Genießen diesen herrlichen Sommerabend? Sie erreichen uns unter 0800 80 80 110 oder Sie schreiben ganz schnell ard-abend@mdr.de. Wir wünschen eine schöne Zeit. Der ARD-Abend, gesendet aus Erfurt, aus den Studios von MDR Thüringen. 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

ard-abend@mdr.de. Unser Hörer Siegfried hat sich gemeldet aus Dessau und er schreibt, ich mache heute Abend nichts. Punkt, Punkt, Punkt. Sitze auf meinem Balkon, Smiley, höre euch und lasse alle Viere gerade sein. Grüße ans gesamte Abendteam. Siegfried, das ist ein absolut korrekter Plan. Wir wünschen ein schönes Wochenende, einen schönen Freitagabend. Danke fürs Schreiben.

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7: 20.31 Uhr, kurz nach halb neun. Hier ist der Verkehrsservice für den ARD-Abend. Eine einzige Störungsmeldung für Sie von der A4 Dresden Richtung Frankfurt. Die Strecke ist zwischen Gotha und Gotha-Boxberg gesperrt nach einem Unfall. Passen Sie schön auf und kommen Sie gut an.
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7: Hallo, unserem Tagesausklang. Freitagabend in Deutschland. Wer macht was? Von Siegfried aus Sachsen-Anhalt wissen wir, er macht nichts, er entspannt auf Balkonien und genießt die Feierabendzeit ganz in Ruhe mit sich allein, hat er uns geschrieben. Und Sie? 0800 80 80 110 oder Sie schreiben ganz fix im Studio ard-abend@mdr.de. Ich freue mich.

Der ARD-Abend. Auch jetzt kurz vorm Wochenende mit den entscheidenden Fragen des Lebens und Antworten, die überraschen. Olaf Schubert, Thorsten Sträter, Johann König. Die kennen Sie wahrscheinlich auch aus der ARD-Mediathek oder aus dem Fernsehen oder direkt live von der Bühne. Und ab sofort jeden Abend auch bei uns das Gipfeltreffen. Und es ist gut, dass diese 30 kümmern. Oder wirklich alles, auf alles eine Antwort haben. Das Gipfeltreffen, das hören Sie in 10 Minuten hier bei uns.

0: Einen schönen Abend mit dem ARD-Abend. Die Besten kommen aus Sachsen. Das ist natürlich Quatsch, aber ich erzähle das immer gern, weil ich selber eine Sächsin bin. Und ich liebe Olaf Schubert. Das ist so ein sympathischer Sachse. Olaf Schubert, der freischaffende Betroffenheitslyriker, wie er über sich selbst sagt. Und auch ganz klar, er als zweitwichtigster Bewahrer der Wahrheit nach dem Papst. Alles schon echt cool. Auf diese Art muss man es erstmal schaffen, Worte nebeneinander zu stellen. Und wenn dann noch der Johann und der Thorsten mitmischen und sich Gedanken zur Gesellschaft und zur Welt machen, ey Leute, dann ist das eine ziemlich geniale Angelegenheit. Neu bei uns.
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4: 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Der hat mehrere Aggregatzustände und alle Farben gleichzeitig. Und das ist alles. Das ist ein Löffel, ein Tanzapfen, ein Stück Seife und du brauchst dann nur noch diesen einen Gegenstand.
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5: 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Aus dem Zentralkomitee.
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1: Um 21 Uhr bei MDR Sachsen-Anhalt mit Christoph Jedo. Guten Abend. Eine Drohne mit Sprengstoff auf dem Flughafen Leipzig-Halle, das sorgt weiter für Debatten. Der Leiter des Instituts für Risikoanalyse und internationale Sicherheit, Nico Lange, hat nun im MDR die Reaktion der Bundesregierung scharf kritisiert. Eine Sitzung des Nationalen Sicherheitsrats reiche nicht aus.
2: Und ich glaube auch nicht, dass wir im Stile der Verwaltungsrepublik mit diesen Dingen umgehen können. Also nur weil ein Gremium tagt oder weil eine Behörde sich bespricht oder irgendein Zentrum, wo Beamte sich austauschen, aktiv ist, ist ja noch nichts getan worden. Das größte Versäumnis ist, dass wir die Sensorik nicht haben an Flughäfen und an kritischen Infrastrukturen, um Drohnen zuverlässig erkennen zu können. Und das müssen wir jetzt als erstes tun. Und das ist wichtiger, als x weitere Sitzungen abzuhalten.
1: Lange sagte auch, die Sensorik könne helfen, Startort und Route von Drohnen besser nachzuvollziehen. Auf einem Supermarktparkplatz in Weißenfels ist ein Mann lebensgefährlich verletzt worden. Der mutmaßliche Täter wird gesucht. Das teilte die Polizei mit. Demnach kam es zu dem Streit gestern Abend. Zeugen sahen das. Das Opfer, ein 39 Jahre alter Pole, musste wegen Schnittverletzungen notoperiert werden. Die Polizei sicherte am Tatort Spuren. Niedrigwasser in den Flüssen und keine Schifffahrt möglich, deswegen wird jetzt über das Lkw-Fahrverbot an Sonn- und Feiertagen diskutiert. Rheinland-Pfalz will es für bestimmte Transporte schon dieses Wochenende außer Kraft setzen. Das teilte das Verkehrsministerium in Mainz mit. Das Saarland denkt ähnlich. Sachsen-Anhalt hält vorerst am Lkw-Fahrverbot fest. Und auch wenn die Elbe in Magdeburg derzeit neue Tiefstände hat, warnt die Feuerwehr davor, den Fluss zu betreten. Wasserretter Thomas Föse spricht von Leichtsinn.
3: Das macht hier die Gefährlichkeit aus, dass es hier erstmal relativ flach erstmal reingeht, die Strömungsgeschwindigkeit aber schon sehr hoch ist. Dazu sind die Steine algenbedeckt, das heißt auch sehr glitschig. Und je weiter man dort in diese Richtung, Richtung Osten geht, wird es auch immer tiefer. Und sobald genug Angriffsfläche für das Wasser da ist, kriegt man die Beine weggeschlagen und ein Unglück ist fast nicht mehr zu vermeiden.
1: Föse kritisierte Eltern, die ihre Kinder zu nah am Wasser spielen lassen. Rossmann-Kunden aufgepasst, wenn sie dort kürzlich Matcha-Teepulver der Berliner Firma Trimoin gekauft haben, schauen sie nochmal genau hin. Das Unternehmen ruft das Produkt zurück, nämlich konkret die 30-Gramm-Packungen mit dem Mindesthaltbarkeitsdatum 23. Februar 2028. Darin sind Rückstände eines Wirkstoffs in Pflanzenschutzmitteln nachgewiesen worden. Zum Wochenende werden die Wolken wieder weniger. Das geht schon diese Nacht los, in der es später überall sternenklar oder gering bewölkt sein wird und trocken bei 12 bis 7 Grad. Morgen bestimmen Sonne und nur wenige Wolken das Wetter bei 23 bis 28 Grad. Sonntag wird es noch sonniger und heißer, nämlich maximal 30 bis 35 Grad. Am Abend sind dann Hitzegewitter möglich. Was auf den Straßen los ist, nicht nur in Sachsen-Anhalt, sondern auch darüber hinaus, das sagt Ihnen nun Romy, und zwar um 9:03.
4: Hier ist der Verkehrsservice für den ARD-Abend. Die A1 Lübeck Richtung Heiligenhafen ist zwischen Heiligenhafen-Mitte und Heiligenhafen-Ost gesperrt. Da gab es einen Unfall. A2 Dortmund Richtung Berlin. Die Strecke ist zwischen dem Dreieck Hannover-West und Hannover-Lahe wegen Bauarbeiten bis nach dem Wochenende gesperrt, bis Montag früh. Die A4 Dresden Richtung Frankfurt ist zwischen Gotha und Gotha-Boxberg gesperrt. Auch dort gab es einen Unfall. Soweit wir wissen, ist die letzte freie Abfahrt Wandersleben. A9 Berlin Richtung München zwischen Kleinmarzehns und Köselitz 3 Kilometer Stau. Sie brauchen 10 Minuten länger. Kommen Sie gut an.
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4: Ja, jetzt der perfekte Beat für etwas Abendsport. Es ist nicht zu heiß dafür, das passt schon. Ein paar Kniebeuge, Rücken dabei schön gerade lassen, das ist wichtig. Tief gehen und wieder hochkommen. Die Knie hinter den Fußspitzen beim Tiefgehen. Wenn man da was falsch macht, dann tut's woanders weh und ist äußerst ungesund. Hier spricht ein großer Fan von Bauch, Beine, Po. Also Kniebeuge, Liegestütze, ein paar Sit-Ups und danach, ja, da schmeckt das Bierchen noch besser. Beat it, Michael Jackson.

Way Tuesday. Musik von Melanie war das. Dankeschön, ihr Lieben. Dankeschön für die sehr, sehr nett geschriebenen Nachrichten, die hier schon eingetroffen sind. ard-abend@mdr.de. Andi zum Beispiel, unser Stammhörer, der grüßt aus Nebra. Da wird ganz groß gefeiert an diesem Wochenende. Die Freiwillige Feuerwehr Nebra feiert nämlich 150-jähriges Bestehen und die Stadt insgesamt feiert 1150 Jahre. Respekt, das ist eine Zahl. Danke, Andi. Gertrud schreibt aus dem Saarland. Ich liege gemütlich auf meinem Sofa, höre den ARD-Abend. Ist schön so. Eure Gertrud. Cool. Und der Heiko aus Ronneburg, das ist in Thüringen, der meint kurz und knapp, coole Mucke, weiter so. Na, ob im Saarland, ob in MacPom, Berlin, Mitteldeutschland, Bayern, Nordrhein-Westfalen. Wir wünschen einen schönen Freitagabend und überhaupt eine gute Zeit. Sie hören den ARD-Abend.

Weil uns ja auch immer wieder Musikwünsche ereilen, ganz kurz der Hinweis für Sie aus dem ARD-Abend. Wir haben ein tolles Musikprogramm vorbereitet und unsere Leute aus der Musikredaktion, die tüfteln da täglich, was wir am besten abends spielen können. Was Schönes, was gute Laune macht, was bei Ihnen ankommt und was einfach auch zum Abend passt. Daher machen wir keine Musikwünsche spontan. Aber das macht nichts, denn was wir für Sie haben, das ist einfach gut. Das sind Lieblingshits beim ARD-Abend.

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5: Guten Abend, 21.30 Uhr, halb 10, der Verkehrsservice für den ARD-Abend. Die A1 Lübeck Richtung Heiligenhafen ist zwischen Heiligenhafen Mitte und Heiligenhafen Ost gesperrt nach einem Unfall. Die A2 Dortmund Richtung Berlin ist zwischen dem Dreieck Hannover West und Hannover Lahe wegen Bauarbeiten bis nach dem Wochenende gesperrt, bis Montag früh. Und die A2 Hannover Richtung Berlin zwischen Allerengersleben und Alsleben 4 Kilometer Stau. Sie brauchen dort eine knappe halbe Stunde länger. Die A4 Dresden Richtung Frankfurt ist gesperrt zwischen Gotha und Gotha-Boxberg. Da gab es einen Unfall. Wandersleben ist die letzte freie Abfahrt. Und das war's von unserer Seite. Passen Sie schon auf, bleiben Sie wach und achtsam und kommen Sie gut und bald an.
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5: Mit Romy Anders. Grüß Sie. Hi.

Freitagabend, das Wochenende ist dran. Für die meisten heißt es ja nun morgen früh kein Wecker stellen, Gott sei Dank ausschlafen und dann ab, vielleicht an den Badesee oder ins Freibad, aber in den Garten, den Sommer feiern. Und wir vom ARD Abend begleiten Sie gerne noch ein Stück in Richtung Wochenende. It's my life, Bon Jovi.

ard-abend@mdr.de. Lorenz schreibt aus Bückeburg in Niedersachsen. Hallo, liebes ARD-Abendteam. Meine Kumpels und ich sitzen gerade beim Skaten. Wir spielen zu viert, deswegen kann ich euch kurz schreiben. Wir finden euch und eure Musik einfach great, schreibt der Lorenz. Also großartig, bitte weiter so, das passt. Sehr, sehr cool. Danke, Lorenz und Kumpels. Ich spiele mit. Ich sage einen Grong an und ich liebe den Buben mit Herz. Grüße aus dem ARD-Abend, auch nach Bückeburg.

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1: Um 22 Uhr bei MDR Sachsen-Anhalt mit Christoph Jedo. Guten Abend. Über einem Bundeswehrstützpunkt sind zwei Drohnen gesichtet worden. Das teilte eine Sprecherin mit. Demnach kam es dazu gestern Abend in Mechernich in der Eifel. Erst in der Nacht zu Mittwoch war am Flughafen Leipzig-Halle eine mit Sprengstoff bestückte Drohne entdeckt worden. Der Leiter des Instituts für Risikoanalyse und internationale Sicherheit, Nico Lange, bemängelte im MDR Versäumnisse der Bundesregierung.
2: Und ich glaube auch nicht, dass wir im Stile der Verwaltungsrepublik mit diesen Dingen umgehen können. Also nur weil ein Gremium tagt oder weil eine Behörde sich bespricht oder irgendein Zentrum, wo Beamte sich austauschen, aktiv ist, ist ja noch nichts getan worden. Das größte Versäumnis ist, dass wir die Sensorik nicht haben an Flughäfen und an kritischen Infrastrukturen, um Drohnen zuverlässig erkennen zu können. Und das müssen wir jetzt als erstes tun. Und das ist wichtiger als x weitere Sitzungen abzuhalten.
1: Lange sagte auch, die Sensorik könne helfen, Startort und Route von Drohnen besser nachzuvollziehen. Auf einem Supermarktparkplatz in Weißenfels ist ein Mann lebensgefährlich verletzt worden. Der mutmaßliche Täter wird gesucht, das teilte die Polizei mit. Demnach kam es zu dem Streit gestern Abend. Zeugen sahen das Opfer, ein 39 Jahre alter Pole, musste wegen Schnittverletzungen notoperiert werden. Die Polizei sicherte am Tatort Spuren. Niedrigwasser in den Flüssen und keine Schifffahrt möglich. Deswegen will Rheinland-Pfalz das Lkw-Fahrverbot an Sonn- und Feiertagen ab sofort aussetzen. Das teilte das Verkehrsministerium in Mainz mit. Das Saarland denkt ähnlich. Sachsen-Anhalt hält vorerst am Lkw-Fahrverbot fest. Und auch wenn die Elbe in Magdeburg derzeit neue Tiefstände hat, warnt die Feuerwehr davor, den Fluss zu betreten. Wasserretter Thomas Föse spricht von Leichtsinn.
3: Das macht hier die Gefährlichkeit aus, dass es hier erstmal relativ flach erstmal reingeht, die Strömungsgeschwindigkeit aber schon sehr hoch ist. Dazu sind die Steine algenbedeckt, das heißt auch sehr glitschig. Und je weiter man dort in diese Richtung, Richtung Osten geht, wird es auch immer tiefer. Und sobald genug Angriffsfläche für das Wasser da ist, kriegt man die Beine weggeschlagen und ein Unglück ist fast nicht mehr zu vermeiden.
1: Rossmann-Kunden, aufgepasst, wenn Sie dort kürzlich Bio-Matcha-Teepulver der Berliner Firma Trimoin gekauft haben, schauen Sie nochmal genau hin. Das Unternehmen ruft das Produkt zurück, nämlich konkret die 30-Gramm-Packungen mit dem Mindesthaltbarkeitsdatum 23. Februar 2028. Darin sind Rückstände eines Wirkstoffs in Pflanzenschutzmitteln nachgewiesen worden. Zum Wochenende werden die Wolken wieder weniger. Das geht schon diese Nacht los, in der es später überall sternenklar oder gering bewölkt sein wird und trocken bei 12 bis 7 Grad. Morgen bestimmen Sonne und nur wenige Wolken das Wetter bei 23 bis 28 Grad. Sonntag wird es noch sonniger und heißer, nämlich maximal 30 bis 35 Grad. Am Abend sind dann Hitzegewitter möglich. Wie es auf den Straßen aussieht, nicht nur in Sachsen-Anhalt, das sagt Ihnen nun Romy um 3:03.
0: Vielen Dank an die Nachrichten und hier ist der Verkehrsservice.

0: Bis für den ARD-Abend. Die A1 Lübeck Richtung Heiligenhafen ist zwischen Heiligenhafen Mitte und Heiligenhafen Ost gesperrt. Da gab es einen Unfall. Die A2 Dortmund Richtung Berlin ist zwischen dem Dreieck Hannover West und Hannover Lahe wegen Bauarbeiten bis nach dem Wochenende gesperrt, bis Montag früh. Das sollten Sie noch wissen. Und das war's dann schon von unserer Seite. Also passen Sie schon auf, bleiben Sie wach, bleiben Sie achtsam, kommen Sie gut und sicher und bald an.
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0: Der ARD-Abend heute wieder etwas anders. Mit mir, ich bin Romy Anders und wünsche Ihnen einen schönen Freitagabend, schon mal ein schönes Wochenende. Hi und willkommen.

große Leidenschaft und Romantik. Babe, Take That beim ARD-Abend. Und jetzt hören Sie ein Lied bei uns, das ist ein richtig schöner Song aus den 70ern. Es klingt fröhlich von Billy Ocean, aber das geht hier eigentlich auch um die Traurigkeit, die man empfindet nach einer Trennung zum Beispiel. Diese große Leere, die da entstehen kann, wenn man den geliebten Partner ziehen lassen muss, weil der einfach nicht mehr will. Ne? Gerade wenn er sich entscheidet, selbst zu gehen. Aber wie hat mal jemand sehr Kluges gesagt? Lauf nicht dem nach, der auch ohne dich glücklich ist, sondern finde jemanden, der ohne dich nicht leben kann. Kann man so machen. Guten Abend, Deutschland. Guten Abend, liebe ARD-Abendgemeinde. Love really hurts without you. Billy Ocean, Lieblingshits beim ARD-Abend.

Hinweis aus dem Verkehrszentrum vom ARD Abend. Vorsicht bitte auf der A3 Köln Richtung Oberhausen. Zwischen Köln-Mülheim und Leverkusen-Zentrum, da brennt ein Fahrzeug.

Kids in America, Musik von Kim Wilde. Evelyn hat sich gemeldet. Sie hat eine ganz, ganz herzliche Nachricht geschickt. Sie schreibt, liebes Radioteam, ich komme gerade von einer Feier. Ihr habt wirklich ganz, ganz tolle Musik bei euch und ich wollte einfach mal ein großes Lob und ein dickes Dankeschön aussprechen. Durch euch und eure Musik habe ich viele wunderschöne Momente erlebt, die mich im Herzen berührt, bewegt und bestärkt haben und auch durch schwere Zeiten gebracht haben, schreibt sie. Es ist toll, Details über Künstler und Songinhalt zu erfahren. Danke, dass ihr da seid. Danke für alles. Ausrufezeichen. Mensch, liebe Evelyn, wir danken für diese nette Mail. ard-abend@mdr.de. Danke fürs Schreiben. Paul.

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7: Achtung Autofahrer, wir haben einen Falschfahrer auf der A10 nördlicher Berliner Ring, Dreieck Barnim, Dreieck Havelland zwischen Oberkrämer. Und im Dreieck Havelland ist ein Falschfahrer unterwegs. Äußerst rechts fahren, nicht überholen, ist klar. Falschfahrer auf der A10 nördlicher Berliner Ring, Dreieck Barnim, Dreieck Havelland zwischen Oberkrämer. Und im Dreieck Havelland ist ein Falschfahrer unterwegs. Bitte fahren Sie äußerst rechts. Damit sind wir beim Verkehrsservice für den ARD-Abend. Es ist kurz vor 11:30. Die A1 Lübeck Richtung Hagenhafen ist zwischen Heiligenhafen Mitte und Heiligenhafen Ost gesperrt. Da gab es einen Unfall. Und wir haben noch die A2 Dortmund Richtung Berlin. Die Strecke ist zwischen dem Dreieck Hannover West und Hannover Lahe wegen Bauarbeiten bis Montag früh gesperrt. Auf der A3 Köln Richtung Oberhausen ist die Abfahrt Leverkusen Zentrum gesperrt. Da brennt nämlich ein Fahrzeug. Und die B207 Fehmarn Richtung Heiligenhafen zwischen Totendorf und Großenbrode 7 Kilometer Stau wegen Bauarbeiten. Außerdem A4 Dresden Richtung Frankfurt zwischen Gotha und Gotha-Boxberg. Die Strecke war ja vorhin gesperrt. Da sind jetzt 2 Fahrspuren gesperrt. Gab es nämlich einen Unfall. Seien Sie schon achtsam. Passen Sie gut auf. Kommen Sie gut und sicher und bald an.
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7: Romy Anders hier. Grüße ganz herzlich. Hi, guten Abend.

Leider ist der Falschfahrer immer noch aktuell. Lieber Autofahrer, aufgepasst. Ein Falschfahrer auf der A10, nördlicher Berliner Ring, Dreieck Barne im Dreieck Havelland. Zwischen Oberkrämer und im Dreieck Havelland ist ein Falschfahrer unterwegs. Bitte äußerst rechts fahren, nicht überholen. Wir melden natürlich, wenn die Gefahr vorüber ist. Ein Falschfahrer auf der A10, nördlicher Berliner Ring, Dreieck Barne im Dreieck Havelland. Zwischen Oberkrämer und Dreieck Havelland ist ein Falschfahrer unterwegs.

Silvio und Max haben gerade geschrieben und das muss ich sagen, das hat mich ein bisschen irritiert. Die Jungs, die schreiben, guten Abend, liebe Grüße aus Cottbus. Wir wünschen uns Musik von Falco, sitzen am See und angeln euch eine gute Nacht. Ah, das ist schon krass. Wenn mein Mann angeln geht und ich bin mit, dann muss ich immer ganz leise sein. Bloß kein Wort zu viel, Musik hören und denkbar, Radio aus beim Angeln. Oder aber, ihr beiden lockt ihr die Fische mit unserer schönen Musik an. Da hat ja jeder so seine Köder. Okay, dann schreibt mal, wenn ihr was Interessantes dran habt. Und willkommen in der ARD-Hitnacht. Cold Days, Hot Nights. Es ist kurz nach 11:15 Uhr. Schönen Freitagabend.

Achtung Autofahrer, der ARD Abend immer noch mit der Falschfahrermeldung für die A10 nördlicher Berliner Ring Dreieckbahn im Dreieck Havelland zwischen Oberkrämer und dem Dreieck Havelland ist ein Falschfahrer unterwegs. Äußerst rechts fahren, nicht überholen. Wir melden, wenn die Gefahr vorüber ist und haben den Falschfahrer genau im Blick. Falschfahrer auf der A10 nördlicher Berliner Ring, Dreieckbahn im Dreieck Havelland zwischen Oberkrämer und dem Dreieck Havelland ist ein Falschfahrer unterwegs. So, ihr lieben Nachtschwärmer, ihr lieben Frühaufsteher, verbringt auch gern die Nacht nachher mit uns. Ab 11, ab 23 Uhr erwartet sie nämlich mein lieber Kollege Hanno Bauer. Und der Hanno, der freut sich schon, der hat mir gerade geschrieben, sein Nachtthema wird sein unverhoffte Begegnungen. Unverhoffte Begegnungen. Was war das bei Ihnen? Was ist es vielleicht auch aktuell bei Ihnen? So eine unverhoffte Begegnung. Also bei mir nachher auf dem Heimweg, der wäre es ganz klar der Sandmann. Der braucht mit seinem Schlafkram gar nicht erst anzufangen und ihn zu verstreuen. Ich bin auch so bereit für die Träume. Es war eine schöne Woche. Ich wünsche Ihnen vom ARD-Abend jetzt erstmal eine gute Nacht. Kommen Sie gut in die Träume, beziehungsweise bleiben Sie wach, halten Sie durch, bleiben Sie motiviert. Alles Liebe, Ihre Rumi Anders.

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1: Um 23 Uhr mit Felix Sprung. Spanien führt ab Mitternacht Grenzkontrollen für Reisende aus Italien durch. Laut Innenministerium in Madrid betrifft die Maßnahme Menschen, die per Flugzeug oder Schiff von Italien nach Spanien kommen. Aus der Nachrichtenredaktion Diane Battani.
2: Die Grenzkontrollen sollen bis zum 7. September laufen, wie das spanische Innenministerium mitteilte. Damit eskaliert der Streit zwischen beiden Ländern, die zum Schengen-Raum gehören. Italien hatte nach dem Ansturm von Migranten auf die spanische Exklave Ceuta Kontrollen für Reisende aus Spanien eingeführt. Madrid forderte die Aufhebung dieser Überprüfungen. Italien lehnte das ab. Die Kontrollen würden erst wieder aufgehoben, wenn klar sei, dass es keine Sicherheits- oder Terrorismusrisiken für Italien gebe, erklärte das Büro von Regierungschefin Meloni.
1: Nach dem Fund einer Drohne mit Sprengstoff auf dem Flughafen Halle-Leipzig hat Russland die Verantwortung für den Vorfall zurückgewiesen. Die russische Botschaft in Berlin teilte mit, es sei offensichtlich, dass die Provokation ausschließlich den Zielen der Ukraine und militaristischer europäischer Politiker diene. Bundesinnenminister Dobrindt hatte zuletzt gesagt, man könne fremde Mächte als Drahtzieher nicht ausschließen. Mehrere Politiker und Sicherheitsexperten in Deutschland fordern jetzt klare Zuständigkeitsregeln für die Drohnenabwehr sowie mehr Schutz für Flughäfen. Der Nationale Sicherheitsrat hat über den Vorfall beraten. Das Gremium soll die Kompetenzen bei innerer und äußerer Sicherheit in der Bundesregierung bündeln. Der US-Senat hat nach langen Debatten für härtere Sanktionen gegen Russland gestimmt. Die Abgeordneten verabschiedeten den Gesetzentwurf mit 86-11 Stimmen. Aus Washington Carsten Kühntop.
3: Unter anderem ermächtigt er den Präsidenten, Zölle in Höhe von bis zu 100% zu verhängen gegen Staaten, die weiterhin viel Energie von Russland beziehen. Das wären China, Indien, Japan und einige EU-Länder. Das Gesetz gilt als kraftvolles Zeichen der Unterstützung für die Ukraine. Die Senatoren folgten damit der öffentlichen Meinung. Umfragen zeigen, die meisten Amerikaner wollen, dass die USA mehr tun für das kriegsgebeutelte Land. Damit der Entwurf Gesetz wird, muss als nächstes das Repräsentantenhaus zustimmen.
1: Die zweite Fußball-Bundesliga ist in die neue Saison gestartet. Im Auftaktspiel siegte Hertha BSC beim VfL Bochum mit 1:0. Das Siegtor erzielte Sebastian Grönning in der 39. Spielminute. Das waren die Nachrichten. Das Wetter in Deutschland. In der Nacht in den Alpen nachlassende Schauer, sonst verbreitet trocken, Tiefstwerte 16 bis 7 Grad. Morgen oft sonnig, im Bergland und im Norden einige Quellwolken. Höchstwerte 21 Grad auf Föhr bis 33 Grad am Oberrhein. Am Sonntag 25 bis 36 Grad. Es ist 23.03 Uhr.
4: Dankeschön für die aktuellen Nachrichten. Rein geht's in die Nacht. Der Blick auf die Straßen zuerst. Hier ist der Verkehrsservice der ARD Hitnacht. Achtung bitte, weiter Falschfahrer auf der Autobahn 10, nördlicher Berliner Ring, Dreieck Barnim, Dreieck Havelland. Zwischen Oberkrämer und Dreieck Havelland wurde vorhin ein Falschfahrer gemeldet. Bis jetzt gab's dort noch keine Entwarnung. Aber Entwarnung gibt's inzwischen kein Falschfahrer mehr zwischen Lolla Nord und Stauffenberg und Wolfenshausen. Genau, was ist das? Die B3. Genau, hier steht's. Die B3, da gibt's die Entwarnung, kein Falschfahrer mehr zwischen Lolla Nord, Stauffenberg und Wolfenshausen. Achtung bitte, im Kreis Fürth auf der Fü 19 zwischen Banderbacher Straße und Rotenburger Straße werfen Personen in beiden Richtungen Steine auf die Fahrbahn. So, jetzt kommen wir zu den normalen Verkehrsmeldungen. A1 Köln Richtung Dortmund. Zwischen Hagen Nord und Westhofener Kreuz 2 Kilometer Stau wegen Bauarbeiten. Die Autobahn 1 Lübeck Richtung Fehmarn ist zwischen Heiligenhafen Mitte und Heiligenhafen Ost wegen Bergungsarbeiten aktuell gesperrt. A7 Würzburg Richtung Fulda zwischen Würzburg-Estenfeld und Dreieck Schweinfurt-Werneck 4 Kilometer Stau. A7 Würzburg Richtung Fulda zwischen Bad Kissingen, Obertulba und Bad Brückenau-Volkers streckenweise stockender Verkehr. Autobahn 8 Richtung Stuttgart zwischen Ulm-West und Märklingen ist nach einem Unfall nur eine Spur frei, dadurch aktuell 4 Kilometer Stau. Die A45 Gießen Richtung Hagen ist zwischen Dillenburg und Haiger-Burbach bis Montag früh gesperrt, dort wird eine Brücke geprüft, dadurch staut es sich. Und die Autobahn 61 ist zwischen Schifferstadt und Kreuz Mutterstadt in beiden Richtungen nach einem Unfall gesperrt. Ihnen unterwegs eine gute Fahrt durch die Nacht, bleiben Sie munter.
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4: mit Hanno Bauer beim MDR in Magdeburg. Bleiben wir die ganze Nacht zusammen, wenn Sie mögen. Und wie ginge das besser als in bester Harmonie? The Beloved machen den Auftakt für diese Sendung Sweet Harmony.

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Das harmonische Zusammenleben steigt auch wieder auf der Straße, denn soeben gibt es die Entwarnung von der Autobahn 10 nördlicher Berliner Ring. Kein Falschfahrer mehr zwischen Oberkrämer und Dreieck-Havelland. Das ist sehr gut so. Hoffentlich bleibt das auch dabei, dass es schon Entwarnungen zu beiden Falschfahrern gab, die noch vor wenigen Minuten aktuell waren. Wunderbare Musik jetzt von den Bee Gees. How deep is your love? Hier ist die ARD-Hitnacht.

Achtung bitte, und es gibt einen neuen Falschfahrer, und zwar auf der B2 zwischen der Autobahn 38 Kreuz Leipzig Süd und Coburger Straße kommt ein Falschfahrer entgegen. Bitte ganz rechts fahren, nicht überholen. Achtung, der jüngste Falschfahrer auf der Bundesstraße 2 zwischen der Autobahn 38 Kreuz Leipzig Süd und Coburger Straße. Vorsicht hier in beiden Richtungen.

Hier ist die ARD-Hitnacht und ich wiederhole noch einmal die Warnung vor dem Falschfahrer. Achtung, bitte auf der B2 zwischen der Autobahn 38 Kreuz Leipzig Süd und Coburger Straße ist ein Falschfahrer unterwegs. Vorsicht hier in beiden Richtungen. Ja, Falschfahrer, das wäre wohl die unliebsamste aller unverhofften Begegnungen. Vor denen mögen sie beschützt sein, dazu gibt es ja diese Sendung. Und Romy sagte es eben schon im ARD-Abend aus Erfurt, es soll heute um unverhoffte Begegnungen gehen. Also Zusammentreffen mit Menschen, die wir lange nicht mehr gesehen haben. Und dann schubst der Zufall diese Person doch wieder in unseren Lebensweg. Ich glaube, wir beschränken uns mal in dieser Nachtsendung heute vor allem auf Personen, ja, wobei ich beinahe hier direkt vor dem Funkhaus in Magdeburg ein unverhofftes Reh-Zusammentreffen noch gehabt hätte. Ganz langsam und unerschrocken lief es auf die Straße, guckte noch so ein bisschen, na, willst du hier lang? Und als ich das Licht kurz ausdrehte, lief es weiter und dachte vermutlich, dieser Rowdy mit seinen 30 km/h, was will der wohl auf meiner Straße? Aber so ist das nun mal, wenn das Nachtstudio auf der Elbinsel mit dem malerischen Stadtpark liegt. Da ist das normal. Also, nicht die normalen Zusammentreffen, um die soll es gehen.

die besonderen zusammentreffen sollen sein. Schreiben Sie mir ruhig, wenn Sie eine besondere Geschichte auf Lager haben, ard-hitnacht@mdr.de. Oder inzwischen geht's ja auch per Anruf in diese Sendung. 0800 80 80 110 ist die Telefonnummer. Einfach Ihre Geschichte kurz auf den Anrufbeantworter sprechen. Bitte aber nicht vergessen, kurz zu erwähnen, wer gerade anruft und woher. Und da unsere Musik ja wie immer tagsüber von unserer Musikredaktion zusammengestellt wird, bitte keine Musikwünsche an mich stellen. Die könnte ich Ihnen leider nicht erfüllen.

23.26 Uhr ist es. Hier ist die ARD-Hitnacht. Und Peter hat als erster geschrieben: Hallo Hanno, ich hatte jetzt schon vor 9 Jahren die unverhoffte Begegnung mit Charlotte und Johannes, die mittlerweile meine Familie und meine Bowling-Crew geworden sind, und ich bin sehr dankbar dafür. Deine unverhoffte Begegnung war ja wohl die mit deinem effistenten Plappi, ja, den du ja auch in dein gutes Herz geschlossen hast. Liebe Grüße von der Bowling-Crew, von Peter, von Charlotte, von Johannes, von unseren Affen Effi, Coco und Eierkopf, unseren Maskottchen, und an alle, die der Hitnacht lauschen, aus Seelze. Na, ihr da in Niedersachsen, Charlotte, Peter, Johannes und die ganze Affenbande. Das war wirklich eine sehr schöne Überraschung, mich hier mit einem äffischen Affistenten zu überraschen, der aufpasst, dass ich keine Fehler mache. Dankeschön nochmal.

0: Und da war die Cutting Crew, I've been in love before. Viel los noch auf den Straßen im Lande, also legen wir los. 23.30 Uhr, hier ist der Verkehrsservice in der ARD-Hitnacht. Noch keine Entwarnung gab es von der B2, also weiter Achtung zwischen der A38 Kreuz Leipzig Süd und Coburger Straße. Hier wurde vorhin ein Falschfahrer gemeldet. Vorsicht bitte hier immer noch in beiden Richtungen. A1 Köln Richtung Dortmund zwischen Hagen Nord und Westhofener Kreuz, 2 Kilometer Stau wegen Bauarbeiten. Die A1 Lübeck Richtung Fehmarn ist zwischen Heiligenhafen Mitte und Heiligenhafen Ost wegen Bergungsarbeiten gesperrt. Die A2 Dortmund Richtung Braunschweig ist zwischen Dreieck Hannover West und Hannover Lahe wegen Bauarbeiten gesperrt, das ganze Wochenende über. A7 Würzburg Richtung Fulda zwischen Würzburg-Estenfeld und Dreieck Schweinfurt-Werneck, 3 Kilometer Stau. Die A45 Gießen Richtung Hagen ist zwischen Dillenburg und Haiger-Burbach. Bis Montag früh gesperrt, dort wird eine Brücke geprüft, dadurch gibt's aktuell auch hier noch Stau. Die A61 ist zwischen Schifferstadt und Kreuzmutterstadt in beiden Richtungen nach einem Unfall gesperrt. Die A70 Bamberg Richtung Schweinfurt-Werneck ist zwischen Bamberg und Bamberghafen wegen einer Nachtbaustelle gesperrt. Umleitung führt über die U76 und U78. Und dann noch B207 Fehmarn Richtung Heiligenhafen zwischen Todendorf und Großenrode. 7 Kilometer Stau, dort ist wegen Bauarbeiten nur eine Spur frei. Gute Fahrt!
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0: Mit Hanno Bauer in Magdeburg.

Alexander, der hat sich gleich mal gemeldet und hat gemeint, meine Begegnung, unverhoffte Begegnung mit einem Geisterfahrer. Nein, das wollen wir natürlich nicht. Geisterfahrer sind so unliebsame Begegnungen, um die soll es heute in der Sendung nicht gehen. Allerdings sind Geisterfahrer leider immer wieder Thema bei uns. Jetzt gibt es allerdings die Entwarnung von der Bundesstraße 2. Kein Fahrer mehr zwischen der A38 Kreuz Leipzig Süd und Coburger Straße läuft der Verkehr wieder sicher, so wie er soll.

0: 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Na, geht doch mit unserer Telefonnummer in der ARD Hitnacht. 0800 80 80 110 ist die Nummer. Bitte schön kurz die unverhoffte Begegnung Ihres Lebens so zusammenfassen mit der Info, wer denn so anruft und woher. So zum Beispiel wäre es mustergültig.
1: Ich heiße Michael, komme aus Hannover. Meine Tochter Caroline ist 2002 in Berlin, Charité, geboren worden. Ich ging im Aufenthaltsraum. Hab mir einen Kaffee gezogen, sagte eine Frau zu mir, können Sie bitte zwei Kaffee mitbringen? Ich brachte ihr zwei Kaffee mit, habe ich bezahlt. Und wer saß da mit der Frau? Das war Günter Fitzmann, der einen Bypass bekommen hatte in der Charité. Sie haben uns nett unterhalten. Das war eine wunderbare Zusammenkunft. Dankeschön, Michael aus Hannover.
0: Michael, toll. Günter Fitzmann, absoluter Publikumsliebling und dort noch am Leben. Also 2003 ist er gestorben. Das ist auf jeden Fall eine Erinnerung, die in Erinnerung in Erinnerung bleibt. Natürlich, klar, Erinnerung bleibt in Erinnerung. Muss schon so sein.
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0: 23.52 Uhr wird es. Und Stammhörerin Annette aus Leipzig hat geschrieben, da bin ich jetzt froh, dass dir und dem Reh nichts passiert ist, außer vielleicht einem Schreck. Ja, Annette. Bei mir der Schreck, so kurz vor dem Funkhaus, ja, dem Reh, dem war es offensichtlich ziemlich egal, hat seinen Körper bis zu seinem weiß winkenden Rehhintern ganz ohne Eile im Gebüsch verschwinden lassen. Aber okay, so, und dann Annette hat noch geschrieben, in meiner Stammkneipe war heute Sommerfest, da habe ich heute Rio und Alex gesehen, die ich hiermit ganz herzlich grüße. Wir haben uns lange nicht gesehen, umso mehr habe ich mich gefreut. Liebe Grüße, Annette.
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0: Good thing. Und ich freue mich auf weitere schöne Erzählungen unverhoffter Begegnungen. Hoffentlich alles Positive. In der nächsten Stunde, nach Mitternacht. Bis dahin jetzt noch Whitney Houston und hier sind schon die Fine Young Cannibals.

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1: Um 0 Uhr Mitternacht mit Olaf Knapp. 4 Bundesländer heben das Lkw-Fahrverbot an Sonn- und Feiertagen vorübergehend auf. Es handelt sich um Nordrhein-Westfalen, Niedersachsen, Rheinland-Pfalz und das Saarland. Aus der Nachrichtenredaktion Thorsten Lange.
2: Grund ist das Niedrigwasser des Rheins und anderer Flüsse. Weil Binnenschiffe nicht voll beladen oder gar nicht fahren können, sollen wichtige Güter per Lkw an ihr Ziel kommen, und zwar möglichst schnell. Die Ausnahme vom Sonntagsfahrverbot gilt deshalb auch nur für Fahrten, die im Zusammenhang mit der Bewältigung der Folgen des Niedrigwassers stehen. Zudem dürfen Lkw in den Sommerferien auch samstags fahren. Die Ausnahmeregelung gilt ab sofort. Großraum- und Schwertransporte bleiben an Sonntagen verboten.
1: Spanien führt seit Mitternacht Grenzkontrollen für Reisende aus Italien durch. Laut dem Innenministerium in Madrid betrifft die Maßnahme Menschen, die per Flugzeug oder Schiff von Italien nach Spanien kommen. Aus der Nachrichtenredaktion Diane Batani.
3: Die Grenzkontrollen sollen bis zum 7. September laufen, wie das spanische Innenministerium mitteilte. Damit eskaliert der Streit zwischen beiden Ländern, die zum Schengen-Raum gehören. Italien hatte nach dem Ansturm von Migranten auf die spanische Exklave Ceuta Kontrollen für Reisende aus Spanien eingeführt. Madrid forderte die Aufhebung dieser Überprüfungen. Italien lehnte das ab. Die Kontrollen würden erst wieder aufgehoben, wenn klar sei, dass es keine Sicherheits- oder Terrorismusrisiken für Italien gebe, erklärte das Büro von Regierungschefin Meloni.
1: Über einem Bundeswehrstandort in Nordrhein-Westfalen hat es in der vergangenen Nacht mehrere Drohnenüberflüge gegeben. Das hat das Führungskommando der Bundeswehr bestätigt. Zuerst hatten Süddeutsche Zeitung, NDR und WDR berichtet. Feldjäger hätten den Vorfall untersucht. Der Fall sei nun an die Polizei übergeben worden, die die Ermittlungen aufgenommen habe, so eine Sprecherin der Bundeswehr. Mitarbeiter einer Sicherheitsfirma sollen insgesamt 6 Drohnenüberflüge beobachtet haben. Wer dafür verantwortlich ist, ist bislang unklar. Der betroffene Bundeswehrstandort Mechernich ist einer der wichtigsten in Nordrhein-Westfalen. Hier sind auch Spezialisten tätig, die für Wartung und Instandsetzung des Flugabwehrsystems Patriot zuständig sind. Die zweite Fußball-Bundesliga ist in die neue Saison gestartet. Im Auftaktspiel gegen Hertha BSC beim VfL Bochum siegte Hertha BSC beim VfL Bochum mit 1:0. Das Siegtor erzielte Sebastian Grönning in der 39. Minute. Das Wetter in Deutschland. Nachts an den Alpen nachlassende Schauer, sonst verbreitet trocken bei 16 bis 7 Grad. Am Tage oft sonnig, im Bergland und im Norden einige Quellwolken bei 21 Grad auf Föhr bis 33 Grad am Oberrhein. Es ist 0:03 Uhr.
4: Dankeschön für die ersten Meldungen des neuen Tages. Heute ist der 8.8. und hier ist für alle unterwegs erst einmal die Verkehrsübersicht. Der Verkehrsservice der ARD-Hitnacht beginnt auf der Autobahn 1. Die Norderelbbrücke ist mal wieder wegen eines Schwertransportes in beiden Richtungen mehrfach kurzfristig gesperrt. Die A2 Dortmund Richtung Braunschweig ist zwischen Dreieck Hannover West und Hannover Lahe wegen Bauarbeiten das ganze Wochenende über gesperrt. A7 Würzburg Richtung Fulda zwischen Würzburg, Estenfeld und Dreieck Schweinfurt Werneck. 2 Kilometer Stau. Die A45 Gießen Richtung Hagen ist zwischen Dillenburg und Heiger-Burbach bis Montag früh gesperrt. Dort wird eine Brücke geprüft. Die A61 ist zwischen Schifferstadt und Kreuzmutterstadt in beiden Richtungen nach einem Unfall gesperrt. Und die A70 Bamberg Richtung Schweinfurt-Werneck ist zwischen Bamberg und Bamberghafen wegen einer Nachtbaustelle bis ca. 6 Uhr gesperrt. Gute Fahrt Ihnen unterwegs, bleiben Sie munter.
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4: Hanno Bauer ist hier in Magdeburg. Ich wünsche einen schönen Tag und hey, wir haben Wochenende. Juhu!

0: 10 Minuten nach Mitternacht ist es. Und manche sind ja Mitternacht erst dazugekommen hier zur ARD-Hitnacht. Und wir haben schon mal so ein bisschen angefangen letzte Stunde. Ja, Thema heute sind unverhoffte Begegnungen. In Klammern möglichst der schönen Art. Mit Menschen, die sie sonst eher selten sehen. Oder vielleicht sogar ganz aus den Augen verloren haben. An unsere E-Mail-Adresse ard-hitnacht@mdr.de hat Monika dies geschrieben. Wir hatten heute ein wunderschönes Klassentreffen. Wir waren bis 1971 in der Volksschule Meckenheim-Pfalz. Ein Klassenkamerad hatte einen Überraschungsgast mitgebracht. Und zwar unseren Lieblingslehrer, der heute 88 Jahre alt ist. Er hat diese Begegnung genauso genossen wie wir. Monika, das klingt nicht nur toll, das ist ja wirklich auch eine Meisterleistung vom Klassenkameraden, der es organisiert hat. So schön. Und bestimmt wusste der Lieblingslehrer auch noch von jedem, was ihr so alles ausgefressen hattet. Gute Lehrer vergessen sowas nämlich nie.
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Na, das war ja auch eine unverhoffte Begegnung. Die Muppets treffen Madonna und ein weltweites Fußballpublikum bei der WM-Final. Halbzeitshow ist die Queen des Pop erst auf die Bühne raus und hat dann gesungen, war das ein Quark? So amerikanisch. Aber an das müssen wir jetzt uns wahrscheinlich gewöhnen. Es sei denn, im Management der FIFA ändert sich was. Scheint ja auf dem Weg zu sein. Hoffnung ist noch da.

0: Hell, hell, Rock'n'Roll. Hier ist die ARD Hitnacht. Um 0.20 Uhr, um Nicht-Normale zusammentreffen. Um die soll es heute gehen. Schreiben Sie mir ruhig, wenn Sie eine besondere Geschichte auf Lager haben. ard-hitnacht@mdr.de ist die E-Mail-Adresse. Oder inzwischen geht es ja auch per Anruf in die Sendung. Einfach Ihre Geschichte kurz auf unseren Anrufbeantworter sprechen. Bitte aber nicht vergessen, kurz zu erwähnen, wer gerade anruft und woher. Und da unsere Musik ja tagsüber von der Musikredaktion zusammengestellt wird, bitte senden Sie keine Musikwünsche an mich. Die könnte ich Ihnen nämlich nicht erfüllen. Aber wir können natürlich gerne Ihre Geschichten hören, Ihre besonderen.
1: Hallo, grüß dich. Hier ist der Leo und die Moni aus Unterhaching. Wir hören euer Hitnacht. Wir sind vor 3 Jahren, also wir sind Western-Fans und sind vor 3 Jahren auf so einem Powwow-Treffen gewesen in Hallberg-Moos, das ist da beim Flughafen München, Erding. Und dann hat die Moni da Inka-Indianer getroffen und die haben es dann zu einem Ritualfest mit Kerzen für gutes Ritual in so einen Stadel eingeladen und das war ganz was, also bei mir Gänsehaut, bei der Moni auch, ganz was Besonderes, das zum Erleben und ganz was Besonderes ist, dass wir morgen wieder da hinfahren und da schauen wir, dass wir einen schönen Nachmittag oder Abend haben und des Weiteren grüßen wir alle Hitnacht-Radio-Hörer.
0: Oh, das klingt doch richtig gut, andere Kulturen kennenzulernen. Und vergesst bitte eure bayerischen Trachten nicht, ja, und kein Feuerwasser ausschenken, damit es eine wirklich gute Zeit wird für alle. Schöne Grüße, Leo und Moni aus Unterhaching, die Western-Fans, die in Hallberg-Moos heute wahrscheinlich dann tagsüber auch wieder viel Spaß haben werden.
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Eine gute Zeit für uns alle zusammen mit Ihren unverhofften Begegnungen in der ARD-Nacht. Ich habe doch eben glatt vergessen, noch die Telefonnummer zu nennen, bei der Sie Ihre kurze Geschichte erzählen können. Telefonnummer ist kostenlos und lautet 0800 80 80 110.

0: Ah, das klingt so schön. Climie Fischer, Rise to the Occasion in der ARD-Hitnacht. Und damit ganz genau 0.30 Uhr. Zeit mal auf den aktuellen Verkehr zu schauen. Die A1 hier, die Norderelbbrücke, wird wegen eines Schwertransportes in beiden Richtungen mehrfach wieder mal kurzfristig gesperrt. Die A2 Dortmund Richtung Braunschweig ist zwischen Dreieck Hannover West und Hannover Lahe wegen Bauarbeiten gesperrt, das ganze Wochenende über. A7 Würzburg Richtung Fulda zwischen Würzburg Estenfeld und Dreieck Schweinfurt Werneck, 2 Kilometer Stau. Die A45 Gießen Richtung Hagen ist zwischen Dillenburg und Haiger-Burbach bis Montag früh gesperrt, dort wird eine Brücke geprüft. Die A61 ist zwischen Schifferstadt und Kreuz-Mutterstadt immer noch in beiden Richtungen nach einem Unfall gesperrt. Und dann nochmal die A70 Bamberg Richtung Schweinfurt-Werneck. Hier ist zwischen Bamberg und Bamberghafen wegen einer Nachtbaustelle gesperrt. Umleitung bitte benutzen die U76 und die U78. Gute Fahrt Ihnen, bleiben Sie munter.
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0: Für alle, die munter bleiben wollen oder sollen oder gerade arbeiten, ist hier die ARD-Hitnacht mit Hanno Bauer in Magdeburg. Einen schönen Samstag wünsche ich.

Texas, Here Comes the Summer Sun. Und Achtung bitte, in der ARD-Hitnacht geht es jetzt um überchloriertes Trinkwasser und deswegen gibt es eine aktuelle Gefahreninformation der Landesleitstelle Baden-Württemberg. Das Gesundheitsamt Göppingen informiert, Achtung bitte, in Süßen und dort im Speziellen nördlich der Bahnlinie, also Kleinsüßen, dort wurde eine deutlich erhöhte Konzentration von Chlor im Trinkwasser festgestellt. Aufgrund einer technischen Störung ist es zu einer deutlichen Überdosierung von Chlor des Hochbehälters Bayerhof gekommen. Und deswegen darf das Trinkwasser nicht genutzt werden als Trinkwasser. Genau, trinken Sie also bitte kein Leitungswasser dort und sagen Sie das auch Ihren Freunden und Bekannten, wenn Sie das jetzt gerade hier gehört haben bei uns. Achtung bitte, das Leitungswasser in Kleinsüßen nördlich der Bahnlinie nicht verwenden, nicht trinken.

Für alle, die es eben nur mit halbem Ohr mitbekommen haben, hier noch einmal die Warnung. Es geht um überchloriertes Trinkwasser. Das Gesundheitsamt Göppingen informiert die Einwohner von Süßen und dort im Speziellen im nördlichen Bereich der Bahnlinie, also Kleinsüßen. Aufgrund einer technischen Störung ist es zu einer deutlichen Überdosierung von Chlor in das Trinkwasser des Hochbehälters Bayerhof gekommen. Dort Werte von bis zu 1,8 Milligramm pro Liter. Normaler Wert ist 0,3, heißt also

sechsfacher Wert. Bitte verzichten Sie unbedingt dort auf das Trinken von Wasser aus dem Hahn und informieren Sie sich weiter hier bei uns in der Sendung, ab wann das Trinkwasser dann wieder verfügbar bzw. wieder unbedenklich genießbar ist. Also unbedingt auch weiter informieren in Süßen, in Kleinsüßen nördlich der Bahnlinie. Das ist das Trinkwasser zurzeit ungenießbar.

Exile. Kiss You All Over. Und wir hören so, was für Begegnungen sie so zufällig geküsst haben. In der ARD-Hitnacht hat Claudia in Stuttgart eine richtig schöne E-Mail geschrieben an ard-hitnacht@mdr.de. Ja, ich bin nach der Reha heute angekommen im Studio fürs Gerätetraining, also zur Reha-Nachsorge. Da sagte der Trainer, er könne mich leider nicht einweisen und die Geräte auf mich einstellen. Heute funktioniere ihre Internetsoftware nicht. Er ruft mich an, wenn es wieder geht, und ich fragte noch was zum Nachsorgetraining, und da hat sich erstmal rausgestellt, ich war gar nicht im richtigen Studio, sondern im falschen. Gegenüber war dann das Richtige für die Kranken, und da funktionierte auch die Software einwandfrei. Und dort traf ich auf einen Ex-Kollegen. Und sogar mein Puls ging mal ein bisschen hoch. Ich war schon beim Trainieren, der wird ja nebenher gemessen. Der Kollege hat auf jeden Fall am selben Tag Geburtstag und unsere Mütter auch. Und wir haben seinerzeit immer gegenseitig gratuliert und Kuchen ausgetauscht. Der Ex-Kollege fragte, was ich so angestellt hätte. Ich sagte, ich habe eine neue Krücke gekriegt. Und er sagte, man gönnt sich ja sonst nichts. Und dann ging es gerade so kurios weiter heute. Ich ging nach dem Training dann noch ins benachbarte Einkaufszentrum. Da treffe ich doch auf eine ehemalige Mitbewohnerin unseres Hauses, die seit 18 Jahren hier nicht mehr wohnt und die ich schon ewig nicht mehr gesehen habe. Aber der Clou ist, dass auch sie den Ex-Kollegen kennt aus einer Zeit, mit der sie in derselben Gemeinde war wie er. Das wusste ich damals von ihm. Beide sind gläubig und ich erzählte ihr vom Treffen beim Gerätetraining und sie staunte und sagte, sie hätte ihn auch schon ewig nicht mehr gesehen. Na, das ist ja eine schöne Geschichte. Wow, also Claudia, das waren ja heute gleich mehrere unverhoffte Begegnungen. Erst mit einem Trainer, der gar nicht dein Trainer ist. Dann auch noch der Kollege mit demselben Geburtstagsdatum. Bei euch und bei den Müttern auch. Und dann auch noch die Hausnachbarin, die auch noch den Kollegen kennt. Ist doch irre, was so alles passiert. Wunderbar. Sehr schöne Geschichte. Ich bedanke mich sehr dafür und wünsche jetzt viel Spaß mit Coldplay. Paradise in der ARD Hitnacht. 0:45 Uhr ist das. Ganz liebe Grüße zurück an Claudia in Stuttgart.

Enya. Und alles ist im Fluss, musikalisch. Und das Schönste daran, mit so schöner Musik sind wir reingestartet ins schöne Wochenende. Und weil es uns heute so gut geht damit, juckt's auch nicht, wenn wir jetzt den Monday Monday besingen lassen. Hier sind die Mamas und die Papas, vermutlich mit ihren Ferienkindern. Oder vielleicht werden die auch erst gemacht.

0.56 Uhr ist es. Ja, bis Montag. Montag sind es jetzt noch 43 Stunden. Also alles kein Problem. Und bis zu den 1 Uhr Nachrichten, also bis Ende der Geisterstunde, sind es jetzt noch 3,5 Minuten. Und die gehören den Stranglers. Golden Brown.

Achtung bitte, schon wieder ein Falschfahrer, der gemeldet werden muss. Ein Falschfahrer auf der A95 zwischen Dreieck Starnberg und München Fürstenried. Kommt ein Falschfahrer entgegen, bitte ganz rechts fahren, nicht überholen. Auf der A95 zwischen Dreieck Starnberg und München Fürstenried ist ein Falschfahrer unterwegs. Vorsicht hier unbedingt auch in beiden Richtungen.

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1: Olaf Knapp. Vier Bundesländer haben zumindest vorübergehend das Sonntagsfahrverbot für Lastwagen ausgesetzt. Grund ist der niedrige Wasserstand vieler Flüsse. Aus der Nachrichtenredaktion Johanna Schultheiß.
2: Zuletzt kamen NRW und Niedersachsen dazu. Bestimmte Lkw dürfen ab sofort auch an Sonn- und Feiertagen fahren, hieß es aus den Verkehrsministerien in Düsseldorf und Hannover. Denn wegen der anhaltend niedrigen Pegelstände in den Flüssen können viele Frachtschiffe derzeit nur mit einem Bruchteil der üblichen Ladung fahren. Nun stelle man sicher, dass Lieferketten aufrechterhalten und Versorgungsengpässe vermieden würden, sagte NRW-Verkehrsminister Krischer von den Grünen. Zuvor hatten bereits Rheinland-Pfalz und das Saarland mitgeteilt, Lkw-Transporte vorübergehend auch an Sonn- und Feiertagen zu erlauben.
1: Spanien führt seit Mitternacht Grenzkontrollen für Reisende aus Italien durch. Laut dem Innenministerium in Madrid betrifft das Menschen, die per Flugzeug oder Schiff von Italien nach Spanien kommen. Damit eskaliert der Streit zwischen beiden Ländern. Italien hatte nach dem Ansturm von Migranten auf die spanische Exklave Ceuta Kontrollen für Reisende aus Spanien eingeführt. Madrid forderte die Aufhebung dieser Kontrollen, Italien lehnte das ab. Über einem Bundeswehrstandort in Nordrhein-Westfalen hat es in der Nacht zu gestern mehrere Drohnenüberflüge gegeben. Das hat das Führungskommando der Bundeswehr bestätigt. Zuerst hatten Süddeutsche Zeitung, NDR und WDR berichtet. Aus der Nachrichtenredaktion Marei Beermann.
3: Demnach meldete die Sicherheitszentrale des Standortes gegen 22 Uhr am Donnerstagabend zwei Drohnen, bestätigte eine Sprecherin des Führungskommandos. Feldjäger hätten den Vorfall untersucht, der Fall sei an die Polizei übergeben worden, die habe die Ermittlungen aufgenommen. Der betroffene Bundeswehrstandort Mechernich ist einer der wichtigsten in NRW. Hier sind auch Spezialisten tätig, die für die Wartung und Instandsetzung des Flugabwehrsystems Patriot zuständig sind. Unterdessen geht nach dem Drohnenvorfall in Leipzig die Debatte über Konsequenzen weiter.
1: In den USA hat der Senat für härtere Sanktionen gegen Russland gestimmt. Neben Beschränkungen für russische Politiker und Unternehmen enthält das Gesetz Bestimmungen zur Einschränkung russischer Öl- und Gasexporte. Präsident Trump kann gegen Länder, die weiterhin Öl und Gas aus Russland beziehen, Sanktionen verhängen. Nach der Sommerpause wird das Repräsentantenhaus über das Gesetz abstimmen. Das Wetter in Deutschland. Nachts an den Alpen nachlassende Schauer, sonst verbreitet trocken bei Tiefstwerten von 16 bis 7 Grad. Am Tage oft sonnig, Höchstwerte 21 Grad auf Föhr bis 33 Grad am Oberrhein. Am Sonntag dann viel Sonne, teils wolkig, später im Südwesten Schauer möglich, bei 25 bis maximal 36 Grad. Es ist 1.03 Uhr.
4: Dankeschön fürs 3-Minuten-Nachrichten-Update. Von mir der Blick auf die Straßen. Im Verkehrsservice der ARD-Hitnacht immer noch der Falschfahrer. Achtung bitte auf der Autobahn 95 zwischen Dreieck Starnberg und München Fürstenried. Kommt ein Falschfahrer entgegen. Vorsicht hier in beiden Richtungen. A1. Die Norderelbbrücke wird wegen eines Schwertransportes in beiden Richtungen mehrfach kurzfristig gesperrt. Die A2 Dortmund Richtung Braunschweig ist zwischen Dreieck Hannover West und Hannover Lahe wegen Bauarbeiten gesperrt. Die Autobahn 45 Gießen Richtung Hagen ist zwischen Dillenburg und Haiger-Burbach bis Montag früh gesperrt. Dort wird eine Brücke geprüft. Und die Autobahn 70 Bamberg Richtung Schweinfurt-Werneck. Hier ist zwischen Bamberg und Bamberghafen wegen einer Nachtbaustelle gesperrt bis 6 Uhr. Umleitung führt über die U76 und U78. Ihnen unterwegs eine muntere Fahrt durch die Nacht.
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4: Mit Hanna Bauer in Magdeburg. Grüß Sie schön.

So, wir stöhnen hier über Hitzewellen und Glenn Frey, der Ex-Eagle, scheint verantwortlich zu sein, hat die Heizung wohl aufgelassen. Musik war es aus dem Film Beverly Hills Cop. So klingt der Soundtrack der Nacht. Die ARD-Hitnacht ist hier in Ihrem Radio.

Amy Grant in der ARD-Hitnacht. Baby, Baby und Baby, Baby. Der Falschfahrer ist nicht mehr auf der Straße. Das ist sehr schön. Entwarnung gibt's von der Autobahn 95. Kein Falschfahrer mehr. Zwischen Dreieck Starnberg und München Fürstenried fahren alle wieder in die richtige Richtung. Heute ist ja der 8. August, ja. Und U2-Gitarrist David Howell Evans, besser bekannt unter seinem Spitznamen The Edge, feiert Geburtstag. Wir hören ganz aktuelle Musik. U2 mit Martin Garrix. Fireflies.

Die Fireflies. Heißer als erlaubt, U2 haben sich von Martin Garrix den Sound aufpeppen lassen. Und damit Glückwunsch, der Edge, zum Geburtstag heute am 8.8. Hier ist die ARD-Hitnacht.

0: Günter Pfitzmann hatten wir vorhin bereits als unverhoffte Begegnung gehört. Und auch Jürgen, unser Radiodoc aus Goch, hatte eine Promi-Begegnung. Er hat geschrieben 1972, Philipshalle Düsseldorf, Proben zu Wünsch dir was. Wie genau ich da reingeschlittert bin, weiß ich zwar nicht mehr, aber es ging um typische Wohnungseinrichtungen, zum Beispiel Sofa mit dem Rücken zum Fenster, sodass man nicht rausgucken kann. Und dort lernte ich Friedensreich Hundertwasser kennen, der ein völlig anderes Wohn- und Baukonzept verfolgte. Sehr zugeneigte, normale Person. Jürgen, Glück gehabt, würde ich mal sagen. Friedensreich Hundertwasser, ja. Bei uns in Magdeburg, also wenn ich jetzt hier rausgucken würde aus dem Studiofenster und es wäre hell, da würde ich dann auch noch die goldenen Zwiebeldachtürmchen sehen, der grünen Zitadelle von Magdeburg, das Hundertwasserhaus, ja. Und somit also sein Schaffen hier greifbar nah, nur er selbst konnte es nicht mehr einbauen. War ja sein letztes Projekt und das kurz vor seinem Tode im Jahr 2000 geplant und gezeichnet. Und im Jahr 2005 war er dann nicht zur Einweihung, weil er eben schon verstorben war. Das war sozusagen die geplatzte, unverhoffte Begegnung, die es hätte geben können. Dankeschön auf jeden Fall nach Goch für dieses Erlebnis.
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0: Hier ist die ARD Hitnacht. Es geht hier heute bei uns um unverhoffte Begegnungen. Und wir hatten jetzt hier gerade die sehr erhoffte Begegnung mit Herbert Grönemeyer, Halt mich. Wenn Sie mitmachen möchten und auch was erzählen, die 0880 80 110 ist es.
1: Ja, hallo, hier ist Cordula vom Bodensee. Ich habe nach 40 Jahren in einem Café in Bad Lausick meine Jugendfreundin wieder getroffen. Meine Schwester und ich haben uns unterhalten. Sie saß gegenüber und hat gesagt, dass sie uns an der Stimme erkannt hat. Und seitdem besuchen wir uns regelmäßig. Schönen Abend, schöne Sendung und vielen Dank.

0: So, jetzt muss ich mich ein bisschen beeilen. 1.30 Uhr steht knapp noch auf der Uhr. Zeit für den Verkehrsservice der ARD-Hitnacht, der ist aber auch ganz kurz. A1, die Norderelbbrücke, wird wegen eines Schwertransportes in beiden Richtungen mehrfach kurzfristig gesperrt. Die A2 Dortmund Richtung Braunschweig ist zwischen Dreieck Hannover West und Hannover Lahe wegen Bauarbeiten gesperrt. Die A45 Gießen Richtung Hagen ist zwischen Dillenburg und Haiger-Burbach bis Montag früh gesperrt. Und die A70 Bamberg Richtung Schweinfurt-Werneck ist zwischen Bamberg und Bamberghafen wegen einer Nachtbaustelle gesperrt. Gute Fahrt wünsche ich.
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0: Und für alle, die darauf warten, ihre Nachricht, die sie auf den Anruf beantwortet gesprochen haben, im Radio zu hören. Ja, ich muss mich jetzt ein bisschen ranhalten. Es sind nämlich ganz viele drauf. Hanno Bauer ist hier in Magdeburg. Aber jetzt hören wir erst mal Tina Turner.

0: Hier ist die ARD Hit Nacht und hui, so viele erinnern sich an besondere Begegnungen, besonders unverhoffte. Und deswegen dauert es auch ein bisschen länger, bis dann vielleicht ihre im Radio kommt. Entweder geschrieben an ard-hitnacht@mdr.de oder telefonisch erzählt unter 0800 80 80 110. Und hier kommt eine, die finde ich klasse, denn wer mich kennt, meine ersten Radioschritte verdanke ich ja auch Carlo von Tiedemann bei NDR 2. Also NDR Urgestein Carlo und letztes Jahr im Juni verstorben. Diese Story hier, die ich hier gehört habe, die glaube ich sofort.
1: Moin, hier ist der Andreas aus Wenningstedt. Ich war mal mit meinen Eltern als Zuschauer bei der Sendung von Carlo von Tiedemann, die aktuelle Schaubude. Und meine Mutter war Fan von Carlo und am Ende der Sendung hat sie mir gesagt, du geh mal runter und lass dir mal ein Autogramm geben. Naja, gut, habe ich gemacht und habe ich den Carlo gebeten, ob ich ein Autogramm von ihm kriegen könnte. Und da hat er mir zwei Autogrammkarten gegeben. Und hinterher stellte ich fest, auf der einen Autogrammkarte war der Name aufgeschrieben, auf der anderen Seite war eine Handynummer. Naja, meine Mutter wollte denn nur die Autogrammkarte haben mit seinem Namen und hat gesagt, kannst die Nummer behalten. So, und irgendwann habe ich dann mal angerufen und da habe ich gesagt, hallo Carlo, ich habe dich doch mal bei der Sendung gesehen, da aktuelle Schaubude. Ach ja, hallo Andreas, hallo Alter. Naja, dann haben wir uns alle zwei, drei Monate oder nachher wurde es etwas länger, so alle halbe, dreiviertel Jahr, immer mit WhatsApp-Nachrichten kontaktiert. Ich habe ihm dann immer auch meine neue aktuelle Telefonnummer gegeben und ich habe seine auch immer noch. Die liegt bei mir in der Schublade. Auch nach seinem Tod habe ich die Nummer nicht weggeschmissen.

0: und er hat sich auch immer meine regelmäßig neue Handynummer notiert. Er war Funs Kerl und er hat immer gesagt, hallo Alter, das war immer so sein Markenzeichen, so hat er mich immer begrüßt. Und er wusste auch immer genau, wo er mich das erste Mal kennengelernt hatte.
1: Wahnsinn, so war er, der Carlo. Hallo Alter, auch wenn ich mit ihm Kontakt hatte, herrlich. Was für eine Nostalgie und was für ein Glück, ihn auf diese Weise kennengelernt zu haben. Schöne Telefonbegegnungen, aber die Handynummer war doch bestimmt für Mutti, oder?
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0: Die Pointer Sisters. Jump for my love. Hier ist die ARD Hitnacht. Und vorhin hatten wir schon Musik von Exile, Kiss You All Over. Und um die Gruppe Exile und eine unverhoffte Begegnung geht's auch hier in dieser Geschichte. Von Patricia, die geschrieben hat, moin, in den 90ern war ich in Fort Myers, Florida. Im Radio hörten wir, dass Exile abends in einem Club auftreten würden. Wir fuhren hin. Beim Einparken sprach uns eine Frau an. Sie war die Moderatorin der Sendung. Fragte, woher wir kämen. Als sie hörte Germany, nahm sie uns kostenlos zu diesem exklusiven Hörerkonzert mit hinein. Daran denke ich noch gerne. Es war ein tolles Konzert der Band, die ich heute noch sehr gerne mag. Liebe Grüße von der vorpommerschen Ostseeküste von Patricia. Dankeschön fürs Teilen dieser schönen Geschichte, Patricia.
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0: Und damit 10 Minuten vor um 2.

0: Hot Chocolate. Everyone's a winner. Und ich habe hier noch eine sehr schöne Geschichte. Ein Promi-Treffen, ein weiteres, das uns erzählt wird. Ja, von wem eigentlich?
1: Ich hatte 1993 eine schöne Begegnung mit Figo Troiani. Ich hatte den ein Buch geschenkt, Chemnitz, Karl-Marx-Stadt und zurück. Danach war seine Frau, hat mich dann mit in die Garderobe hintergenommen, weil er kurz davor sehr krank war. Und haben wir gequatscht und gequatscht und er hat mir auch Erlebnisse erzählt von sich, die er in der DDR erlebt hatte. Auf einmal habe ich geguckt, gesagt, ups, 11:45, ich muss nach Hause, ich muss morgen früh um 5 beim Dienst sein hier auf der Hauptpost. Und da hat er ein Taxi gerufen, hat dem Taxifahrer 50 D-Mark in die Hand gedrückt und hat gesagt, du schaffst sie jetzt nach Hause und sorgst bitte dafür, dass er morgen früh wieder pünktlich auf Arbeit ist auf der Hauptpost. Und jetzt habe ich meinen Rollstuhl nach ihm benannt. Das vergesse ich nicht. Das habe ich immer wieder vor Augen. Tschüss und ein schönes Wochenende. Eure Silvia aus Chemnitz.
0: Na, Viktor Troiani, na, den noch getroffen zu haben, das ist natürlich auf jeden Fall ein Erlebnis. Dankeschön und vielen Gruß zurück nach Chemnitz.
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1: Um 2 Uhr mit Olaf Knapp. 4 Bundesländer heben das Lkw-Fahrverbot an Sonn- und Feiertagen vorübergehend auf. Es handelt sich um Nordrhein-Westfalen, Niedersachsen, Rheinland-Pfalz und das Saarland. Aus der Nachrichtenredaktion Thorsten Lange.
2: Grund ist das Niedrigwasser des Rheins und anderer Flüsse. Weil Binnenschiffe nicht voll beladen oder gar nicht fahren können, sollen wichtige Güter per Lkw an ihr Ziel kommen, und zwar möglichst